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1: Ich bin Thomas Brockt. Kanzleramtschefin Warken ist überzeugt, dass die schwarz-rote Koalition die umstrittene Rentenreform planmäßig in diesem Jahr auf den Weg bringen wird. Das gelte auch für weitere Vorhaben wie die Reform der Pflegeversicherung und die Neuregelung des Arbeitszeitgesetzes, sagte Warken in den ARD-Tagesthemen. Alle hätten den gemeinsamen Willen, die Dinge jetzt auch auf einen guten Weg zu bringen. Das Bundeskabinett berät zurzeit bei einer Klausur auf Schloss Neuhardenberg in Brandenburg über den weiteren Reformfahrplan, über die Ankurbelung der Wirtschaft sowie einen stärkeren Schutz vor Hitze und weiteren Folgen des Klimawandels. Vizekanzler Klingbeil will den Klimaschutz stärker im Grundgesetz verankern, was die Union ablehnt. Das sagte Klingbeil am Abend im ZDF-Heute-Journal.
2: Alle müssen da Hand in Hand arbeiten. Dafür haben wir die Prüfung einer Grundgesetzänderung auch in den Koalitionsvertrag reingeschrieben. Investieren tun wir. Wir haben 100 Milliarden in den nächsten Jahren, die wir zusätzlich in den Klima- und Transformationsfonds stecken. Aber ich möchte eben, dass das Geld auch vernünftig eingesetzt werden kann. Und dafür hat Carsten Schneider einen vernünftigen Vorschlag gemacht. Und da setze ich auch drauf, dass wir einen pragmatischen Weg wählen. Und die Länder wollen diesen Weg ja auch gehen.
1: Vizekanzler Klingbeil. Die Bundesregierung plant auch eine Zuckersteuer, aber wie genau soll sie aussehen? Darüber zeichnet sich Streit ab. Medienberichten zufolge gibt es Pläne, dass die geplante Steuer mehr Produkte betreffen könnte als gedacht.
3: Im Papier aus dem Finanzministerium geht es neben zuckerhaltigen Limonaden auch um Getränke mit Süßungsmitteln, etwa Cola Zero, oder auch um Säfte, Milchgetränke, Eistees, Biermischgetränke, Haferdrinks und Fertigkaffees. Sie sollen der Zuckersteuer unterworfen werden, nicht nur, wie es heißt, um die Menschen zu gesünderer Ernährung zu bewegen, sondern ausdrücklich auch, um mehr Einnahmen für den Haushalt zu generieren. Widerstand kommt von Gesundheitspolitikern der Union und aus dem CSU-geführten Agrarministerium. Die erweiterte Zuckersteuer, heißt es da, entferne sich vom Ziel Gesundheit und gehe über die Vereinbarungen in der Koalition hinaus. Onni Torau, Berlin.
1: Die US-Country-Ikone Dolly Parton ist tot. Sie starb im Alter von 80 Jahren, wie ihre PR-Agentur bestätigte. Über die Todesursache ist noch nichts bekannt. Mit Hits wie Jolene oder 9 to 5 erlangte Dolly Parton weltweiten Ruhm.
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1: Ich bin Thomas Brock. Mit Beratungen über die Hitzewelle und Dürre dieses Sommers wird die Bundesregierung heute ihre Klausurtagung auf Schloss Neuhardenberg in Brandenburg abschließen. Zunächst soll die Lage analysiert werden, Beschlüsse sollen dann erst in späteren Kabinettssitzungen folgen. Außerdem wird die Regierung mit Start-up-Unternehmern und Handwerkspräsident Dittrich über das Thema Wettbewerbsfähigkeit der Wirtschaft diskutieren. In der Bundesregierung zeichnet sich derweil ein Streit um die geplante Zuckersteuer ab. Es gibt Pläne, dass die Steuer mehr Produkte betreffen könnte als gedacht, etwa auch Biermischgetränke und Haferdrinks. Die Union lehnt das ab. SPD-Finanzminister Klingbeil hat die Pläne bei RTL und NTV verteidigt.
2: Das Ziel ist doch klar. Wir sehen, dass wir unsere Kinder schützen müssen, dass wir das Gesundheitssystem stärken müssen. Das ist in vielen anderen Ländern passiert. Das machen wir hier auch. Und ich kann Ihnen aus den Gesprächen da drin, ohne Vertraulichkeit zu brechen, glaube ich, sagen, dass da auch die ganze Bundesregierung dahinter steht. Das ist etwas, was wir auf den Weg bringen. Und das ist doch richtig, um unsere Kinder zu schützen, um dafür zu sorgen, dass man in Deutschland gesünder lebt. Dafür ist eine solche Steuer dann auch richtig.
1: Vizekanzler Klingbeil. Trauer um Dolly Parton, die US-Country-Sängerin, ist im Alter von 80 Jahren gestorben. Laut Medienberichten litt sie an Krebs.
3: Es kostet viel Geld, so billig auszusehen. Das war ein Lieblingsspruch der vollbusigen Country-Ikone. Aber Schönheitsoperationen, Schminke, Klunker und blonde Mähne gehörten zum Handwerk des Superstars. Oft sprach Dolly Parton von ihrer Kindheit in Armut als viertältestes von 12 Kindern in einer Hütte in den Smoky Mountains. Ihr Aufstieg und ihre Karriere in Nashville waren sagenhaft. 9 to 5, Jolene, I Will Always Love You wurden Welthits. Dolly wurde reich, baute den Rummelplatz Dollywood und spendete viel Geld für Arme und für Ausbildung. Vor allem Bücher für Kinder, damit die das Lesen lernen. Aus den USA, Tina Eck.
1: Auf einem Hamburger Volksfest haben 23 Fahrgäste eines Kettenkarussells rund 3 Stunden in großer Höhe festgesessen. Das Fahrgeschäft war am späten Abend wegen eines Defekts stehen geblieben. Feuerwehr und Polizei waren mit einem Großaufgebot vor Ort, um das Karussell wieder auf den Boden zu bringen und Panik unter den Fahrgästen zu vermeiden. Kurz nach Mitternacht gelang es dann, das Karussell wieder in Gang zu setzen. Die Betroffenen konnten unverletzt und ohne Hilfe der Feuerwehr aussteigen.
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1: Ich bin Thomas Brott. Kanzleramtschefin Warken ist überzeugt, dass die schwarz-rote Koalition die umstrittene Rentenreform planmäßig in diesem Jahr auf den Weg bringen wird. Das gelte auch für weitere Vorhaben wie die Reform der Pflegeversicherung und die Neuregelung des Arbeitszeitgesetzes, sagte Warken in den ARD-Tagesthemen. Alle hätten den gemeinsamen Willen, die Dinge jetzt auch auf einen guten Weg zu bringen. Das Bundeskabinett berät zurzeit bei einer Klausur auf Schloss Neuhardenberg in Brandenburg über den weiteren Reformfahrplan, über die Ankurbelung der Wirtschaft sowie einen stärkeren Schutz vor Hitze und weiteren Folgen des Klimawandels. Vizekanzler Klingbeil will den Klimaschutz stärker im Grundgesetz verankern, was die Union ablehnt. Das sagte Klingbeil am Abend im ZDF-Heute-Journal.
2: Alle müssen da Hand in Hand arbeiten. Dafür haben wir die Prüfung einer Grundgesetzänderung auch in den Koalitionsvertrag reingeschrieben. Investieren tun wir. Wir haben 100 Milliarden in den nächsten Jahren, die wir zusätzlich in den Klima- und Transformationsfonds stecken. Aber ich möchte eben, dass das Geld auch vernünftig eingesetzt werden kann. Und dafür hat Carsten Schneider einen vernünftigen Vorschlag gemacht. Und da setze ich auch drauf, dass wir einen pragmatischen Weg wählen. Und die Länder wollen diesen Weg ja auch gehen.
1: Vizekanzler Klingbeil. Videospiele sind in jedem Alter beliebt und die vielen Gamer schauen ab heute nach Köln, denn dort startet die Gamescom. Das ist die größte Videospielmesse der Welt.
3: Rund 350.000 Gaming-Fans werden hier in den nächsten Tagen erwartet, gut zwei Drittel davon aus dem Ausland. Die können unter anderem die neuesten Spiele ausprobieren und stehen dafür zum Teil lange in der Schlange. Die Gaming-Branche ist für die Wirtschaft enorm wichtig, das zeigt sich auch an der politischen Prominenz. Neben Finanzminister Klingbeil und Forschungsministerin Bär wird erstmals auch ein Bundespräsident auf der Messe sprechen. Frank-Walter Steinmeier ist Gastredner beim Gamescom-Kongress. Aus Köln, Thomas Bremser.
1: Die US-Country-Ikone Dolly Parton ist tot. Die Sängerin starb im Alter von 80 Jahren, wie ihre PR-Agentur mitteilte. Laut Medienberichten litt Parton an Krebs. Mit Hits wie Jolene oder 9 to 5 erlangte sie weltweiten Ruhm. US-Präsident Trump ließ die Fahnen im ganzen Land für eine Woche auf Halbmast setzen.
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1: Ich bin Doc Zeitler. Mit Beratungen über die Hitzewelle und Dürre dieses Sommers wird die Bundesregierung heute ihre Klausurtagung in Brandenburg abschließen. Konkrete Beschlüsse sollen aber erst in späteren Kabinettssitzungen folgen. Vizekanzler Klingbeil will den Klimaschutz stärker im Grundgesetz verankern, was die Union ablehnt. Das sagte er am Abend im ZDF.
2: Die Koalition steht vor wegweisenden Wochen. Da sind die drei wichtigen Landtagswahlen im September und die geplanten großen Reformen, wie etwa bei der Rente, bei denen Kanzler Merz Tempo machen will. Die Klausur in Neu-Hardenberg soll dafür den Startschuss geben und die Stimmung bei Schwarz-Rot verbessern. Aber schon das Thema Klimaschutz, das heute auf der Tagesordnung steht, zeigt, wie schwierig das werden könnte. Die SPD-Minister wollen den Klimaschutz stärker im Grundgesetz verankern. Die Union sieht das eher skeptisch. Thomas Brock, Nachrichtenredaktion.
1: Wie geht es weiter mit den VW-Standorten? Volkswagen-Chef Blume reist heute nach Emden und Zwickau. In beiden Werken des Autobauers gibt es außerordentliche Betriebsversammlungen, bei denen die VW-Führung der Belegschaft Rede und Antwort zu angekündigten Sparmaßnahmen stehen soll. Am Stammwerk in Wolfsburg hatte der VW-Vorstand gestern heftige Kritik für seine Sparpläne geerntet. Fans in aller Welt trauern um die Country-Ikone Dolly Parton. Die US-Sängerin starb im Alter von 80 Jahren in Nashville, wie ihre PR-Agentur mitteilte. Laut Medienberichten litt sie an Krebs.
3: Es kostet viel Geld, so billig auszusehen. Das war ein Lieblingsspruch der vollbusigen Country-Ikone. Aber Schönheitsoperationen, Schminke, Klunker und blonde Mähne gehörten zum Handwerk des Superstars. Oft sprach Dolly Parton von ihrer Kindheit in Armut als viertältestes von 12 Kindern in einer Hütte in den Smoky Mountains. Ihr Aufstieg und ihre Karriere in Nashville waren sagenhaft. 9 to 5, Jolene, I Will Always Love You wurden Welthits. Dolly wurde reich, baute den Rummelplatz Dollywood und spendete viel Geld für Arme und für Ausbildung. Aus den USA, Tina Eck.
1: Zum Auftakt der weltgrößten Computerspiel- und Videospielmesse Gamescom haben rund 5000 Zuschauerinnen und Zuschauer neue Spiele gefeiert. Unter großem Applaus wurden in einer Kölner Messehalle Trailer neuer Spiele gezeigt, die in den kommenden Monaten auf den Markt kommen. Bei der Messe werden mehr als 350.000 Besucher erwartet.
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5: Einen wunderschönen guten Morgen hier bei uns auf den Straßen. Im Augenblick gibt es nichts zu vermelden. Der Blitzer auf der A61 bei Dachsweiler, der steht dort weiterhin wegen der Lärmschutzsituation. Und ansonsten meldet uns bitte alles, was ihr entdeckt. 0671 920 88 88 0. Egal, wo es für euch hingeht, wir wünschen euch eine gute Fahrt. Kommt gut an.
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5: Ja, mit dem Regen ist jetzt erstmal Schluss. Heute ist es ein regenfreier Tag. Wir haben zwar trotzdem Wolken bei uns in der Region, aber auch viel Sonnenschein. Es wird dadurch auch wieder etwas wärmer. Ja, gestern waren es ja nur 19 Grad, heute werden es bis zu 26 Grad. Wird also um einiges wärmer. Könnte mit der Luftfeuchtigkeit dann auch wieder sich recht schwül anfühlen, zumal es in den nächsten Tagen sogar noch heißer werden soll. Die aktuellen Temperaturen. Wir haben im Augenblick 12 Grad in Rimsberg am Gemeindehaus, in Idar-Oberstein am Alexanderplatz 13, 15 sind es auf dem Bad Kreuznacher Salinenplatz und in Lange-Lohnsheim an der Feuerwehr haben wir 16 Grad.
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5: Na, normalerweise haben wir ja immer die Boss-Hoss-Version von Jolene bei uns im Programm. Aber anlässlich des Gedenkens an Dolly Parton spielen wir jetzt das Original hier auf der Antenne bei den Radioweckern. Hier ist Dolly Parton mit Jolene.
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1: 26. August 2004. The Shapeshifters schlagen mit Lolas Theme in die Charts ein.

Anfang der Nullerjahre arbeitet der Brite Simon Marlin mit dem Schweden Max Reich zusammen. Beide sind DJs. Sie haben sich irgendwann auf irgendeiner Party kennengelernt und direkt verstanden. Sie wollen zusammen Musik machen, ihre größten Lieblingshits samplen und daraus was Neues schaffen. Neue Hausmusik. Und als Simons Frau Lola eines Tages ihre Plattensammlung durchstöbert, wird Simon kreativ. Er erarbeitet einen Song aus genau den Platten, die Lola beiseite legt. Und zwar Johnny Taylors What About My Love. Daraus will er ihr einen eigenen Song machen, ein Thema, einen Soundtrack für ihr Leben. Gemeinsam mit Max arbeiten sie daran und als der Song fertig ist und sie eigentlich noch einmal einen neuen Titel suchen wollen, da fragen sie sich, warum eigentlich? Nennen wir dieses Ding doch einfach nach dem, was er ist. Lolas Theme.

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1: Guten Morgen. Die Bundesregierung beendet heute ihre Klausurtagung in Brandenburg mit Beratungen über die Folgen von Hitzewelle und Dürre. Konkrete Beschlüsse sollen später folgen. Streit gibt es bereits beim Klimaschutz. Die SPD will ihn stärker im Grundgesetz verankern. Die Union lehnt das ab. Der Motorsportclub Nahetal richtet jetzt am Sonntag die Rheinland-Pfalz-Meisterschaften in Bad Kreuznach aus. Und wir sprechen über diesen Sport, über Kartslalom. In Nahe dran, unserem Talk aus der Region, ab 8:30 hier bei den Radioweckern auf der Antenne. Und die Investitions- und Strukturbank Rheinland-Pfalz, kurz ISB, hat im vergangenen Jahr etwa 44,5 Millionen Euro Fördermittel für den Landkreis Bad Kreuznach bewilligt. Der größte Teil floss mit rund 35 Millionen Euro in die Förderung von 131 Wohneinheiten. Thema auch in unseren Lokalnachrichten, jetzt gleich um 8:30.

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1: Ich bin Geraldine Werner, schönen guten Morgen. Die Investitions- und Strukturbank Rheinland-Pfalz, kurz ISB, hat im vergangenen Jahr im Landkreis Bad Kreuznach rund 44,5 Millionen Euro an Fördermitteln bewilligt. Knapp 10 Millionen Euro entfielen dabei auf die Wirtschaftsförderung. Mit weiteren 35 Millionen Euro unterstützte die ISB 131 Wohneinheiten im Bereich der sozialen Wohnraumförderung. Landesweit lag das Fördervolumen mit 2,2 Milliarden Euro auf dem Niveau des Vorjahres. Besonders erfolgreich war laut ISB die landesweite Wohnraumförderung. Rund 3.300 Wohneinheiten wurden gefördert. Das war das beste Ergebnis im langjährigen Vergleich. Für die Kommunal- und Infrastrukturfinanzierung wurden 2025 rund 1,3 Milliarden Euro bewilligt. Insgesamt trug die Förderbank nach eigenen Angaben zur Sicherung von 16.400 Arbeitsplätzen und zur Schaffung von 690 neuen Arbeitsplätzen in Rheinland-Pfalz bei. Die Zahlen wurden gestern von der ISB vorgestellt. Ein Autofahrer ist am Dienstag auf der Landstraße zwischen Oberstreit und Waldböckelheim gegen einen Baum geprallt und dabei verletzt worden. Sein Fahrzeug kam anschließend in einem Straßengraben zwischen zwei Bäumen zum Stehen. Der Fahrer konnte das Fahrzeug wegen seiner Lage nicht selbstständig verlassen. Er war beim Eintreffen der Rettungskräfte ansprechbar und nach Angaben der Feuerwehr augenscheinlich leicht verletzt. Die Einsatzkräfte sicherten das Auto zunächst mit einer Seilwinde. Anschließend entfernten sie Äste und die Beifahrertür, damit der Mann aussteigen konnte. Der Rettungsdienst brachte den Fahrer anschließend in eine Bad Kreuznacher Klinik. Während des Einsatzes war die Landstraße voll gesperrt. Die Polizei ermittelt zur Unfallursache. Insgesamt waren rund 20 Feuerwehrkräfte im Einsatz. Der Landkreis Mainz-Bingen hat mehrere Maßnahmen für Brücken, Straßen und mehr Verkehrssicherheit auf den Weg gebracht. Der Landesbetrieb Mobilität hatte zuvor alle Brücken im Kreis überprüft. Zwei sanierungsbedürftige Bauwerke liegen in der Baulast des Landkreises. Eine Brücke an der K5 in Waldeigesheim wird mit knapp 25.000 Euro veranschlagt. Für die Brücke an der K27 in Rhein-Diebach sind zudem fast 150.000 Euro vorgesehen. Außerdem beteiligt sich der Landkreis mit knapp 320.000 Euro am Bau eines Kreisverkehrs zwischen Oberhilbersheim und Jugendheim. Der Baubeginn ist für Ende August vorgesehen. Die Bauzeit soll etwa 6 Monate betragen. Mit den Projekten will der Landkreis Mainz-Bingen zur Verkehrssicherheit beitragen. Ingelheim ist als eine von 25 Kommunen für die bundesweiten Wärmepumpen-Infotage 2026 und 2027 ausgewählt worden. Die Veranstaltung kommt im Januar nach Ingelheim. Rund 60 Kommunen hatten sich als Gastgeber beworben. Der Infotag richtet sich vor allem an Besitzer von Ein- und Zweifamilienhäusern und informiert über den Austausch von Heizungen. Neben Experten sollen auch örtliche Installationsbetriebe vor Ort sein. Das genaue Datum für den Infotag steht noch nicht fest. Nach Angaben der Veranstalter besuchten in der vergangenen Saison mehr als 7.500 Menschen die bundesweite Informationsreihe.
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3: Guten Morgen. So früh am Morgen schon ein Blitzer, der entdeckt worden ist auf der L400, also die Verbindung zwischen der B41 und Gau-Bickelheim, die ja parallel zur Autobahn verläuft. Hier gibt es auf Höhe von Sprendlingen, also zwischen dem Abzweig Pfaffenschwabenheim und Abzweig Badenheim, einen Blitzer. Achtet hier auf die richtige Geschwindigkeit. Ansonsten wird weiterhin geblitzt auf der A61 bei Dachsweiler. Staus, Blitzer, Verkehrsbehinderung, die ihr seht, meldet ihr uns bitte an die 0671 920 88 88 0. Vielen Dank.
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3: Ja, gestern hat es ja noch ein bisschen geregnet, aber heute ist Auflockerung angesagt. Jetzt muss der Regen natürlich erstmal weg. Das heißt also, hier und da gibt es entlang der Nahe durchaus auch Nebel jetzt in den frühen Morgenstunden. Im Laufe des Tages wird es auch Hochnebel geben. Bis sich die Sonne da wirklich durchgekämpft hat, kann es ein bisschen dauern. Aber dann gibt es leichte Bewölkung und Sonnenschein. Also heute gibt es keinen neuen Regen und die Temperaturen erreichen auch wieder sehr warme 26 Grad. Im Augenblick sind es in Baumholder in der Altstadt 12, in Idar-Oberstein im Hallenbad 13, in Meisenheim an der Schlosskirche haben wir das gleiche wie auf dem Bad Kreuznacher Kornmarkt, jeweils 15 Grad.
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3: 5 Tage Jahrmarkt liegen hinter uns. Gut, okay, mit dem Fleischwurst-Donnerstag vielleicht 6. Also tatsächlich bin ich ja vorher die Tage auch schon unterwegs gewesen. Aber die letzten 5 Tage, ja, ich gebe zu, es hat wahnsinnig viel Spaß gemacht und hat enorm geschlaucht. Also jetzt habe ich auch echt Kopfschmerzen, muss ich sagen. Wobei, das sind ja harmlose Kopfschmerzen, die gehen auch irgendwann wieder weg. Gibt auch andere Formen von Kopfschmerzen. Und die beschäftigen heute das Klinikum Ida Oberstein. Beim ersten Kopfschmerztag im Klinikum ist jetzt gleich Thema hier bei den Radioweckern. Ich wünsche allen einen schönen guten Morgen.
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0: Michael Schulte, gerade hier auf der Antenne gehört bei den Radioweckern. Schön, dass ihr uns eingeschaltet habt. Kopfschmerzen, das kennt wahrscheinlich fast jeder. Meist verschwindet der Kopfschmerz von selbst. Manchmal können sie allerdings auch ein Warnsignal sein. Und gerade Menschen mit Migräne leiden häufig erheblich, obwohl es inzwischen gute Möglichkeiten zur Behandlung und sogar zur Vorbeugung gibt. Darüber habe ich mit der neuen Chefärztin der Neurologie am Klinikum Idar-Oberstein, Dr. Ulrike von der Ostensacken, gesprochen. Kopfschmerz ist nicht nur Kopfsache, oder? Da können manchmal auch wirklich körperlich bedingte Symptome dahinter stecken, oder?
1: Ja, Kopfschmerz kann mehrere Ursachen haben. Kopfschmerz hatte ja jeder schon mal gehabt. Dann hat man sich gedacht, naja, muss ich jetzt zum Arzt gehen, muss ich das nicht machen. Das heißt, wir wollen erstmal den Kopfschmerz so ein bisschen näher bringen. Weil ein Kopfschmerz kann ja verursacht sein durch eine Entzündung, eine Hirnhautentzündung, durch eine akute Blutung zum Beispiel, eine Subarachnoidalblutung, eine andere Blutung im Hirn. Oder wenn man gestürzt ist, kann eine Blutung auftreten. Und sagen wir mal so, es können tatsächlich auch in seltenen Fällen mal Infarkt dazu führen oder auch Tumore. Das ist aber eher selten. Nur wenn man halt solche Kopfschmerzen hat, manchmal ist auch aus anderem Grund erhöhter Hirndruck da, dann muss man sich fragen, muss ich jetzt zum Arzt gehen oder nicht? Die häufigste Ursache eines Kopfschmerzes ist aber ein Spannungskopfschmerz oder eine Migräne. Und das kann man natürlich ganz anders behandeln.
0: Das klingt sehr interessant, weil ich nämlich den Eindruck habe, gegen Migräne ist kein Kraut gewachsen. Gibt es da tatsächlich Möglichkeiten, Migräne oder eben auch Verspannungskopfschmerz, ich würde das beides jetzt mal trennen, auch zu behandeln?
1: Ja, das gibt es. Und es ist immer noch schade, dass es so selten gemacht wird. Weil alle Patienten mit einer Migräne, die zum Hausarzt gehen, die Hausärzte sind mittlerweile da schon sehr erfahren, aber trotzdem werden die spezifischen Migränemittel wie Triptane nicht verschrieben. Und Triptane, das sind bestimmte Schmerzmittel, die wirklich nur bei Migräne wirken. Aber die heilen den Kopfschmerz wirklich. Die wirken außerordentlich gut. Und das ist prima. Aber man kann diesen Kopfschmerz auch vorbeugen. Das heißt, wenn jemand jetzt wirklich so 3, 4, 5 Migräneattacken pro Monat hat und dann immer 1, 2 Tage ausgenockt ist, dann kann man vorbeugend Medikamente geben. Und Antikörper, das ist ja eine tolle Sache, Antikörper, das sind spezifische Antikörper, die wirklich gegen diesen Schmerzstoff gerichtet ist oder an diese Stelle, wo der Schmerzstoff andockt. Und wenn man die gibt, die haben wenig Nebenwirkungen, sind gut verträglich und dann kann man wirklich mal was machen und vorbeugen. Und Migränepatienten wissen, man sagt ja immer, stell dich nicht so an oder so. Aber Migräne ist etwas ganz Furchtbares, weil es ja nicht nur der Kopfschmerz ist, sondern es ist auch die Übelkeit, es ist der Rückzug. Es ist ja wirklich so, der gesamte Tag wird ja mit Mitleidenschaft gerissen und die Lebensqualität ist erheblich beeinträchtigt. Und da anzusetzen, was zu machen, darüber will ich was erzählen, damit Patienten sich nicht so alleine gelassen fühlen, sondern wissen, aha, das kann man wirklich behandeln.
0: Gerade bei Migräne gibt es also inzwischen deutlich mehr Behandlungsmöglichkeiten, als viele Betroffene vielleicht vermuten. Mehr dazu gibt es heute beim ersten Kopfschmerztag im Klinikum, was Sie schon immer über Kopfschmerzen wissen, aber nicht fragen wollten. Ja, so lang ist wirklich der Titel der Veranstaltung. Beginn ist um 17 Uhr im Hörsaal des Klinikums Idar-Oberstein. Und im zweiten Teil unseres Gesprächs, da wird es jetzt gleich ein bisschen komplizierter, denn wenn da verschiedene Kopfschmerzarten zusammenkommen, welche ist es denn dann überhaupt? Und wann sollte man tatsächlich zum Arzt gehen? Thema in etwa einer halben Stunde hier auf der Antenne.

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1: Ich bin Geraldine Werner, schönen guten Morgen. ISB fördert in Bad Kreuznach mit über 44 Millionen Euro. Außerdem in unseren Lokalnachrichten um 9:30. Feuerwehr befreit Autofahrer nach Unfall bei Oberstreit. Landkreis Mainz-Bingen investiert in Brücken und Verkehrssicherheit. Und Ingelheim wird Gastgeber für den bundesweiten Wärmepumpen-Infotag 2026-2027.
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2: Ich bin Dirk Zeitler. Inmitten der Krise bei Europas größtem Autobauer Volkswagen stehen heute die nächsten Betriebsversammlungen an. Nach dem Auftakt gestern am Stammwerk in Wolfsburg wird VW-Vorstand Blume heute in Emden und Zwickau erwartet. Zwei Werke, die im Zuge der Sparpläne von Schließung bedroht sind.
3: Auch wenn Konzernchef Blume zuletzt immer wieder betonte, dass Werksschließungen noch nicht beschlossen sind, der Empfang an den Standorten in Ostfriesland und Sachsen dürfte nicht besonders freundlich ausfallen. Die Beschäftigten wollen Antworten, Tausende bangen um ihre Jobs. Der VW-Vorstand spricht von der größten Transformation der Unternehmensgeschichte. Um den Konzern zukunftsfähig zu machen, seien Sparmaßnahmen unvermeidbar. Und so sagte Blume gestern in Wolfsburg, dazu gehöre auch der Abbau von Stellen. Diana Kramer, Nachrichtenredaktion.
2: Mit Beratungen über Hitzewelle und Dürre dieses Sommers wird die Bundesregierung heute ihre Klausurtagung in Brandenburg abschließen. Konkrete Beschlüsse sollen aber erst in späteren Kabinettssitzungen folgen. Die SPD will den Klimaschutz stärker im Grundgesetz verankern, was die Union jedoch ablehnt. Die Verbraucherzentralen registrieren mehr Ärger über aufgedrängte Verträge, etwa für Bücher, Zeitschriften und Glücksspiele. Im ersten Halbjahr wurden dazu mehr als 24.000 Beschwerden erfasst, 7% mehr als im Vorjahreszeitraum. Die Chefin des Bundesverbandes, Ramona Popp, forderte eine Bestätigungspflicht für langfristige Verträge, die per Telefon entstehen. Das sagte sie der dpa.
4: Die Menschen würden überrumpelt, etwa am Telefon, kritisiert Ramona Popp, die Chefin vom Verbraucherzentrale Bundesverband, und fordert deshalb, gerade längere Verträge, die am Telefon entstehen, müssen anschließend schriftlich bestätigt werden, sonst dürften sie nicht gelten. Dafür sollte es ein entsprechendes Gesetz geben. Neben Zeitschriften und Zeitungen betreffen die Beschwerden zum Beispiel auch Handyverträge, Versicherungen, Gewinnspiele und Lotterien. Thomas Thonfeld, Nachrichtenredaktion.
2: Fans in aller Welt trauern um die Country-Ikone Dolly Parton. Die US-Sängerin starb im Alter von 80 Jahren in Nashville, wie ihre PR-Agentur mitteilte. Laut Medienberichten litt Parton an Krebs.
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6: Einen wunderschönen guten Morgen und aufgepasst auf den Straßen. Auch auf der L400, also die Verbindung zwischen der B41 und Gau-Bickelheim. Auf Höhe von Sprendlingen steht da nämlich ein Blitzer. Ein weiterer ist auf der A61 immer noch aufgebaut. Bei Dachsweiler, da steht der Blitzerhänger. Alles, was ihr seht, meldet ihr uns bitte über die 0671 920 88 88 0. Wir wünschen allen eine gute Fahrt.
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6: Ein bisschen diesig ist es im Augenblick und teilweise ist es nicht nur diesig, sondern regelrecht neblig hier bei uns an der Nahe. Das liegt vor allen Dingen natürlich am Regen gestern und dem Wetter der Auflockerung heute. Heute wird es also deutlich schöner. Die Sonne wird sich auch mal blicken lassen, wenn es denn der Nebel und der Hochnebel, der danach folgt, auch irgendwann mal zulassen. Denn eigentlich wird es heute Nachmittag eher eine leichte Bewölkung werden. Insgesamt bleibt es aber vor allem trocken und es wird wieder sehr warm. Mit Temperaturen bis zu 26 Grad. Im Augenblick ist noch angenehm frisch. 12 Grad haben wir in Goldenberg. Wir haben in Idar-Oberstein am Stadttheater 13. In Fallbingert am Schmittenstollen 14. Und in Bad Kreuznach am Teetempelchen 15 Grad.
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6: Das Klinikum Idar-Oberstein hat ja eine neue Chefneurologin, Dr. Ulrike von der Ostensacken. Und im Gespräch mit ihr über das Thema Kopfschmerz, da habe ich mir eine ganz fiese Herausforderung einfallen lassen. Einfach mehrere Kopfschmerzarten zusammengeschmissen und gefragt, was ist das jetzt für ein Kopfschmerz? Ihre Antwort hört ihr gleich nach Journey und nach Loy. Einen schönen Mittwochmorgen wünsche ich allen.
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0: Der Klassiker von Journey. Ich finde es immer noch faszinierend, dass diese Stimme von einem Mann gesungen wurde. Don't stop believing. Kopfschmerz ist eben nicht gleich Kopfschmerz. Entscheidend kann sein, was vorher passiert ist und ob zusätzlich ungewöhnliche Symptome auftreten. Besonders nach einem Sturz können vermeintlich harmlose Beschwerden auf eine Verletzung hinweisen. Heute gibt es den ersten Kopfschmerztag des Klinikums Ida Oberstein und dort wird das Thema deshalb gleich aus mehreren medizinischen Blickwinkeln betrachtet. Neben der Neurologie sind auch Psychiatrie und Neurochirurgie beteiligt. Ich habe darüber mit Chefärztin der Neurologie Dr. Ulrike von der Ostensacken gesprochen. So, jetzt kommt die ganz große Herausforderung. Ich habe auf dem Schleiferplatz gefeiert und habe reichlich getrunken, bin dann noch gestürzt und mit dem Kopf irgendwo gelandet. Wache am nächsten Morgen auf. Getrunken hatte ich eigentlich nur, weil ich furchtbar unter Stress leide. Welcher Kopfschmerz ist das jetzt am nächsten Morgen?
1: Ja, und das ist etwas, wenn der Kopfschmerz wirklich ein normaler Kopfschmerz ist, wie man ihn mal kennt. Ne? Dann würde ich einfach eine Aspirin geben, nutzt nichts machen. Aber wenn man jetzt zum Beispiel, Sie haben was ganz Interessantes erwähnt, den Sturz. Und der Sturz kann tatsächlich manchmal so eine Blutung zwischen den Hirnhauten hervorrufen. Und das kann dann gefährlich werden. Und deswegen, wenn man was anderes doch bemerkt, wenn man denkt, komisch, irgendwie ist meine Hand verändert, die ist ein bisschen taub oder so. Das ist dann so ein Punkt, wo man wirklich zum Arzt gehen sollte. Weil dann macht man ein Bild vom Kopf und guckt, hat man da einen Bluterguss oder nicht? Und wenn dieser Bluterguss, wie groß ist der? Muss man dagegen vorgehen oder kann man den so lassen und darauf hoffen, dass er sich zurückbildet? Dann wird man aber das unter Kontrolle machen.
0: Am Mittwoch braucht man einen Arzt gar nicht lange zu suchen, denn der Raum wird voller Ärzte sein. Wenn ich das richtig mitbekommen habe, ist nicht nur Dr. Ostensacken da, sondern auch Dr. Tüttenberg, Experte im Bereich Schmerz, und auch Dr. Frei, wenn ich das gerade mitbekommen habe, Chefarzt der Psychiatrie. Das heißt, was für eine Veranstaltung werden wir da erleben?
1: Ach, genau, das ist so toll hier, dass man halt die verschiedenen Kompetenzen zusammen hat. Und deswegen kann man auch verschiedene Bereiche abdecken. Und Herr Frei ist dabei, einfach weil es gibt natürlich auch psychische Aspekte des Kopfschmerzes und dort kann man auch ansetzen. Man kann also Entspannungsverfahren erlernen. Man kann aber auch, sagen wir mal so, bei einigen Patienten ist es wirklich so, es stimmt was nicht. Es gibt Stress bei der Arbeit, es gibt Stress im privaten Leben. Und da ist dann ein Psychiater wirklich wichtig, weil er kann auch psychotherapeutische Verfahren einleiten. Das ist toll. Und ich finde das immer, sagen wir mal so, wenn man jetzt guckt, warum ist etwas so, ist es zwar interessant, aber viel wichtiger ist, was kann ich dagegen machen? Ich muss nicht immer wissen, warum das so ist, aber ich möchte wissen, wenn ich jetzt einen Kopfschmerz habe, was kann ich machen, damit dieser Kopfschmerz nicht mehr auftritt? Und da kommt Herr Frei auch ins Spiel. Und Herr Tüttenberg ist natürlich eine ganz wichtige Person, weil es gibt einen Kopfschmerz, da können wir sehr wenig machen. Die Trigeminusneuralgie. Man kann das tatsächlich medikamentös behandeln, aber manchmal helfen diese Medikamente einfach nicht mehr. Weil bei der Trigeminusneuralgie häufig ein Nerv geärgert wird, der dann Schmerzimpulse ins Gesicht sendet. Und das ist äußerst unangenehm. Und wenn wir mit Medikamenten nichts mehr ausrichten können, dann kommt der Neurochirurg ins Spiel, weil der kann dann so ein Schwämmchen an die Stelle setzen, wo der Nerv gedrückt wird und auf einmal ist man schmerzfrei. Und dann erlebt man wieder ein ganz anderes Gefühl.
0: Also verschiedenste Behandlungsmethoden für verschiedenste Kopfschmerzen, das ist Thema. Und zwar natürlich wieder im Hörsaal des Klinikums Ida Oberstein. Das ist ja im zweiten Untergeschoss zu finden. Und zwar am Mittwochnachmittag, 17 Uhr am Klinikum Ida Oberstein. Und nach den Vorträgen besteht auch die Möglichkeit, den Experten eigene Fragen zu stellen. 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
1: Guten Morgen. Die Bundesregierung beendet heute ihre Klausurtagung in Brandenburg mit Beratungen über die Folgen von Hitzewelle und Dürre. Konkrete Beschlüsse sollen später folgen. Streit gibt es bereits beim Klimaschutz. Die SPD will ihn stärker im Grundgesetz verankern. Die Union lehnt das ab. Der Motorsportclub Nahetal richtet jetzt am Sonntag die Rheinland-Pfalz-Meisterschaften in Bad Kreuznach aus. Und wir sprechen über diesen Sport, über Kartslalom. In Nahe dran, unserem Talk aus der Region, ab 8:30 hier bei den Radioweckern auf der Antenne. Und die Investitions- und Strukturbank Rheinland-Pfalz, kurz ISB, hat im vergangenen Jahr etwa 44,5 Millionen Euro Fördermittel für den Landkreis Bad Kreuznach bewilligt. Der größte Teil floss mit rund 35 Millionen Euro in die Förderung von 131 Wohneinheiten. Thema auch in unseren Lokalnachrichten, jetzt gleich um 9:30.
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1: Ich bin Geraldine Werner, schönen guten Morgen. Die Investitions- und Strukturbank Rheinland-Pfalz, kurz ISB, hat im vergangenen Jahr im Landkreis Bad Kreuznach rund 44,5 Millionen Euro an Fördermitteln bewilligt. Knapp 10 Millionen Euro entfielen dabei auf die Wirtschaftsförderung. Mit weiteren 35 Millionen Euro unterstützte die ISB 131 Wohneinheiten im Bereich der sozialen Wohnraumförderung. Landesweit lag das Fördervolumen mit 2,2 Milliarden Euro auf dem Niveau des Vorjahres. Besonders erfolgreich war laut ISB die landesweite Wohnraumförderung. Rund 3.300 Wohneinheiten wurden gefördert. Das war das beste Ergebnis im langjährigen Vergleich. Für die Kommunal- und Infrastrukturfinanzierung wurden 2025 rund 1,3 Milliarden Euro bewilligt. Insgesamt trug die Förderbank nach eigenen Angaben zur Sicherung von 16.400 Arbeitsplätzen und zur Schaffung von 690 neuen Arbeitsplätzen in Rheinland-Pfalz bei. Die Zahlen wurden gestern von der ISB vorgestellt. Ein Autofahrer ist am Dienstag auf der Landstraße zwischen Oberstreit und Waldböckelheim gegen einen Baum geprallt und dabei verletzt worden. Sein Fahrzeug kam anschließend in einem Straßengraben zwischen zwei Bäumen zum Stehen. Der Fahrer konnte das Fahrzeug wegen seiner Lage nicht selbstständig verlassen. Er war beim Eintreffen der Rettungskräfte ansprechbar und nach Angaben der Feuerwehr augenscheinlich leicht verletzt. Die Einsatzkräfte sicherten das Auto zunächst mit einer Seilwinde. Anschließend entfernten sie Äste und die Beifahrertür, damit der Mann aussteigen konnte. Der Rettungsdienst brachte den Fahrer anschließend in eine Bad Kreuznacher Klinik. Während des Einsatzes war die Landstraße voll gesperrt. Die Polizei ermittelt zur Unfallursache. Insgesamt waren rund 20 Feuerwehrkräfte im Einsatz. Der Landkreis Mainz-Bingen hat mehrere Maßnahmen für Brücken, Straßen und mehr Verkehrssicherheit auf den Weg gebracht. Der Landesbetrieb Mobilität hatte zuvor alle Brücken im Kreis überprüft. Zwei sanierungsbedürftige Bauwerke liegen in der Baulast des Landkreises. Eine Brücke an der K5 in Waldeigesheim wird mit knapp 25.000 Euro veranschlagt. Für die Brücke an der K27 in Rhein-Diebach sind zudem fast 150.000 Euro vorgesehen. Außerdem beteiligt sich der Landkreis mit knapp 320.000 Euro am Bau eines Kreisverkehrs zwischen Oberhilbersheim und Jugendheim. Der Baubeginn ist für Ende August vorgesehen, die Bauzeit soll etwa 6 Monate betragen. Mit den Projekten will der Landkreis Mainz-Bingen zur Verkehrssicherheit beitragen. Ingelheim ist als eine von 25 Kommunen für die bundesweiten Wärmepumpen-Infotage 2026 und 2027 ausgewählt worden. Die Veranstaltung kommt im Januar nach Ingelheim. Rund 60 Kommunen hatten sich als Gastgeber beworben. Der Infotag richtet sich vor allem an Besitzer von Ein- und Zweifamilienhäusern und informiert über den Austausch von Heizungen. Neben Experten sollen auch örtliche Installationsbetriebe vor Ort sein. Das genaue Datum für den Infotag steht noch nicht fest. Nach Angaben der Veranstalter besuchten in der vergangenen Saison mehr als 7.500 Menschen die bundesweite Informationsreihe.
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3: Nicht zu schnell fahren auf unseren Straßen. Einen wunderschönen guten Morgen. Ja, überall kann man sowieso im Augenblick nicht schnell fahren. Es gibt nämlich schon die ersten Berufsverkehrsstaus, wie in Bad Kreuznach in der Schalde-Gohl-Straße stadteinwärts. Plant hier bitte 5 Minuten mehr ein. Auch in der Alzeyer Straße stadteinwärts vor dem Fleischauer Kreisel dauert es im Augenblick 3 Minuten länger. Ansonsten haben wir aber auch Blitzer gemeldet bekommen, wie auf der L400. Das ist die Parallelstraße zur A61, also die Verbindung von der B41 nach Gau-Bickelheim. Hier wird auf Höhe von Sprenlingen geblitzt. Und auch in Idar-Oberstein ist in der Hohlstraße ein Blitzer entdeckt worden. Hier in Oberstein also nicht zu schnell fahren. Falls ihr noch was entdeckt habt, ruft bitte an 0671 920 88 88 0.
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3: Ja, ein bisschen diesig ist es. Teilweise ist es Hochnebel, teilweise ist es aber auch wirklich richtig neblig schon bei uns in der Region. Kein Wunder, es hat geregnet in den letzten Tagen und heute soll es ja auflockern. Die Sonne wird sich heute schon noch hier und da blicken lassen, zumindest wenn es der Nebel dann mal zulässt, denn heute Nachmittag soll es ja nur leicht bewölkt sein. Dabei erreichen wir wieder deutlich höhere Werte. Es werden heute bis zu 26 Grad. Aktuell haben wir 13 in Weierbach an der Felsenmühle, auch in Idar-Oberstein an der Klotzberg-Kaserne und in Albig am Bahnhof. Überall 13. Nur am Bäderhaus in Bad Kreuznach, da messen wir 15 Grad.
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3: Heute gibt es ja am Klinikum Idar-Oberstein die Informationsveranstaltung. Erster Kopfschmerztag im Klinikum, was Sie schon immer über Kopfschmerzen wissen, aber nicht fragen wollten. Ja, und uns kann man ja eigentlich alles fragen. Auch die Frage, wieso Kopfschmerztabletten wissen, dass der Schmerz im Kopf ist. Also Schmerztabletten scheinen ja immer da zu wirken, wo auch der Schmerz ist. Und der Thorsten aus Eckenroth, der wollte wissen, warum ist das so? Woher wissen die Tabletten, wo der Schmerz ist? Schlaue Frage. Die Antwort gleich hier auf der Antenne. Einen schönen guten Morgen an diesem Mittwoch.
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1: 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Weise und Tom Gregory gerade eben hier auf der Antenne gehört bei den Radioweckern. Schön, dass ihr da seid. Unsere schlaue Frage kommt aus Eckenrot und hat auch so ein bisschen mit diesem Kopfschmerztag, den es jetzt am Klinikum gibt, zu tun. Thorsten aus Eckenrot hat nämlich gefragt, woher wissen die Kopfschmerztabletten eigentlich, wo der Schmerz ist und helfen dann auch wirklich im Kopf? Die Schmerztabletten helfen ja immer da, wo der Schmerz ist, aber woher wissen die, wo der ist? Eine wirklich schlaue Frage, hier ist die Antwort.
2: Hä? Ich hab gar nichts verstanden.
1: Die Tablette weiß natürlich nicht, wo es wehtut, aber wir wissen es. Es gibt viele verschiedene Wirkstoffe. Einige sorgen dafür, dass unser Gehirn die Schmerzbotenstoffe einfach nicht mehr erhält und so der Schmerz eben einfach nachlässt. Damit ist es also unsere eigene Einbildung. Die Tablette wusste überhaupt nicht, wo der Schmerz ist. Sie stellt einfach alle Gefühle ein bisschen ab und damit natürlich auch dort, wo wir vorher den Schmerz gespürt haben. Es gibt aber auch einige Schmerztabletten, die entzündungshemmend wirken. Da ist ein Stoff drin, der wiederum an alle Zellen im Körper verteilt wird, aber bei den Gesunden überhaupt nichts anrichten kann und einfach nur in der Blutbahn weiter vor sich hingeschwemmt wird. Kommt dieser Wirkstoff allerdings an eine Zelle, die krank ist und die sich entzündet hat, dann gibt es hier aufgrund von chemischen Prozessen die Möglichkeit, auch in die Zelle einzudringen und dort eben mitzuhelfen. Das machen die Entzündungshemmenden und sorgen dann dafür, dass die Entzündung nachlässt und damit eben auch der Schmerz allmählich nachlässt. Es gibt aber noch viele andere Wirkstoffe, die alle schmerzlindernd sind. Eines haben sie aber alle gemein. Die Tablette weiß nicht, wo es ist. Wir spüren nur, dass die Stelle danach nicht mehr so schmerzt.
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1: 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Als Industriemechaniker sorgst du dafür, dass Maschinen und Anlagen laufen, du montierst, wartest und reparierst. 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Was du mitbringen solltest: technisches Interesse, Motivation, Teamgeist und mindestens Berufsreife oder einen Sekundarabschluss. 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
1: Schönen guten Tag. ISB fördert Bad Kreuznach mit über 44 Millionen Euro. Außerdem in unseren Lokalnachrichten um 20:30. Hund beißt jungen Mann in Niederoberstein. Polizei sucht Zeugen. Erfolgreiches Stadtradeln in Ingelheim gefeiert. Und Feuerwehr befreit Autofahrer nach Unfall bei Oberstreit.
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2: Ich bin Dirk Zeitler. Mit Beratungen über die Hitzewelle und Dürre dieses Sommers wird die Bundesregierung heute ihre Klausurtagung in Brandenburg abschließen. Konkrete Beschlüsse sollen aber erst in späteren Kabinettssitzungen folgen. Vizekanzler Klingbeil will den Klimaschutz stärker im Grundgesetz verankern. Das sagte er am Abend im ZDF.
3: Die Koalition steht vor wegweisenden Wochen. Da sind die drei wichtigen Landtagswahlen im September und die geplanten großen Reformen, wie etwa bei der Rente, bei denen Kanzler Merz Tempo machen will. Die Klausur in Neu-Hardenberg soll dafür den Startschuss geben und die Stimmung bei Schwarz-Rot verbessern. Aber schon das Thema Klimaschutz, das heute auf der Tagesordnung steht, zeigt, wie schwierig das werden könnte. Die SPD-Minister wollen den Klimaschutz stärker im Grundgesetz verankern. Die Union sieht das eher skeptisch. Thomas Brock, Nachrichtenredaktion.
2: Inmitten der Krise bei Europas größtem Autobauer Volkswagen stehen heute die nächsten Betriebsversammlungen an. Nach dem Auftakt gestern am Stammwerk in Wolfsburg wird VW-Vorstand Blume heute in Emden und Zwickau erwartet. Zwei Werke, die im Zuge der Sparpläne von Schließung bedroht sind. Am Stammwerk in Wolfsburg hatte der VW-Vorstand gestern heftige Kritik für seine Sparpläne geerntet. Fans aus aller Welt trauen um die Country-Ikone Dolly Parton. Die US-Sängerin starb im Alter von 80 Jahren in Nashville, wie ihre PR-Agentur mitteilte. Laut Medienberichten litt sie an Krebs.
4: Es kostet viel Geld, so billig auszusehen. Das war ein Lieblingsspruch der vollbusigen Country-Ikone. Aber Schönheitsoperationen, Schminke, Klunker und blonde Mähne gehörten zum Handwerk des Superstars. Oft sprach Dolly Parton von ihrer Kindheit in Armut als viertältestes von 12 Kindern in einer Hütte in den Smoky Mountains. Ihr Aufstieg und ihre Karriere in Nashville waren sagenhaft. 9 to 5, Jolene, I Will Always Love You wurden Welthits. Dolly wurde reich, baute den Rummelplatz Dollywood und spendete viel Geld für Arme und für Ausbildung. Aus den USA, Tina Eck.
2: Auf einem Hamburger Volksfest haben 23 Fahrgäste eines Kettenkarussells rund 3 Stunden in großer Höhe festgesessen. Das Fahrgeschäft war am späten Abend wegen eines Defekts stehen geblieben. Feuerwehr und Polizei waren mit einem Großaufgebot vor Ort, um das Karussell wieder auf den Boden zu bringen und Panik unter den Fahrgästen zu vermeiden. Kurz nach Mitternacht gelang es, das Karussell wieder in Gang zu setzen.
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6: Guten Morgen. Hier und da kann es ein kleines bisschen Nebel geben, also bitte heute Morgen wieder besonders vorsichtig fahren. Außerdem wird auch kontrolliert, dass nicht zu schnell gefahren wird. Da haben wir einen Blitzer in Idar-Oberstein in der Hohlstraße. Auch so ein Klassiker, der da öfter mal steht. Auch auf der A61 steht weiterhin der Blitzer auf Höhe von Dachsweiler. Und der morgendliche Berufsverkehr ist in Stocken geraten. In Bad Kreuznach dauert es im Augenblick über die Gensinger Straße statt einwärts 6 Minuten länger. Auch über die Schalde-Gohl-Straße statt einwärts braucht ihr 8 bis 10 Minuten mehr. Wir haben Stau in der Rüdesheimer Straße statt einwärts. Etwa 3 Minuten braucht ihr hier. Und auch wenn ihr über die Winzenheimer Straße in die Stadt hinein wollt, dann müsst ihr im Augenblick dort in der Nähe des Casino-Gebäudes ein bisschen Zeit mitnehmen, plant hier auch nochmal 3 Minuten ein. Ähnlich sieht es aus in Oberstein. Auf der nahe Hochstraße Richtung Birkenfeld braucht ihr 4 Minuten vor der Baustelle, in der Gegenrichtung 3 Minuten. Dann gibt es am Ortseingang aus Richtung Birkenfeld kommt ebenfalls in der nahe Hochstraße auch nochmal 2 Minuten Stau, bevor ihr in die 3 Minuten Stau reinkommt. Und auf der Mainzer Straße von Ida kommt Richtung Oberstein, kurz vor der B41, braucht ihr auch nochmal 4 bis 5 Minuten länger. Meldet uns bitte alles, was ihr seht, 0671 920 88 88 0.
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6: Ja, nach dem Regen gestern, da muss der Regen jetzt erstmal wieder weg. Und der macht er halt in Form von Wolken. Hier und da ist es also neblig. Daraus wird dann durchaus auch Hochnebel. Und erst wenn das sich alles ein bisschen verzogen hat, dann werden wir auch die Sonne zum Gesicht bekommen. Heute Nachmittag soll es nämlich nur noch leicht bewölkt sein mit viel Sonnenschein. Und es hört heute, oder es hat auch schon aufgehört zu regnen. Es wird heute also keinen Regen geben. Dafür wird's warm. Ja, wieder bis zu 26 Grad. Im Augenblick sind es 14 Grad an der Weiherschleife Idar-Oberstein, in Ortsweiler sind es 15 Grad, 16 haben wir in Bretzenheim an der Felsen-Eremitage und auch in Bad Kreuznach an der Nikolauskirche zeigt das Thermometer 16 Grad.
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6: Vorgestern Abend hat's gebrannt in Birkenfeld. Und Max Wischermann hat mehr zu dem Einsatz herausbekommen. Ganz detaillierten Bericht gibt es jetzt gleich in wenigen Minuten hier auf der Antenne nach unserem 80er-Hit nach 8, der dieses Mal von Phil Collins kommt. Schönen Mittwoch!
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0: Guten Morgen bei den Radioweckern an diesem Mittwoch hier auf eurer Antenne. Bei einem Brand in Birkenfeld ist am Montagnachmittag ein älterer Mann ums Leben gekommen. In der Straße am Gaurech war Rauch aus einem Wohnhaus gedrungen. Max Wischermann hat im Anschluss an den Feuerwehreinsatz mit dem Wehrleiter der Verbandsgemeinde Birkenfeld, Lars Benzel, gesprochen.
1: Bei dem Wohnungsbrand in Birkenfeld, was genau ist da passiert? Also was war die Einsatzlage, die Sie vor Ort gefunden haben?
2: Also wir sind 16:09 zu einem B209, Wohnungsbrand mit Menschenrettung in Birkenfeld, die Straße am Gaurech, alarmiert worden. Vor Ort stellte sich folgende Situation dar. Beim Eintreffen war schon das komplette erste Obergeschoss, Erdgeschoss war schon verraucht. Die Haustür war durch Nachbarn schon geöffnet worden, aber das Haus konnte nicht mehr betreten werden, weil halt die Rauchentwicklung im Erdgeschoss so massiv war, dass ohne Atemschutz das nicht mehr möglich war.
1: Das heißt, Sie sind dann mit Atemschutztrupps vorgegangen in das Wohnhaus?
2: Genau. So, die Kollegen waren schnell vor Ort, also 3 Minuten nach der Alarmierung, sind dann direkt mit Atemschutz und Handwerkzeug und Wärmebildkamera dementsprechend ins Gebäude vor. Wir haben direkt 2 Trupps, das heißt 4 Einsatzkräfte sind dann vorgegangen. Parallel dazu ist ein Trupp unter Atemschutz über Steckleiter dann über die Gebäuderückseite ins Wohnhaus rein eingedrungen und haben sich direkt auf den Weg gemacht zur Menschenrettung. Personensuche dann.
1: Und in dem Gebäude ist dann auch oder sind Personen angetroffen worden?
2: Ja, das ist dann nachher im Laufe des Einsatzes eine Person dann dementsprechend angetroffen worden. Da konnte der Notarzt nur noch den Tod feststellen.
1: Der Zugang zum Gebäude, war das eine zusätzliche Herausforderung bei dem Einsatz?
2: Gut, ja, Herausforderung bei dem Gebäude war halt, weil das Haus abschüssig gestanden hat und dementsprechend auch von der Vegetation her zugewachsen war. Also wir mussten dann dementsprechend mit Handwerkzeug uns Zugang zum Objekt verschaffen und auch alles übertragbare Leitern dann halt dementsprechend ins Gebäude vordringen.
1: Wie viele Einsatzkräfte waren da insgesamt vor Ort?
2: Die Stadt Birkenfeld war gestern mit 40 Personen einen kompletten Löschzug vor Ort gewesen.
1: Und Westnetz ist auch vor Ort gewesen. Was hatte das damit auf sich?
2: Gut, Westnetz wird automatisch dann bei so einer Einsatzsituation immer mit alarmiert von uns. Dementsprechend, um dann das Gebäude auch stromlos zu schalten, dass die Einsatzkräfte ohne Gefahr dann dementsprechend vorgehen können.
1: Kann man schon sagen, was den Brand in dem Wohnhaus ausgelöst hat?
2: Das ist im Moment noch Teil der Ermittlungen, die die Kriminalpolizei führt, kann ich zurzeit keine Auskunft geben.
1: Und die Nachlöscharbeiten, wie haben die sich gestaltet?
2: Die Nachlöscharbeiten waren innerhalb von einer Stunde waren abgeschlossen gewesen.
1: Das heißt, der Einsatz, wie lange hat das insgesamt gedauert? Wann konnten die Kräfte wieder abrücken?
2: Der Einsatz war dann ca. 19.30 Uhr für uns mit Wiederherstellung der Einsatzbereitschaft an der Feuerwehr beendet.
1: Und die Einsatzstelle damit dann auch an die Polizei übergeben, nehme ich an?
2: Richtig, genau. An die Kriminalpolizei.
0: Für die Einsatzkräfte und Wehrleiter Lars Benzel war es in diesem Monat bereits der 2. Wohnhausbrand in Birkenfeld. Anfang August war bei einem ähnlichen Vorfall ebenfalls eine Person ums Leben gekommen.

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1: Guten Morgen. Die Bundesregierung beendet heute ihre Klausurtagung in Brandenburg mit Beratungen über die Folgen von Hitzewelle und Dürre. Konkrete Beschlüsse sollen später folgen. Streit gibt es bereits beim Klimaschutz. Die SPD will ihn stärker im Grundgesetz verankern. Die Union lehnt das ab. Der Motorsportclub Nahetal richtet jetzt am Sonntag die Rheinland-Pfalz-Meisterschaften in Bad Kreuznach aus. Und wir sprechen über diesen Sport, über Kartslalom. In Nahe dran, unserem Talk aus der Region, ab 8:30 hier bei den Radioweckern auf der Antenne. Und die Investitions- und Strukturbank Rheinland-Pfalz, kurz ISB, hat im vergangenen Jahr etwa 44,5 Millionen Euro Fördermittel für den Landkreis Bad Kreuznach bewilligt. Der größte Teil floss mit rund 35 Millionen Euro in die Förderung von 131 Wohneinheiten. Thema auch in unseren Lokalnachrichten, jetzt live.

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1: Ich bin Geraldine Werner, schönen guten Morgen. Die Investitions- und Strukturbank Rheinland-Pfalz, kurz ISB, hat im vergangenen Jahr im Landkreis Bad Kreuznach rund 44,5 Millionen Euro an Fördermitteln bewilligt. Knapp 10 Millionen Euro entfielen dabei auf die Wirtschaftsförderung. Mit weiteren 35 Millionen Euro unterstützte die ISB 131 Wohneinheiten im Bereich der sozialen Wohnraumförderung. Landesweit lag das Fördervolumen mit 2,2 Milliarden Euro auf dem Niveau des Vorjahres. Besonders erfolgreich war laut ISB die landesweite Wohnraumförderung. Rund 3.300 Wohneinheiten wurden gefördert. Das war das beste Ergebnis im langjährigen Vergleich. Für die Kommunal- und Infrastrukturfinanzierung wurden 2025 rund 1,3 Milliarden Euro bewilligt. Insgesamt trug die Förderbank nach eigenen Angaben zur Sicherung von 16.400 Arbeitsplätzen und zur Schaffung von 690 neuen Arbeitsplätzen in Rheinland-Pfalz bei. Die Zahlen wurden gestern von der ISB vorgestellt. Ein Hund hat in Idar-Oberstein einen jungen Mann gebissen und verletzt. Der Mann musste anschließend im Klinikum behandelt werden. Der Vorfall passierte am Montagnachmittag an der Bushaltestelle an der Muhl in der Hohlstraße. Der junge Mann stieg dort aus einem Bus, als ihn der Hund gebissen haben soll. Nach bisherigen Ermittlungen führte ein etwa 50 Jahre alter Mann den Hund ohne Leine. Bei dem Tier soll es sich um einen braunen, kniehohen Mischlingshund handeln. Der Hundehalter trug laut Polizei ein graues Oberteil und eine blaue Jeans. Die Polizei geht davon aus, dass sich der Mann häufiger im Bereich Hohlstraße und an der Muhl aufhält oder dort wohnt. Das diesjährige Stadtradeln in Ingelheim ist mit einer Siegerehrung in der Kultur- und Kongresshalle King erfolgreich abgeschlossen worden. Über 1000 Radfahrer legten gemeinsam fast 175.000 Kilometer zurück und vermieden rechnerisch rund 28 Tonnen CO2. Im landesweiten Vergleich erreichte Ingelheim damit bei den Städten mit 10.000 bis 50.000 Einwohnern den dritten Platz. Bei den Frauen gewann Kerstin Schlapp mit den meisten gefahrenen Kilometern. Bei den Männern Florian Blank. Im Schulwettbewerb siegte das Sebastian-Münster-Gymnasium. Die BSG Rennrad Böhringer erreichte die höchste Teamleistung. Die Grünen Ingelheim wurden als fahrradaktivstes Team, also für die meisten Fahrten pro Mitglied, ausgezeichnet. Besonders geehrt wurde außerdem Ulrich Reusner, der das Ingelheimer Stadtradeln 15 Jahre lang organisiert und entscheidend geprägt hatte. Ein Autofahrer ist am Dienstag auf der Landstraße zwischen Oberstreit und Waldböckelheim gegen einen Baum geprallt und dabei verletzt worden. Sein Fahrzeug kam anschließend in einem Straßengraben zwischen zwei Bäumen zum Stehen. Der Fahrer konnte das Fahrzeug wegen seiner Lage nicht selbstständig verlassen. Er war beim Eintreffen der Rettungskräfte ansprechbar und nach Angaben der Feuerwehr augenscheinlich leicht verletzt. Die Einsatzkräfte sicherten das Auto zunächst mit einer Seilwinde. Anschließend entfernten sie Äste und die Beifahrertür, damit der Mann aussteigen konnte. Der Rettungsdienst brachte den Fahrer anschließend in eine Bad Kreuznacher Klinik. Während des Einsatzes war die Landstraße voll gesperrt. Die Polizei ermittelt zur Unfallursache. Insgesamt waren rund 20 Feuerwehrkräfte im Einsatz.
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3: Aufgepasst auf unseren Straßen. Ja, da wird wieder geblitzt. In Idar-Oberstein in der Hohlstraße steht ein Blitzer und kontrolliert, dass ihr da nicht zu schnell fahrt. Genauso sieht es aus auf der A61. Da steht der Blitzerhänger weiterhin auf Höhe von Dachsweiler. Ansonsten gibt es im Augenblick nichts zu melden von der Straße. Wenn ihr irgendwas gesehen habt, ruft uns bitte an und sagt es uns 0671 920 88 88 0. Egal wo es hingeht, wir wünschen eine gute Fahrt.
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3: Die aktuellen Werte. Wir haben gerade in Weitersborn am Dorfgemeinschaftshaus 14 Grad, 15 sind es in Idar-Oberstein am Alexanderplatz, in Lange-Lohnsheim an der Feuerwehr haben wir 16 Grad und auf der Bad Kreuznacher Pfingstwiese, wo jetzt die Abbauarbeiten irgendwann beginnen, da sind es auch 16 Grad. Im Laufe des Tages werden es aber noch sehr warme 26 Grad und da es ja gestern geregnet hat, da wird die Luftfeuchtigkeit in Form von Nebel, Dunst und Hochnebel sich so langsam verflüchtigen. Die Sonne wird es wohl ein bisschen schwerer haben durchzukommen. Im Laufe des Nachmittags werden wir wohl ein bisschen Sonnenschein zu Gesicht bekommen. Zumindest bleibt es heute trocken.
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3: Ja, schon seit einigen Tagen ist meine kleine Tochter dabei, immer so zu machen. Und damit Autogeräusche nachzumachen. Ich glaube, ich muss mit ihr dringend am Wochenende mal zu den Rheinland-Pfalz-Meisterschaften, die der MSC Nahetal Bad Kreuznach ausrichten wird. Da kann sie mal richtige Motorgeräusche hören. Denke ich zumindest. Michael Weißgerber ist der erste Vorsitzende. Er ist bei uns heute im Studio zu Gast. Schönen guten Morgen.
8: Guten Morgen und danke für die Einladung.
3: Werden wir da richtige Motorgeräusche hören können?
8: Das definiert sich je nach, was richtig ist. Tatsächlich fahren wir seit einigen Jahren mit der elektrischen Karts, Elektro-Karts und die klingen halt doch schon anders als das klassische Motorgeräusch.
3: Ach, das heißt, da ist sie mit Prrrr schon richtig, ja? Das passt dann schon.
8: Ich weiß nicht, wie gut ist sie damit, Straßenbahngeräusche zu imitieren?
3: Das kann ich nicht sagen, das müssen wir auch nochmal ausprobieren. Aber auf jeden Fall werden wir jetzt gleich über Kartslalom sprechen, werden den Sport näher vorstellen und natürlich sprechen wir auch darüber, was am Wochenende los sein wird in Bad Kreuznach. All das Thema jetzt bei Nahe dran. Ich bin Thorsten Subert, morgen!
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1: Heute werden wir über den Motorsport sprechen und über Kartslalom. Da bin ich jetzt schon sehr gespannt. Michael Weisgerber ist der erste Vorsitzende des MSC Nahetal Bad Kreuznach und ist hierher gekommen, weil es da jetzt am Wochenende auch eine große Veranstaltung geht, über die wir auch gleich sprechen werden. Aber klären wir erstmal das MSC. Seid ihr Fußballclub? Nein. Das würde nicht passen.
2: Nein, und wir haben auch, glaube ich, wenig Schnittstellen. Also wir haben tatsächlich Kinder, die auch in anderen Sportarten unterwegs sind. Das ist am meisten Basketball, Schwimmen.
1: Ausgleichssport sozusagen.
2: Ja, Fußball relativ wenig. Also MSC, Motorsportclub, liegt eigentlich auf der Hand. Nahetal deswegen, weil der Club 1986, also wir haben jetzt 40-Jähriges dieses Jahr, in Langenlohnsheim gegründet wurde, aber dann halt mehr so Richtung Bad Kreuznach rüber diffundiert ist. Und apropos rüber diffundiert, aus der ursprünglichen Betätigung in den 80ern waren so Dinge wie Orientierungsfahrten modisch, wo man also dann so abstruse Wegbeschreibungen bekommen hat, die dann Chinesen hießen und ähnliche Dinge. Von da dann wurden Fahrradturniere ausgerichtet und solche Sachen, auch die Oldtimerei. Und Anfang der 2000er kam eben dann Kartslalom dazu.
1: Mhm. Und also da muss ich jetzt ganz kurz, weil glaube ich nicht jeder jetzt gerade eben das Chinesisch verstanden hat, was wir gerade gehört haben. Ja. Also ihr seid vorher mit normalen Pkw verschiedene Rallyes gefahren oder was?
2: Ja, genau. Also nannte sich Orientierungsfahrten, da gab es eben dann eine Wegbeschreibung. Eine der Art, das zu notieren, waren sogenannte Chinesen, was eigentlich nur Striche waren, die man dann dekodieren musste und dann den richtigen Weg finden. Entlang des Weges gab es dann bestimmte Dinge, die man erkennen musste oder niederschreiben musste, zum Beispiel einfache Tafeln mit Zeichen, damit man nachweisen konnte, man ist den richtigen Weg gefahren und wer eben da erfolgreich war, hatte eben am Ende gewonnen.
1: Aber das mit normalen PKWs?
2: Ja, genau.
1: Genau. Okay, jetzt habe ich das schon mal verstanden.
2: Das war sowas, was in den 1980ern sehr, sehr in war. Und ist dann, wie gesagt, hat es sich entwickelt dann auch in Richtung Kartslalom und das ist eigentlich heute unser Hauptstandbein. Wir betreuen Mitte 20 Kinder und Jugendliche, die dem Hobby nachgehen. Wir bieten danach, wenn sie also zu alt sind für Karts, noch die Möglichkeit, Automobilslalom zu fahren. Das ist unser Kerngeschäft.
1: Was ist Kartslalom? Also ich meine, wir kennen Kanuslalom hier im Bad Kreuznach, ganz klar. Ja. Die meisten kennen Slalom aus dem Ski. Also irgendwie hat das was zu tun mit hin und her. Ja. Und das macht ihr mit Karts, oder wie?
2: Ja, genau. Also es ist natürlich nicht eins zu eins vergleichbar. Letztlich ist es eine Präzisionssportart. Also es geht darum, sehr punktgenau zu fahren und das nach Möglichkeit so schnell wie möglich. Aha. Und es kommt also sehr stark auf die Konzentration an, auf den Fokus, auch deswegen, weil der Parcours vorher unbekannt ist.
1: Genau. Das also heißt, das ändert sich jedes Mal.
2: Genau, das ist also, da habe ich meinen höchsten Respekt davor, wenn eben dann, also wir stecken die Kinder mit 6 Jahren schon ins Kart, wenn aber dann im Wettbewerb von 8 Jahren aufwärts die Kinder nur die Möglichkeit haben, eine Viertelstunde abzulaufen, sich die Strecke zu merken, dann einen Trainingslauf und danach zählt es auch schon. Und das ist eine unheimliche Konzentration und geistige Leistung und da habe ich meinen höchsten Respekt vor.
1: Ich weiß, bei Rallyes, also wenn jetzt Rallye-Autos über fremde Strecken fahren, dann ist immer ein Beifahrer dabei mit einer Karte, der all die Sachen sagt. Das geht ja beim Kart gar nicht.
2: Nein, also typischerweise haben wir diese immer sehr lustig anzuschauenden Effekt, dass einer der Trainer vorne wegläuft und dann die kleinen Gänschen hinterherlaufen.
1: Und dann wird erstmal geguckt, was ist das überhaupt für eine Strecke, wie könnte man die fahren?
2: Ja, genau. Also der Trainer mit seiner Erfahrung sagt natürlich hier, da passt auf, weil das steht in einem blöden Winkel zueinander. Ihr habt da eine hohe Wahrscheinlichkeit, dass er zum Beispiel mit dem Hinterrad Innenseite den Pylonen wegkickt. Wobei das aber nicht nur der Trainer ist, sondern wir haben auch innerhalb unserer Aktiven doch sehr viele Erfahrene auch schon drin und die geben natürlich das auch weiter an die Jüngeren.
1: Jetzt muss ich mal als ahnungsloser Fragen, was ist eigentlich ein Kart? Also wenn wir jetzt mal davon ausgehen, dass jetzt nicht Mario oder Luigi drin sitzen, das kennen die meisten. Ja. Was macht ein Kart aus? Was ist der Unterschied zu einem Auto?
2: Hauptsächlich, glaube ich, der Schwerpunkt.
1: Ach.
2: Also ein Auto ist ja relativ weit oben. Beim Kart sitzt man ein paar Zentimeter über dem Boden. Der Motor ist ähnlich tief und dazu haben sie halt eine enorme Spurbreite. Das heißt, das Ding kann eigentlich auch nicht umkippen. Und wenn es dann halt immer wieder heißt, mein Auto fährt wie ein Kart, dann kann ich nur sagen, nein, fahren Sie mal ein Kart. Nur ein Kart fährt wie ein Kart. Also das ist sehr, sehr wendig. Es ist eben auch eine Möglichkeit, sehr, sehr präzise zu fahren, auch dadurch, dass man natürlich die Räder sieht.
1: Ja.
2: Und es ist aber gleichzeitig auch durch die Anordnung, dass die Vorderräder etwas schmaler sind als die hinteren, auch eine Sache des Gefühls, weil hinten die Räder sieht man natürlich. Man muss einfach wissen, dass man da noch durchpasst. Aber das kriegen die Kinder ganz schnell drauf.
1: Und wie entwickelt ihr das Gefühl? Wie sieht so ein typischer Trainingsnachmittag aus? Fahrt ihr die ganze Zeit dann Strecken oder gibt es da auch nochmal spezielle kleine Einheiten, Lenkeinheiten, Bremseinheiten und so weiter?
2: Nee, also wir fahren eigentlich Strecke. Wobei wir auch da den gleichen Modus machen wie sonst.
1: Ah, ja.
2: Ich hole dann vielleicht ein bisschen weiter aus. Es gibt eine ganze Reihe von vorgegebenen Aufgaben, sagen wir ungefähr ein Dutzend. Wir wissen aber vorher nicht, welche Aufgaben drankommen, in welcher Reihenfolge.
1: Ereigniskarten quasi.
2: In welchem Abstand zueinander, in welchem Winkel zueinander. Und so machen wir das auch samstags. Also es ist eigentlich jeden Samstag eine andere Strecke da. Es wird abgelaufen und dann schauen wir einfach mal, was geht und trainieren eben dann auch wieder den mentalen Aspekt, das schnelle Merken der Strecke und dann eben die Optimierung, was wir dann auch sonntags umsetzen können an den Wettbewerben.
1: Das ist ja spannend. Hattet ihr schon mal eine Strecke, wo ihr gesagt habt, nee, wir mussten nach der Hälfte mussten wir die dann doch nochmal umbauen, weil wir gemerkt haben, war ein bisschen zu ambitioniert?
2: Nee, also für die Spurbreite haben wir Schablonen.
1: Also,
2: das wird uns also nicht passieren. Und wenn so spezielle Dinge sind, auch dafür gibt es im Reglement genaue Beschreibungen, wie das auszusehen hat. Und das gilt auch für die Abstände. Es gibt auch Mindestabstände. Und so ein richtig gemeines kann man nicht bauen oder darf man nicht bauen. Was nicht heißt, dass wir das nicht samstags vielleicht doch manchmal bauen, ein bisschen
1: auch gemeiner Spaß
2: zu sein. Aber an den Wettbewerben zumindest gibt es schon exakte Regeln.
1: Vollkommen klar. Wie die Nachwuchsarbeit aussieht und wie die sportlichen Erfolge beim MSC Nahetal sind, das ist gleich Thema hier bei Nahe dran.

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1: Am kommenden Sonntag richtet der MSC Nahetal Bad Kreuznach die Rheinland-Pfalz-Meisterschaft im Kartslalom aus. Michael Weisgerber ist der erste Vorsitzende des MSC Nahetal Bad Kreuznach und hier im Studio zu Gast. Und wir haben ja eben schon auch darüber gesprochen, wann es denn so losgehen kann. Sie sagten jetzt gerade eben, Sie setzen die Sechsjährigen in die Karts bereits. Sind das schon die Karts, die auch die später, sagen wir mal, 14-, 15-, 16-Jährigen fahren? Oder sind das spezielle Kinderkarts?
2: Nein, das sind tatsächlich die Wettbewerbkarts.
1: Krass.
2: Was aber auch heißt, dass wir nicht strikt nach Alter gehen, sondern natürlich auch körperliche Voraussetzungen erfüllt sein müssen, weil eine sichere Bedienung ist natürlich das A und O.
1: Gut, ein kleiner Sechsjähriger, der nicht an die Pedale kommt, ist schwierig.
2: Genau, also so ein Richtwert ist ungefähr 115 Zentimeter. Dann können wir mit ganz viel Schaumstoff im Rücken und mit Pedalverlängerungen sie dann irgendwie da reinkriegen. Und das funktioniert aber dann ganz gut.
1: Aber demzufolge ist das meiste, was Sie an Team haben, tatsächlich 6 bis, ja, bis wann?
2: Bis 18.
1: 6 bis 18, also genau. Jugendliche und Kinder. Und ja dann, was ist mit denen, die Spaß hatten am Kartfahren und 18 sind?
2: Die lernen dann die Realität des Motorsports kennen, dass man entweder aus einem großen Vermögen ein kleines Vermögen macht oder ob man hat einen passenden Namen. Wir bieten allerdings weitere Optionen. Also nochmal, um auf den Kartslalom zurückzukommen. Es gibt Meisterschaftsklassen eben von 8 Jahren bis 18 Jahren. Das ist also der Bereich, in dem sie Meisterschaft fahren kann. Wie gesagt, wir lassen sie ab 6 Jahren schon trainieren.
1: Gut, ich meine ja klar, wenn ich mit 8 bei einer Meisterschaft teilnehmen möchte, dann muss ich ja schon mal einen Kart gefahren haben. Also schon nicht falsch, mit 6 anzufangen. Dann.
2: Genau. Und in dieser jüngsten Klasse haben wir auch dieses Jahr wieder den Mittelrheinmeister gestellt.
1: Ui.
2: Ich glaube, das ist auch wirklich so ein Erfolg. Also wir machen auch jeweils Schnuppertrainings gegen Ende der Saison und selektieren dann die unter den Bewerbern, einfach weil wir auch eine Kapazitätsgrenze haben von 25 Kindern etwa. Damit wir eine vernünftige Versorgung gewährleisten können, müssen wir einfach da einen Schnitt ziehen. Um auf Ihre Frage zurückzukommen, was machen wir denn, wenn wir 18 sind? Also entweder habe ich eine private Initiative, da gibt es so Dinge wie Gleichmäßigkeitsprüfungen auf dem Nürburgring und ähnliches. Die kosten aber alle Geld, wir brauchen ein eigenes Auto. In der Linie des Kartslaloms, also sprich der Verein stellt das Trainingsgefährt und der ADAC stellt die Wettbewerbsgefährte, gibt es die Möglichkeit, Automobilslalom zu fahren. Mhm. Das darf man ab 18 dann in der Meisterschaft, bis 23, geht also ein bisschen länger. Und wir setzen sie tatsächlich auch mit 15 schon ins Auto. Ist also sehr beliebt bei den Jugendlichen.
1: Also sehe ich, dass Ihr Verein eigentlich nicht eine Nachwuchsabteilung hat, sondern Sie sind Nachwuchssport. Sie sind der Nachwuchs des Motorsports.
2: Wenn man das so möchte, ja, mit der interessanten Anekdote, dass wir im Vorstand nicht nur Eltern haben, sondern 2 Großeltern, mich eingeschlossen.
1: Gut, das gehört natürlich auch dazu, dass der Verein auch ordentlich geführt wird. Die Nachwuchsfahrer, Sie sagten eben, da gibt es schon Erfolge auch bei der jüngsten Klasse, bei den also 8- bis 10-Jährigen war das eben?
2: 8 und 9.
1: 8 und 9, genau.
2: K2 wäre dann 10 und 11.
1: Das ist ja immens, was da zu finden ist. Was sind denn dann insgesamt so Ihre sportlichen Erfolge, würden Sie sagen? Also da haben wir schon mal?
2: Genau, also in dieser Ecke sind wir eigentlich regelmäßig unterwegs. Wenn wir jetzt auf die anstehenden Rheinland-Pfalz-Meisterschaften schauen, dann werden wir da 150 Start.

0: erwarten, also die 30 Besten pro Altersklasse aus ganz Rheinland-Pfalz, sprich 20 aus der ADAC-Region Mittelrhein.
1: Genau, da sprechen wir auch gleich drüber, ja. Aber jetzt Ihr Verein.
0: Unser Verein hat jetzt mehrfach Rheinland-Pfalz-Meister gestellt. Wir haben vordere Platzierungen in den Bundesendläufen oder in der Deutschen Meisterschaft. Da sind wir auch ganz gut dabei eigentlich. Und letztes Jahr war das Team Mittelrhein auch Vize-Deutscher Meister und da ist auch einer unserer Fahrer dran beteiligt gewesen.
1: Nicht schlecht. Was jetzt am Sonntag uns erwartet bei der Rheinland-Pfalz-Meisterschaft, das wird jetzt gleich Thema werden, hier bei Nahe dran.

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1: Ich bin Geraldine Werner. Schönen guten Morgen. ISB fördert Bad Kreuznach mit über 44 Millionen Euro. Außerdem in unseren Lokalnachrichten um 12:30. Hund beißt jungen Mann in Niederoberstein. Polizei sucht Zeugen. Erfolgreiches Stadtradeln in Ingelheim gefeiert. Und Feuerwehr befreit Autofahrer nach Unfall bei Oberstreit.
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2: Ich bin Doc Zeitler. Auf Schloss Neuhardenberg in Brandenburg geht heute die Kabinettsklausur der Bundesregierung zu Ende. Am zweiten Tag soll es um die Folgen von Hitze und Dürre in diesem Sommer gehen, aber auch erneut um die Wettbewerbsfähigkeit der deutschen Wirtschaft. Beschlüsse werden heute nicht erwartet.
3: Die Beratungen in idyllischer Schlossatmosphäre sind für Kanzler Friedrich Merz und seine Regierungsmannschaft wohl der Auftakt für einen eher stürmischen Herbst. Da stehen drei wichtige Landtagswahlen an und Schwarz-Rot will große Reformen auf den Weg bringen. Rente, Krankenkassenbeiträge oder Entbürokratisierung sollen bis zum Jahresende abgehakt sein. Dafür braucht es allerdings Einigkeit in der Koalition und das könnte schwierig werden. Denn bei den Themen Klimaschutz ins Grundgesetz oder auch der Ausweitung der Zuckersteuer dürfte es wohl nicht ganz so harmonisch weitergehen wie jetzt in Neuhardenberg. Diana Kramer, Nachrichtenredaktion.
2: Inmitten der Krise bei Europas größtem Autobauer Volkswagen stehen heute die nächsten Betriebsversammlungen an. Nach dem Auftakt gestern am Stammwerk in Wolfsburg wird VW-Vorstand Blume heute in Emden und Zwickau erwartet. Zwei Werke, die im Zuge der Sparpläne von Schließung bedroht sind. Am Stammwerk in Wolfsburg hatte der VW-Vorstand gestern heftige Kritik für seine Sparpläne geerntet. Die weltgrößte Computerspielemesse Gamescom beginnt heute in Köln. Dort präsentieren sich deutlich mehr als 1600 Firmen, Verbände und andere Organisationen. Die Veranstalter sprechen von einem Rekord.
4: Rund 350.000 Gaming-Fans werden hier in den nächsten Tagen erwartet, gut zwei Drittel davon aus dem Ausland. Die können unter anderem die neuesten Spiele ausprobieren und stehen dafür zum Teil lange in der Schlange. Die Gaming-Branche ist für die Wirtschaft enorm wichtig, das zeigt sich auch an der politischen Prominenz. Neben Finanzminister Klingbeil und Forschungsministerin Bär wird erstmals auch ein Bundespräsident auf der Messe sprechen. Frank-Walter Steinmeier ist Gastredner beim Gamescom-Kongress. Aus Köln, Thomas Bremser.
2: Fans in aller Welt trauern um die Country-Ikone Dolly Parton. Die US-Sängerin starb im Alter von 80 Jahren in Nashville, wie ihre PR-Agentur mitteilte. Laut Medienberichten litt Parton an Krebs.
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6: Wir haben Blitzer bei uns in der Region. Es gibt in Idar-Oberstein einen Blitzer und zwar in der Hohlstraße. Hier nicht zu schnell fahren, denkt dran, nur 30 erlaubt, haltet euch auch dran. Auch auf der A61 steht weiterhin der Blitzerhänger, der ist ja auf Höhe von Dachsweiler. Und wer auf der A63 Richtung Kaiserslautern weiter unterwegs ist, der sollte hinter Alzey nochmal auf den Tacho schauen. Da wird nämlich auch nochmal geblitzt. Alle Staus, Blitzer, Verkehrsbehinderungen, die ihr entdeckt habt, meldet ihr uns bitte. Und zwar an die 0671 920 88 88 0. Allen eine gute Fahrt.
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6: Hier und da schafft es die Sonne jetzt schon durch die Wolkendecke durch. Im Großen und Ganzen haben wir noch einen sehr grauen Himmel. Teilweise ist es auch nur ein Hochnebel, der da ist. An mancher Stelle ist jetzt auch noch Nebel in den niedrigeren Lagen. Aber das lockert alles noch auf im Laufe des Tages. Am Nachmittag haben wir dann nur noch eine leichte Bewölkung mit Sonnenschein und es wird heiß. Es werden heute wieder 26 Grad. Morgen kommen wir schon wieder über die 30. Es geht wieder nach oben mit den Temperaturen. Aktuell sind es 15 an der Christuskirche Idar-Oberstein. An der Königsauer Berghöhe haben wir 16 Grad. Auch in Hochstetten-Daun am Schloss messen wir 16. Und in Bad Kreuznach am Teetempelchen sind es 18 Grad.
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6: Ja, ich merke schon, es ist ein Tag nach Jahrmarkt. Ich bin im Kopf schon wieder in der nächsten Woche und rede die ganze Zeit von kommenden Sonntag. Nein, es ist der Sonntag, der 6. September, wenn die Rheinland-Pfalz-Meisterschaft im Kartslalom in Bad Kreuznach stattfindet. Und der MSC Nahetal Bad Kreuznach nimmt nicht nur daran teil, sondern ist im Grunde genommen auch Gastgeber. Der erste Vorsitzende Michael Weisgerber ist hier bei mir im Studio und wir sprechen über diesen Sport, über Erfolge, aber jetzt gleich vor allen Dingen auch die Rheinland-Pfalz-Meisterschaft am 6. September. Thema jetzt bei Nahe dran. Ich bin Thorsten Subert, morgen!
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1: Am 6. September finden die Rheinland-Pfalz-Meisterschaft im Kartslalom statt in Bad Kreuznach. Und zwar dank des MSC Nahetal Bad Kreuznach. Michael Weisgerber ist jetzt hier bei mir im Studio. Was geht denn da jetzt genau ab bei diesen Rheinland-Pfalz-Meisterschaften? Also ich meine, da kommen ja schon mal alle irgendwie aus Rheinland-Pfalz zusammen, oder?
2: Ja, so ist das. Und danke nochmal fürs Korrigieren des Datums. Meine WhatsApp-Gruppe ist auch schon explodiert in dieser Hinsicht. Also die Eltern und Kinder, nein, Kinder sind in der Schule, aber die Eltern sitzen natürlich da und hören natürlich mit, weil wir alle sehr, sehr engagiert sind. Und um jetzt nochmal auf diesen 6. September zu kommen, da werden also tatsächlich die 30 besten Kartslalomfahrer aus Rheinland-Pfalz bei uns zu Gast sein. Das setzt sich so zusammen, dass die größere Region des ADAC Mittelrhein, das ist im Prinzip so von Alzey nach Norden, Eifel, Westerwald, unsere Ecke, vertreten sein mit 20 Fahrern und mit 10 Fahrern aus der Pfalz. Das ist dann im Prinzip von uns aus nach Süden.
1: Also das ist ja ungerecht, dass da nur 10 und aus dem anderen 20 kommen.
2: Das ist schon recht paritätisch, wenn man die Anzahl der Vereine und Aktiven ansieht.
1: Ach so, okay. Also das... Genau. Das passt entspricht den Regionen dann auch ungefähr.
2: Ja, natürlich. Natürlich. Es ist generell gemeinsam. Also die Veranstaltung ist eine Veranstaltung des Motorsportverbands Rheinland-Pfalz, der Ausrichter sein dürfen. Und es gibt aber zum Beispiel auch ein Schiedsgericht, in dem sowohl ein Vertreter des MVRP als auch einer ADAC Pfalz, als auch einer vom ADAC Mittelrhein vertreten ist. Weil es gibt natürlich immer Grenzfälle und dann ist es gut, wenn man eben alle vertreten hat. Und mit dreien gibt es auch kein Pari, insofern funktioniert das. Und diese drei bauen dann auch die Strecke auf. So. Also nicht wir entscheiden, wie die Strecke aussieht. Das könnte ja auch ein Vorteil sein für uns, wenn wir vorher schon wissen, wie die Strecke aussieht, sondern dieses Gremium baut dann auch die Strecke auf, sodass das gleiche Reglement gilt wie immer. Die Kinder kennen die Strecke nicht, sie dürfen sie eine Viertelstunde ablaufen, danach eine Trainingsrunde und danach zählt es in zwei gezeiteten Runden. Da nochmal kurz zum Ablauf auch da, das haben wir vorhin nur angerissen. Die Strecke ist aus Pylonen aufgebaut, die Pylonen sind eingezeichnet mit Kreide und eine Pylone, sobald sie aus dieser Einzeichnung herausgeschoben wird oder umfällt, kostet 2 Strafsekunden.
1: Aha.
2: Bei einer Fahrzeit pro Lauf von 30 bis 50 Sekunden war es das eigentlich. Also gerade mit dieser Leistungsdichte, die wir in der Rheinland-Pfalz-Meisterschaft haben, wo wir typischerweise die Top 3 bis 5 so innerhalb von 500stel haben oder vielleicht in einem Zehntel eine Pylone weg und das war's. Also Präzision ist sehr, sehr wichtig.
1: Ich wollte gerade fragen, kommt das oft vor? Das heißt, andersherum, gibt es auch fehlerfreie Läufe, so wie das jetzt gerade klingt, ist
2: das
1: fehlerfrei
2: ist
1: eher der
2: Bedingung,
1: Standard.
2: Wenn man vorne mitfahren will. Und da ist der Kartslalom eigentlich umgekehrt als der klassische Motorsport. Beim klassischen Motorsport gehe ich auf die Strecke, lerne sie kennen und taste mich an den Grenzbereich rein.
1: Richtig, ja.
2: Die guten Kartslalomfahrer machen es umgekehrt. Ihr Trainingslauf, da fliegen Pylonen, dass es eine Freude ist. Und dann sind sie eben in der Lage, sich genau so weit zurückzunehmen, dass die stehen bleiben und sie trotzdem optimal schnell sind. Also auch da wieder höchsten Respekt vor der mentalen Leistung der Kinder und Jugendlichen.
1: Da ist ja fast schon die Überlegung, dass man die Trainingsfahrten am Anfang, wenn die quasi diese Strecke neu kennenlernen, dass man die gar nicht verpassen sollte. Die scheint recht spannend und spektakulär zu sein.
2: Der Ablauf ist ja so, dass wir nach Altersklassen starten. Also um 10 Uhr fangen wir mit der K1 an, also mit den 8- und 9-Jährigen. Und der Ablauf ist eben so, dass nach der Qualifikation gestartet wird. Das heißt, die Langsamsten starten zuerst, die machen ihren Trainingslauf, dann ihren ersten gezeiteten.
1: Ah, verstehe.
2: Dann kommt das zweite Kart mit dem zweiten Starter, dann das erste Kart.
1: Also es gibt den ganzen Tag über Trainingsläufe und echte Läufe.
2: Exakt.
1: Verstehe. Das heißt also, es bleibt spektakulär, ich merke das schon. Ja. Die da hinkommen, bekommen ja jetzt nicht nur diesen Kart-Slalom geboten, sondern sicherlich auch ein bisschen was drumherum, oder? Ihr macht da schon ein kleines Fest drauf.
2: Ja, natürlich. Und da sind wir auch in einer sehr, sehr komfortablen Lage mittlerweile. Also wir haben diesen fantastischen Platzsponsor mit diesem halb überdachten Gelände auf dem C&C. Wir haben aber auch unseren Overall-Sponsor Racetech, die uns auch einen Simulator hinstellen. Also auch denen Spaß gibt es noch. Also diese richtigen Fahrsimulatoren, wo sich der Sitz bewegt und mit den drei Bildschirmen und wie auch immer. Also das wird auch von der Seite her eine Gaudi.
1: Toll.
2: Natürlich haben wir uns um die Bewertung gekümmert und da dann eher so das kindertaugliche Programm natürlich. Und also da gibt es eine ganze Menge zu sehen und natürlich der Sport an sich ist eine sehr, sehr spannende Geschichte und wie immer beim Kartslalom ist es auch eine sehr familiäre Geschichte, weil es einfach ein Familiensport ist. Wenn Sie also jeden Sonntag unterwegs sind irgendwo in Rheinland-Pfalz, dann geht das nur dann, wenn die ganze Familie mitzieht und man kennt sich auch untereinander natürlich über die Jahre, über die Vereine hinweg.
1: Eben ist schon mal gesagt worden, dass ihr ja keinen Vorteil haben sollt, indem ihr selbst die Strecke stellt. Das heißt, ihr habt auch Fahrer am Start. Wie viel sind das dann?
2: Wir haben tatsächlich 10 Qualifizierte.
1: 10?
2: Das ist extrem gut. Also statistisch würden wir wahrscheinlich eher die Hälfte oder weniger erwarten dürfen. Also wir haben auch da dieses Jahr, das heißt dieses Jahr, wir haben noch letztes Jahr sehr gut, aber wir haben auch mal wieder eine sehr, sehr gute sportliche
1: Leistung. Also von den 30 Besten in ganz Rheinland-Pfalz, die da am 6. September zusammenkommen. Sind 10 alleine hier aus Kreuznach?
2: Nein, von den 30 Besten sind es jeweils 2 mal 5 okay. Altersklassen. Also von den 150 stellen wir 10.
1: Ah, okay, verstehe. So,
2: das ist jetzt aber immer noch eine ganz beeindruckende Leistung.
1: Das muss ich auch sagen. Also Bad Kreuznach kann sich blicken lassen, wenn es um Kartslalom geht. Wir sprechen gleich auch darüber, wie man dort Mitglied werden kann und was das kostet. All das gleich Thema. 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
1: Am Sonntag nächster Woche, da wird eine große Veranstaltung sein in Bad Kreuznach. Kartslalom, und zwar die Rheinland-Pfalz-Meisterschaft. Und Michael Weißgerber vom Gastgeber, nämlich dem MSC Nahetal Bad Kreuznach, ist hier zu Gast, hat uns nicht nur diesen Sport näher gebracht und die Veranstaltung, sondern uns ja auch einiges über die Erfolge sagen können des MSC. Wer jetzt bei euch mitmachen will, der kann jetzt nicht einfach so vorbeikommen und sagen, hier, ich steige da mal in so ein Kart ein. Das würde ja auch euren Trainingsbetrieb ein bisschen stören. Wie läuft das dann ab?
2: Also wir reservieren die Trainingszeit während der Saison natürlich für die Aktiven, weil von nichts kommt nichts.
1: Deswegen auch eure Erfolge, ja, jetzt verstehe ich das.
2: Ein gewisser Fokus ist natürlich nötig, bei allem Spaß, der natürlich sowohl bei den Ehrenamtlichen, bei den Trainern, als auch bei den Kindern und Jugendlichen offensichtlich, da ist ein bisschen Fokus gehört dazu. Wir veranstalten allerdings zum Saisonende jeweils Schnuppertrainings. Das heißt, über das Jahr kommen immer wieder Anfragen, entweder persönlich bei unseren Veranstaltungen oder halt per E-Mail msc-nahetal.de, Vorstand@, zum Beispiel @msc-nahetal.de oder per Instagram. Das ist eigentlich unser aktivster Kanal. Also uns erreichen über das Jahr einige Anfragen und die laden wir dann zum Schnuppertraining ein, beziehungsweise zu 3 Sitzungen, und danach wissen wir eigentlich, ob das für beide Seiten passt. Manchmal haben wir halt tatsächlich die schwere Entscheidung, dass wir sagen müssen, wir kriegen euch nicht mehr unter, probiert's bitte nächstes Jahr nochmal, wir lassen euch auf der Liste. Aber das schauen wir dann zum Jahresende, und typischerweise muss man auch wirklich sagen, es ist nicht für jeden, der auf den ersten Blick sagt, oh, das ist was für mich, dann nach diesen 3 Sitzungen so, dass sie weiterhin sagen, das ist was für mich. Auch weil wir sehr deutlich sagen, was die Anforderungen sind, also sprich, die Eltern müssen da sein, sie müssen mitarbeiten, samstags beim Training Pylonen wieder aufstellen, Abbau, Veranstaltungen etc.
1: Ja.
2: Und wenn das eben passt, freuen wir uns über neue Mitglieder, die eben die ersetzen, die eigentlich rausrotieren. Wir haben es ganz selten, dass wir zwischendrin Mitglieder verlieren, also meistens ist es einfach so zu alt.
1: Ja, ich habe eben schon im Gespräch nebenbei mitbekommen, da gibt es schon manchmal die Überlegung, ja, wollen wir lieber dort und dorthin in der Freizeitgestaltung, und dann sagt das Kind, nee, ich will unbedingt zu meinem Kart.
2: Ja, tatsächlich, da gibt es manchmal Elternteile, die sagen, wollen wir nicht lieber ins Schwimmbad, und das Kind beschwert sich dann und sagt, nein, ich will zum Karttraining. Also da ist tatsächlich die Leidenschaft und die Motivation überhaupt nicht das Problem.
1: Was ist denn der Mitgliedsbeitrag?
2: Der ist erschreckend niedrig. Nein, ich sage immer, Kartslalom ist der letzte Breitensport im Motorsport.
1: Also okay.
2: Wenn man so auf alles guckt, was im Fernsehen läuft, dann ist das jetzt entweder Leute, die mit dem passenden Geld kommen oder mit dem passenden Namen. Bei uns ist es so, dass wir einen Mitgliedsbeitrag, einen Jahresbeitrag in der Größenordnung 80 Euro haben für eine Familienmitgliedschaft. Für das ganze Jahr und für die ganze Familie. Dann als Kosten kommen dazu die Startgebühren, 15 Euro. Pro Veranstaltung. Also die Kosten sind eigentlich die Fahrerei durch Rheinland-Pfalz.
1: Davon bezahlt ihr aber nicht die Karts, also.
2: Nein, absolut nicht. Wir sind also sehr oft auf externe Hilfe angewiesen. Mhm. Ich hatte ja vorhin schon erwähnt, dass wir diesen wunderbaren Platz kostenlos zur Verfügung kriegen, dass wir mit Racertec Unterstützung mit den Overalls haben, was natürlich für das Gemeinschaftsgefühl ganz toll ist. Die Stadtwerke unterstützen uns finanziell und wir haben auch einige Einzelunterstützer. Dazu kommt, wenn es um die Karts kommt, als damals der Wechsel von Benzin auf Elektrokart kam.
1: Ja.
2: Vom ADAC getrieben, hat der ADAC auch einen wesentlichen Teil der Kosten übernommen.
1: Ah, okay. Die sehen, dass da die Zukunft des Motorsports ja auch gestaltet wird eigentlich. Ihr seid ja die späteren Fahrer mal bringen.
2: Ja, natürlich. Also es gibt ja auch diese große Formel E, in der auch die großen Hersteller da sind. Klassisch, was im Fernsehen läuft, ist aber typischerweise immer noch das mit den passenden Geräuschen. ja. Nichtsdestotrotz, die Kinder haben sich sehr, sehr schnell adaptiert an das Fahren mit den Elektrokarts, was doch ein bisschen unterschiedlich ist zu den Benzinern. Und es ist einfach die zeitgemäße Art. Und wir belästigen dann auch weniger, als wir das vorher vielleicht getan haben.
1: Wann geht's denn jetzt am 6. September los? Ab wann können denn die Ersten schon vorbeischauen auf dem großen Gelände beim C&C in Bad Kreuznach?
2: Ja. Also die erste Altersklasse startet um 10 Uhr. Mhm. Das bedeutet, dass der Nennschluss um 9.30 Uhr ist. Das heißt also, die Aktiven werden so ab 9 etwa eintrudeln. Wir sind natürlich schon früher da. Wer diesen erwähnten Gänsemarsch beobachten möchte, dann ist man, glaube ich, mit 9.45 Uhr gut dran.
1: Und alles andere ist natürlich auch auf den Internetseiten zu finden. Einfach mal vorbeischauen beim msc-natal.de. Da ist alles weitere zu finden, natürlich auch bei Facebook und Instagram. Und auf unserer Seite antenne-kh.de gibt es die Sendung von heute nochmal zum Nachhören ab dem Mittag.

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1: Ich bin Geraldine Werner, schönen guten Morgen. Die Investitions- und Strukturbank Rheinland-Pfalz, kurz ISB, hat im vergangenen Jahr im Landkreis Bad Kreuznach rund 44,5 Millionen Euro an Fördermitteln bewilligt. Knapp 10 Millionen Euro entfielen dabei auf die Wirtschaftsförderung. Mit weiteren 35 Millionen Euro unterstützte die ISB 131 Wohneinheiten im Bereich der sozialen Wohnraumförderung. Landesweit lag das Fördervolumen mit 2,2 Milliarden Euro auf dem Niveau des Vorjahres. Besonders erfolgreich war laut ISB die landesweite Wohnraumförderung. Rund 3.300 Wohneinheiten wurden gefördert. Das war das beste Ergebnis im langjährigen Vergleich. Für die Kommunal- und Infrastrukturfinanzierung wurden 2025 rund 1,3 Milliarden Euro bewilligt. Insgesamt trug die Förderbank nach eigenen Angaben zur Sicherung von 16.400 Arbeitsplätzen und zur Schaffung von 690 neuen Arbeitsplätzen in Rheinland-Pfalz bei. Die Zahlen wurden gestern von der ISB vorgestellt. Ein Hund hat in Idar-Oberstein einen jungen Mann gebissen und verletzt. Der Mann musste anschließend im Klinikum behandelt werden. Der Vorfall passierte am Montagnachmittag an der Bushaltestelle an der Muhl in der Hohlstraße. Der junge Mann stieg dort aus einem Bus, als ihn der Hund gebissen haben soll. Nach bisherigen Ermittlungen führte ein etwa 50 Jahre alter Mann den Hund ohne Leine. Bei dem Tier soll es sich um einen braunen, kniehohen Mischlingshund handeln. Der Hundehalter trug laut Polizei ein graues Oberteil und eine blaue Jeans. Die Polizei geht davon aus, dass sich der Mann häufiger im Bereich Hohlstraße und an der Muhl aufhält oder dort wohnt. Das diesjährige Stadtradeln in Ingelheim ist mit einer Siegerehrung in der Kultur- und Kongresshalle King erfolgreich abgeschlossen worden. Über 1000 Radfahrer legten gemeinsam fast 175.000 Kilometer zurück und vermieden rechnerisch rund 28 Tonnen CO2. Im landesweiten Vergleich erreichte Ingelheim damit bei den Städten mit 10.000 bis 50.000 Einwohnern den dritten Platz. Bei den Frauen gewann Kerstin Schlaab mit den meisten gefahrenen Kilometern. Bei den Männern Florian Blank. Im Schulwettbewerb siegte das Sebastian-Münster-Gymnasium. Die BSG Rennrad Böhringer erreichte die höchste Teamleistung. Die Grünen Ingelheim wurden als fahrradaktivstes Team, also für die meisten Fahrten pro Mitglied, ausgezeichnet. Besonders geehrt wurde außerdem Ulrich Reusner, der das Ingelheimer Stadtradeln 15 Jahre lang organisiert und entscheidend geprägt hatte. Ein Autofahrer ist am Dienstag auf der Landstraße zwischen Oberstreit und Waldböckelheim gegen einen Baum geprallt und dabei verletzt worden. Sein Fahrzeug kam anschließend in einem Straßengraben zwischen zwei Bäumen zum Stehen. Der Fahrer konnte das Fahrzeug wegen seiner Lage nicht selbstständig verlassen. Er war beim Eintreffen der Rettungskräfte ansprechbar und nach Angaben der Feuerwehr augenscheinlich leicht verletzt. Die Einsatzkräfte sicherten das Auto zunächst mit einer Seilwinde. Anschließend entfernten sie Äste und die Beifahrertür, damit der Mann aussteigen konnte. Der Rettungsdienst brachte den Fahrer anschließend in eine Bad Kreuznacher Klinik. Während des Einsatzes war die Landstraße voll gesperrt. Die Polizei ermittelt zur Unfallursache. Insgesamt waren rund 20 Feuerwehrkräfte im Einsatz.
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3: Achtung, zwischen Baumholder und Vorenlinden, da gibt es einen Blitzer an dieser Kreuzung zwischen den Landstraßen. Wer also zwischen Ruschberg und Vorenlinden oder Berschweiler und Baumholder unterwegs ist, auf jeden Fall auf den Tacho schauen und dort nicht zu schnell fahren. Wir haben weiterhin auf der A61 bei Dachsweiler den Blitzer, aber auch auf der A63 Richtung Kaiserslautern, kurz hinter Alzey, wird ebenfalls geblitzt. Fahrt nirgends zu schnell und meldet uns bitte alles, was ihr entdeckt. 0671 920 88 88 0. Allen eine gute Fahrt.
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3: Heute wird's wieder heiß. Die Sonne ist jetzt schon zu sehen. Hin und wieder kommt sie durch die Wolkendecke durch. Der Hochnebel lockert auch langsam auf und verschwindet. Und es werden dann heute bis zu 26 Grad. Die aktuellen Werte haben wir noch bei 14 Grad. Zumindest mal in Veitsrot am Marktplatz. In Idar-Oberstein an der Christuskirche sind es 15, in Seesbach an der Semeneskapelle 16 und in Bad Kreuznach am Schlosspark haben wir 18 Grad.
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3: Olaf und Christoph? Wenn da mal nicht jemand durch die Eiskönigin inspiriert worden ist. Ich habe das Gefühl, wir suchen ein neues Zuhause für ein Rentier und ein Schneemann? Nein, die beiden sind Katzen und sind gleich die Stars in unserem Antenne-Körbchen gesucht, hier bei den Radioweckern. Schönen guten Morgen.
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1: Körbchen gesucht im Großheimer Tierheim. Bei mir sind Jens und Sabine. Hallo.
2: Grüß dich.
3: Hi.
1: Und ihr habt zwei Katzen, beziehungsweise Jens steht jetzt neben mir und Sabine sucht gerade die andere Katze. Christoph und Olaf, zwei schwarz-weiße Kater. Man kann die relativ einfach unterscheiden. Ich würde sagen, Christoph ist größer, kräftiger. Ich will ihm nicht zu nahe treten. Man sieht sie als dynamisches Duo und man könnte sie mit Asterix und Obelix vergleichen. Aber ich möchte Christoph nicht zu nahe treten.
2: Du wirst ihm nicht zu nahe treten, weil du aufgrund seines Körperumfangs nicht nah rankommst. Nein, alles gut. Klar, der Unterschied ist schon krass. Was aber noch eigentlich viel krasser ist, sie sind eigentlich von ihrem Verhalten, von ihrem Zusammenhängen und so, eigentlich sind sie Geschwister. Das passt zwar nicht richtig zusammen, das stimmt auch nicht. Sie sind keine echten Geschwister, aber sie sind Geschwister im Geiste. Der eine ist etwas mehr, der andere ist etwas weniger. Das ist halt dann so bei denen Standard.
1: Sehr schön. Und sie ergänzen sich auch so ein bisschen. Ich meine, Christoph Dörr kommt gut und gerne auf einen zu.
2: Ja, wenn du Futter dabei hast, sogar ganz, ganz, ganz gern. Olaf ist ein bisschen zurückhaltend, aber er lebt mit ihm gut zusammen und es funktioniert. Sie sollten auch zusammenbleiben.
1: Mhm. Ja, Olaf hat auch eben einmal ganz kurz sein Gesicht gezeigt. Er hat so einen sehr markanten Schönheitsfleck im Gesicht.
2: Schönheitsfleck, alles klar, ist die richtige Antwort.
1: Also man kann sie tatsächlich gut voneinander unterscheiden. Sie sind beide schwarz-weiße Katzen, aber man kann sie sehr gut voneinander unterscheiden. Wie alt sind die denn? Was kannst du mir noch über die verraten?
2: Die sind 23 geboren, einer im April, einer im Oktober. Also relativ junge Katzen, mhm, im besten Alter. Und es gibt eigentlich nicht sehr viel zu sagen. Wir können die Sabine, die hat sie ja täglich um sich, noch ein bisschen reinholen ins Gespräch. Meine Erfahrungen jetzt hier sind einfach klasse.
1: Ja, Sabine, wie sind sie denn so?
3: Das sind super Katzen. Also seht ja, ich habe den Christoph den ganzen Tag gefühlt an mir kleben oder auf dem Schoß. Da ist viel Fell dabei, aber tatsächlich auch viel Masse. Christoph kam mit knapp 12 Kilo zu uns ins Tierheim, ist aber auch ein Riesenvieh. Also ihr seht ihn ja, ist wirklich riesig. Da sind die 12 Kilo gut verteilt. Und der Olaf ist ein europäisch Kurzhaarkater, also deutlich kleiner. Aber was das Fressen angeht, steht da ihm nicht viel nach. Das können wir auch sagen, aber er hat natürlich nicht so viel Gewicht. Ja, vom Wesen her ist der Christoph mehr so der Extrovertierte, der findet alles toll und wenn du, wie Jens schon sagte, auch noch Leckerlis mitbringst, dann findet er dich doppelt toll. Und der Olaf, bei dem musst du noch ein bisschen, da musst du dich ein bisschen noch einschleimen, also da brauchst du auch ein bisschen Geduld. Seine Zuneigung musst du dir verdienen. Der ist mehr so der introvertierte Typ, der braucht ein bisschen Ruhe und ein bisschen Vertrauen erst, bevor er auf dich zukommt.
1: Trotzdem, sie sind ein bisschen Unterschied vom Wesen, aber sie sollen zusammen vermittelt werden. Wie würde denn dann so ein Traum zu Hause für die beiden aussehen?
3: Oh, ein Traum zu Hause wäre ein großes Haus, gerne mit Freigang oder gesichertem Freigang. Ältere Kinder könnten auf jeden Fall im neuen Zuhause auch leben. Das wäre toll, glaube ich, auch gerade für den Christoph, dass er was zu tun hat. Und der Olaf, der wird da langsam auftauen. Eigentlich sind sie kompatibel mit jedem. Also es gibt kein wirkliches Traumzuhause. Das war jetzt wirklich das, was mir sofort eingefallen ist, in den Kopf geschossen ist. Aber sie sind wirklich mit allem und jedem kompatibel.
1: Sehr schön. Ja, und Olaf hat ja auch den Vorteil, er hat immer so ein bisschen seinen Bodyguard dabei.
3: Richtig.
1: Mit Christoph. Kastriert, irgendwelche Handicaps, irgendwas, was man sonst wissen sollte über die beiden?
3: Beide sind kastriert, beide haben keine Handicaps, wir wissen von nichts. Tatsächlich, sie sind auch als Abgabetiere über einen anderen Verein zu uns gekommen, konnten in ihrem Zuhause nicht mehr bleiben, weil Nachwuchs in der Familie kam, der allergisch reagierte auf beide Katzen. Deswegen waren sie auf der Suche nach einem neuen Zuhause und zwar sehr schnell und wir haben aufgenommen, weil wir kennen die Situation, alle Tierheime im Moment sind voll, wir hatten gerade ein freies Zimmer und deswegen sind die beiden bei uns.
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1: 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Als Industriemechaniker sorgst du dafür, dass Maschinen und Anlagen laufen, du montierst, wartest und reparierst. 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Und wenn du dich für Computer, Netzwerke und digitale Technik begeisterst, ist die Ausbildung zum IT-Systemelektroniker vielleicht genau das Richtige für dich. Was du mitbringen solltest: technisches Interesse, Motivation, Teamgeist und mindestens Berufsreife oder einen Sekundarabschluss. 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
1: Ich bin Geraldine Werner. Schönen guten Tag. Stadt Idar-Oberstein verteilt 2000 Notfalldosen. Außerdem in unseren Lokalnachrichten um 1:30. Erfolgreiches Stadtradeln in Ingelheim gefeiert. Hund beißt jungen Mann in Idar-Oberstein, Polizei sucht Zeugen. Und SG Eintracht Bad Kreuznach, Trainer Armin Quatschen ist zurückgetreten.
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2: Ich bin Dirk Zeitler. Inmitten der Krise bei Europas größtem Autobauer Volkswagen stehen heute die nächsten Betriebsversammlungen an. Nach dem Auftakt gestern am Stammwerk in Wolfsburg wird VW-Vorstand Blume heute in Emden und Zwickau erwartet. Zwei der Werke, die im Zuge der Sparpläne von Schließungen bedroht sind.
3: Auch wenn Konzernchef Blume zuletzt immer wieder betonte, dass Werksschließungen noch nicht beschlossen sind, der Empfang an den Standorten in Ostfriesland und Sachsen dürfte nicht besonders freundlich ausfallen. Die Beschäftigten wollen Antworten, Tausende bangen um ihre Jobs. Der VW-Vorstand spricht von der größten Transformation der Unternehmensgeschichte. Um den Konzern zukunftsfähig zu machen, seien Sparmaßnahmen unvermeidbar. Und so sagte Blume gestern in Wolfsburg, dazu gehöre auch der Abbau von Stellen. Diana Kramer, Nachrichtenredaktion.
2: Auf Schloss Neuhardenberg in Brandenburg geht heute die Kabinettsklausur der Bundesregierung zu Ende. Am zweiten Tag soll es um die Folgen von Hitze und Dürre in diesem Sommer gehen, aber auch erneut um die Wettbewerbsfähigkeit der deutschen Wirtschaft. Beschlüsse werden heute nicht erwartet. Die weltweit größte Computerspielemesse Gamescom beginnt heute in Köln. Dort präsentieren sich deutlich mehr als 1600 Firmen, Verbände und andere Organisationen. Die Veranstalter sprechen von einem Rekord.
4: Rund 350.000 Gaming-Fans werden hier in den nächsten Tagen erwartet, gut zwei Drittel davon aus dem Ausland. Die können unter anderem die neuesten Spiele ausprobieren und stehen dafür zum Teil lange in der Schlange. Die Gaming-Branche ist für die Wirtschaft enorm wichtig, das zeigt sich auch an der politischen Prominenz. Neben Finanzminister Klingbeil und Forschungsministerin Bär wird erstmals auch ein Bundespräsident auf der Messe sprechen. Frank-Walter Steinmeier ist Gastredner beim Gamescom-Kongress. Aus Köln, Thomas Bremser.
2: Bei einem Feuer in einer Entbindungsstation in Pakistans Hauptstadt Islamabad sind 15 Babys gestorben. Ursache sei die Fehlfunktion einer Klimaanlage gewesen, teilten örtliche Rettungskräfte mit. Nur eines der Neugeborenen der Station sei gerettet worden.
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6: Die Blitzer. Wir haben einen Blitzer in der Nähe von Baumholder, genauer gesagt auf der L348, ganz in der Nähe des Heinsfelder Weihers. Da wird im Augenblick geblitzt. Wer also zwischen Ruschberg und Vorn-Linden oder zwischen Berschweiler und Baumholder unterwegs ist, hier auf jeden Fall aufs Tempo achten. Weitere Blitze haben wir auf den Autobahnen, auf der A61 bei Dachsweiler genauso wie auf der A63 bei Alzey. Und solltet ihr noch irgendwas entdeckt haben, bitte einfach anrufen und uns melden über die 0671 920 88 88 0. Gute Fahrt!
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6: Immer mehr schafft es, die Sonne durch die Wolken durchzukommen. Es wird heute Nachmittag nur noch eine leichte Bewölkung geben mit viel Sonnenschein und dadurch auch wieder Hitze. Ja, es werden heute bis zu 26 Grad. Im Augenblick haben wir davon 14 Grad in Berschweiler am Marktplatz. Wir haben in Idar-Oberstein im Hallenbad 15 Grad, in Braunweiler sind es 17 und in Bad Kreuznach am Kornmarkt messen wir 18 Grad.
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6: So, und auf geht's hinein in den Vormittag hier bei Antenne bei der Arbeit. Heute mit Thorsten Subert und jetzt mit Katy Perry, Band-Aids. Ich wünsche euch einen schönen Vormittag.
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1: Ich bin Geraldine Werner, schönen guten Tag. Die Stadt Idar-Oberstein hat mit der Verteilung von 2000 SOS-Notfalldosen begonnen. Darin können wichtige Gesundheitsdaten und Kontaktinformationen für Rettungskräfte hinterlegt werden. Die Notfalldosen werden in der Kühlschranktür aufbewahrt. Aufkleber an Haustür und Kühlschrank weisen Rettungskräfte darauf hin. In der Dose stehen unter anderem Angaben zu Medikamenten, Vorerkrankungen, Allergien und Kontaktpersonen. Die Bittmann-Stiftung hat die Dosen bereitgestellt. Insgesamt spendete sie 30.000 Stück für den Landkreis Bad Kreuznach und Birkenfeld sowie die Verbandsgemeinde Lauterecken-Wolfstein. In Idar-Oberstein verteilt die Stadt die Dosen unter anderem über Beratungsstellen, Pflegedienste und medizinische Einrichtungen. 100 Stück gingen auch an die örtliche Caritas. Das diesjährige Stadtradeln in Ingelheim ist mit einer Siegerehrung in der Kultur- und Kongresshalle King erfolgreich abgeschlossen worden. Über 1000 Radfahrer legten gemeinsam fast 175.000 Kilometer zurück und vermieden rechnerisch rund 28 Tonnen CO2. Im landesweiten Vergleich erreichte Ingelheim damit bei den Städten mit 10.000 bis 50.000 Einwohnern den dritten Platz. Bei den Frauen gewann Kerstin Schlapp mit den meisten gefahrenen Kilometern. Bei den Männern Florian Blank. Im Schulwettbewerb siegte das Sebastian-Münster-Gymnasium. Die BSG Rennrad Böhringer erreichte die höchste Teamleistung. Die Grünen Ingelheim wurden als fahrradaktivstes Team, also für die meisten Fahrten pro Mitglied, ausgezeichnet. Besonders geehrt wurde außerdem Ulrich Reusner, der das Ingelheimer Stadtradeln 15 Jahre lang organisiert und entscheidend geprägt hatte. Ein Hund hat in Idar-Oberstein einen jungen Mann gebissen und verletzt. Der Mann musste anschließend im Klinikum behandelt werden. Der Vorfall passierte am Montagnachmittag an der Bushaltestelle an der Muhl in der Hohlstraße. Der junge Mann stieg dort aus einem Bus, als ihn der Hund gebissen haben soll. Nach bisherigen Ermittlungen führte ein etwa 50 Jahre alter Mann den Hund ohne Leine. Bei dem Tier soll es sich um einen braunen, kniehohen Mischlingshund handeln. Der Hundehalter trug laut Polizei ein graues Oberteil und eine blaue Jeans. Die Polizei geht davon aus, dass sich der Mann häufiger im Bereich Hohlstraße und an der Muhl aufhält oder dort wohnt. Zum Sport. Die SG Eintracht Bad Kreuznach und Trainer Armin Wachschen gehen künftig getrennte Wege. Das teilt der Verein mit. Der erst im Sommer verpflichtete Coach sei aus persönlichen Gründen zurückgetreten. Bis auf Weiteres übernimmt Co-Trainer Baris Jakut das Training und den Spielbetrieb des Verbandsligisten. Gleichzeitig machen sich die Bad Kreuznacher auf die Suche nach einem neuen Trainer. Die Amtszeit von Wachschen endet damit bereits nach kurzer Zeit. Das Team steht nach 4 Verbandsligapartien aktuell auf Rang 7. Die SG Eintracht Bad Kreuznach ist unter Armin Wachschen mit 2 Siegen und 2 Niederlagen in die Saison gestartet.
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3: Ganz leichte DAX-Verluste zu Beginn des Handels an der Frankfurter Börse. Im frühen Geschäft büßt der DAX zunächst 0,1% auf 26.240 Punkte ein. Nach dem Kursanstieg gestern ist zunächst etwas Ruhe bei den Anlegern eingekehrt. Sie warten auf die Bekanntgabe neuer Quartalszahlen des US-Chip-Konzerns Nvidia später am Tag. Hier klettern zunächst einmal die Kurse von Heidelberg Materials, Deutsche Bank und Airbus. Die größten Verlierer unter den Standardwerten heißen bisher SAP, Scout24 und Siemens Energy. Der Euro zeigt sich am Vormittag mit einem $16,70 stabil. Aus Frankfurt, Klaus Bente.
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4: Es wird geblitzt. Einmal zwischen Ruschberg und Berschweiler. Da gibt es einen Blitzer. Ein weiterer Blitzer ist auf der A63 auf Höhe von Weinheim. Und dann haben wir nochmal einen Blitzer auf der A61 bei Dachsweiler. Staus, Blitzer, Verkehrsbehinderungen, die ihr gesehen habt, meldet ihr bitte an unsere Verkehrshotline. 0671 920 88 88 0.
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4: Die aktuellen Temperaturen im Augenblick sind es in Birkenfeld am Talweier, genauso wie am Bahnhofsvorplatz in Oberstein jeweils 15 Grad. Wir haben in Sponheim an der Pfarr-Franz-Komo-Straße 17 Grad und in Bad Kreuznach am Schlosspark sind es 18. Bis zu 26 werden es heute noch, über 30 bekommen wir sogar morgen. Es wird also Stück für Stück wieder heißer. Kein Wunder, es hat aufgehört zu regnen. Und wir werden heute auch immer mehr Sonne zu Gesicht bekommen. Am Nachmittag lockert es nämlich noch ein bisschen auf. Es ist etwas weniger grau.
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4: Heute gibt es den ersten Kopfschmerztag im Klinikum Ida Oberstein. Wobei ich sagen muss, dass die Veranstaltung einen wirklich langen Namen hat. Es ist nämlich erster Kopfschmerztag im Klinikum, was Sie schon immer über Kopfschmerzen wissen, aber nicht fragen wollten. Worum es bei dieser Veranstaltung geht, das habe ich mit der Chefärztin der Neurologie am Klinikum Ida Oberstein, Dr. Ulrike von der Ostensacken, besprochen. Wird gleich Thema werden, hier bei Antenne bei der Arbeit. Schönen Vormittag, ich bin Thorsten Subert.
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0: Kopfschmerzen, das kennt wahrscheinlich fast jeder. Meist verschwindet der Kopfschmerz von selbst. Manchmal können sie allerdings auch ein Warnsignal sein. Und gerade Menschen mit Migräne leiden häufig erheblich, obwohl es inzwischen gute Möglichkeiten zur Behandlung und sogar zur Vorbeugung gibt. Darüber habe ich mit der neuen Chefärztin der Neurologie am Klinikum Ida Oberstein, Dr. Ulrike von der Ostensacken, gesprochen. Kopfschmerz ist nicht nur Kopfsache, oder? Da können manchmal auch wirklich körperlich bedingte Symptome dahinter stecken, oder?
1: Ja, Kopfschmerz kann mehrere Ursachen haben. Kopfschmerz hatte ja jeder schon mal gehabt. Dann hat man sich gedacht, naja, muss ich jetzt zum Arzt gehen, muss ich das nicht machen. Das heißt, sie wollen erstmal den Kopfschmerz so ein bisschen näher bringen. Weil ein Kopfschmerz kann ja verursacht sein durch eine Entzündung, eine Hirnhautentzündung, durch eine akute Blutung zum Beispiel, eine Subarachnoidalblutung, eine andere Blutung im Hirn. Oder wenn man gestürzt ist, kann eine Blutung auftreten. Und sagen wir mal so, es können tatsächlich auch in seltenen Fällen mal Infarkt dazu führen oder auch Tumore. Das ist aber eher selten. Nur wenn man halt solche Kopfschmerzen hat, manchmal ist auch aus anderem Grund erhöhter Hirndruck da, dann muss man sich fragen, muss ich jetzt zum Arzt gehen oder nicht? Die häufigste Ursache eines Kopfschmerzes ist aber ein Spannungskopfschmerz oder eine Migräne. Und das kann man natürlich ganz anders behandeln.
0: Das klingt sehr interessant, weil ich nämlich den Eindruck habe, gegen Migräne ist kein Kraut gewachsen. Gibt es da tatsächlich Möglichkeiten, Migräne oder eben auch Verspannungskopfschmerz, ich würde das beides jetzt mal trennen, auch zu behandeln?
1: Ja, das gibt es. Und es ist immer noch schade, dass es so selten gemacht wird. Weil alle Patienten mit einer Migräne, die zum Hausarzt gehen, die Hausärzte sind mittlerweile da schon sehr erfahren, aber trotzdem werden die spezifischen Migränemittel wie Triptane nicht verschrieben. Und Triptane, das sind bestimmte Schmerzmittel, die wirklich nur bei Migräne wirken. Aber die heilen den Kopfschmerz wirklich. Die wirken außerordentlich gut. Und das ist prima. Aber man kann diesen Kopfschmerz auch vorbeugen. Das heißt, wenn jemand jetzt wirklich so 3, 4, 5 Migräneattacken pro Monat hat und dann immer 1, 2 Tage ausgenockt ist, dann kann man vorbeugend Medikamente geben. Und Antikörper, das ist ja eine tolle Sache, Antikörper, das sind spezifische Antikörper, die wirklich gegen diesen Schmerzstoff gerichtet ist oder an diese Stelle, wo der Schmerzstoff andockt. Und wenn man die gibt, die haben wenig Nebenwirkungen, sind gut verträglich und dann kann man wirklich mal was machen und vorbeugen. Und Migränepatienten wissen, man sagt ja immer, stell dich nicht so an oder so. Aber Migräne ist etwas ganz Furchtbares, weil es ja nicht nur der Kopfschmerz ist, sondern es ist auch die Übelkeit, es ist der Rückzug. Es ist ja wirklich so, der gesamte Tag wird ja mit Mitleidenschaft gerissen und die Lebensqualität ist erheblich beeinträchtigt. Und da anzusetzen, was zu machen, darüber will ich was erzählen, damit Patienten sich nicht so alleine gelassen fühlen, sondern wissen, aha, das kann man wirklich behandeln.
0: Gerade bei Migräne gibt es also inzwischen deutlich mehr Behandlungsmöglichkeiten, als viele Betroffene vielleicht vermuten. Mehr dazu gibt es heute beim ersten Kopfschmerztag im Klinikum, was Sie schon immer über Kopfschmerzen wissen, aber nicht fragen wollten. Ja, so lang ist wirklich der Titel der Veranstaltung. Beginn ist um 17 Uhr im Hörsaal des Klinikums Ida Oberstein. Und im zweiten Teil unseres Gesprächs, da wird es jetzt gleich ein bisschen komplizierter, denn wenn da verschiedene Kopfschmerzarten zusammenkommen, welche ist es denn dann überhaupt? Und wann sollte man tatsächlich zum Arzt gehen? Thema in etwa einer halben Stunde hier auf der Antenne.

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1: Ich bin Geraldine Werner. Schönen guten Tag. Stadt Idar-Oberstein verteilt 2000 Notfalldosen. Außerdem in unseren Lokalnachrichten um 12:30. Erfolgreiches Stadtradeln in Ingelheim gefeiert. Hund beißt jungen Mann in Idar-Oberstein. Und SG Eintracht Bad Kreuznach, Trainer Armin Wachschen ist zurückgetreten.
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2: Ich bin Dirk Zeitler. Auf Schloss Neuhardenberg in Brandenburg geht heute die Kabinettsklausur der Bundesregierung zu Ende. Am zweiten Tag soll es um die Folgen von Hitze und Dürre in diesem Sommer gehen, aber auch erneut um die Wettbewerbsfähigkeit der deutschen Wirtschaft. Beschlüsse werden heute nicht erwartet.
3: Mehr Bäume in unseren Städten, Klimaanlagen in den Krankenhäusern. Noch sind SPD und CDU nicht komplett auf einer Linie, wenn es darum geht, sich besser gegen Extremhitze und den Klimawandel zu wappnen. Auf der Agenda heute stehen aber auch wieder die Themen Wirtschaftswachstum und Bürokratieabbau. Kanzler Merz will da Tempo machen. Und nicht nur er stellt klar, die Stimmung bei uns ist top, trotz der miesen Umfragewerte. Claudia Wächter, Nachrichtenredaktion.
2: Zehntausende Stellen und 4 Werke sollen bei Europas größtem Autobauer in Gefahr sein. Um geplante Sparmaßnahmen zu erläutern, trifft der VW-Vorstand nun an mehreren Standorten auf die Belegschaft. Nach dem Auftakt gestern am Stammwerk in Wolfsburg wird VW-Vorstand Blume heute in Emden und Zwickau erwartet. 2 der Werke, die im Zuge der Sparpläne von Schließungen bedroht sind. Fans in aller Welt trauern um die Country-Ikone Dolly Parton. Auch zahlreiche Promis und Spitzenpolitiker ehren die mit 80 Jahren an Krebs verstorbene Sängerin.
4: Millionen Fans weltweit trauern in den sozialen Medien. Auf Dolly Partons Sternenplakette auf Hollywoods Walk of Fame liegen Blumensträuße und in New York wurde am Abend die Spitze des Empire State Buildings in glitzerndes rosa Licht getaucht. Musikerkollegen schreiben zum Beispiel, die Welt ohne Dolly Parton sei weniger funkelnd. Elton John würdigt Parton als gigantische Künstlerin mit dem gütigsten Herz. Taylor Swift schreibt, Dolly Parton besaß das sanfteste Herz, wenn es um die Nöte anderer ging und ein Rückgrat aus Stahl, mit dem sie ihre Werte als Künstlerin verteidigte. US-Präsident Donald Trump hat die Fahnen in den gesamten USA für eine Woche auf Halbmast setzen lassen. Ronny Tochau, Nachrichtenredaktion.
2: Zum Sport. Nach dem eskalierten Südwest-Derby im DFB-Pokal lädt der baden-württembergische Innenminister Hagel Fußballvereine zu einem Gespräch nach Stuttgart. Es gehe darum, klare Vereinbarungen zu treffen, heißt es in der Einladung. Gewalt habe in den Stadien keinen Platz. Das Treffen ist demnach für den 3. September geplant.
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0: Kopfschmerz ist eben nicht gleich Kopfschmerz. Entscheidend kann sein, was vorher passiert ist und ob zusätzlich ungewöhnliche Symptome auftreten. Besonders nach einem Sturz können vermeintlich harmlose Beschwerden auf eine Verletzung hinweisen. Heute gibt es den ersten Kopfschmerztag des Klinikums Ida Oberstein und dort wird das Thema deshalb gleich aus mehreren medizinischen Blickwinkeln betrachtet. Neben der Neurologie sind auch Psychiatrie und Neurochirurgie beteiligt. Ich habe darüber mit Chefärztin der Neurologie Dr. Ulrike von der Ostensacken gesprochen. So, jetzt kommt die ganz große Herausforderung. Ich habe auf dem Schleiferplatz gefeiert und habe reichlich getrunken, bin dann noch gestürzt und mit dem Kopf irgendwo gelandet. Wache am nächsten Morgen auf. Getrunken hatte ich eigentlich nur, weil ich furchtbar unter Stress leide. Welcher Kopfschmerz ist das jetzt am nächsten Morgen?
1: Ja, und das ist etwas, wenn der Kopfschmerz wirklich ein normaler Kopfschmerz ist, wie man ihn mal kennt, ne? Dann würde ich einfach eine Aspirin geben und nichts machen. Aber wenn man jetzt zum Beispiel, Sie haben was ganz Interessantes erwähnt, den Sturz. Und der Sturz kann tatsächlich manchmal so eine Blutung zwischen den Hirnhauten hervorrufen und das kann dann gefährlich werden. Und deswegen, wenn man was anderes doch bemerkt, wenn man denkt, komisch, irgendwie ist meine Hand verändert, die ist ein bisschen taub oder so. Das ist dann so ein Punkt, wo man wirklich zum Arzt gehen sollte. Weil dann macht man ein Bild vom Kopf und guckt, hat man da einen Bluterguss oder nicht? Und wenn dieser Bluterguss, wie groß ist der? Muss man dagegen vorgehen oder kann man den so lassen und darauf hoffen, dass er sich zurückbildet? Dann wird man aber das unter Kontrolle machen.
0: Am Mittwoch braucht man einen Arzt gar nicht lange zu suchen, denn der Raum wird voller Ärzte sein. Wenn ich das richtig mitbekommen habe, ist nicht nur Dr. Ostensacken da, sondern auch Dr. Tüttenberg, Experte im Bereich Schmerz, und auch Dr. Frei, wenn ich das gerade mitbekommen habe, Chefarzt der Psychiatrie. Das heißt, was für eine Veranstaltung werden wir da erleben?
1: Ach, genau, das ist so toll hier, dass man halt die verschiedenen Kompetenzen zusammen hat. Und deswegen kann man auch verschiedene Bereiche abdecken. Und Herr Frei ist dabei, einfach weil es gibt natürlich auch psychische Aspekte des Kopfschmerzes und dort kann man auch ansetzen. Man kann also Entspannungsverfahren erlernen. Man kann aber auch, sagen wir mal so, bei einigen Patienten ist es wirklich so, es stimmt was nicht. Es gibt Stress bei der Arbeit, es gibt Stress im privaten Leben. Und da ist dann ein Psychiater wirklich wichtig, weil er kann auch psychotherapeutische Verfahren einleiten. Das ist toll. Und ich finde das immer, sagen wir mal so, wenn man jetzt guckt, warum ist etwas so, ist es zwar interessant, aber viel wichtiger ist, was kann ich dagegen machen? Ich muss nicht immer wissen, warum das so ist, aber ich möchte wissen, wenn ich jetzt einen Kopfschmerz habe, was kann ich machen, damit dieser Kopfschmerz nicht mehr auftritt? Und da kommt Herr Frei auch ins Spiel. Und Herr Tüttenberg ist natürlich eine ganz wichtige Person, weil es gibt einen Kopfschmerz, da können wir sehr wenig machen. Die Trigeminusneuralgie. Man kann das tatsächlich medikamentös behandeln, aber manchmal helfen diese Medikamente einfach nicht mehr. Weil bei der Trigeminusneuralgie häufig ein Nerv geärgert wird, der dann Schmerzimpulse ins Gesicht sendet. Und das ist äußerst unangenehm. Und wenn wir mit Medikamenten nichts mehr ausrichten können, dann kommt der Neurochirurg ins Spiel, weil der kann dann so ein Schwämmchen an die Stelle setzen, wo der Nerv gedrückt wird und auf einmal ist man schmerzfrei. Und dann erlebt man wieder ein ganz anderes Gefühl.
0: Also verschiedenste Behandlungsmethoden für verschiedenste Kopfschmerzen, das ist Thema. Und zwar natürlich wieder im Hörsaal des Klinikums Ida Oberstein. Das ist ja im zweiten Untergeschoss zu finden. Und zwar am Mittwochnachmittag, 17 Uhr am Klinikum Ida Oberstein. Und nach den Vorträgen besteht auch die Möglichkeit, den Experten eigene Fragen zu stellen.

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1: Ich bin Geraldine Werner, schönen guten Tag. Die Stadt Idar-Oberstein hat mit der Verteilung von 2000 SOS-Notfalldosen begonnen. Darin können wichtige Gesundheitsdaten und Kontaktinformationen für Rettungskräfte hinterlegt werden. Die Notfalldosen werden in der Kühlschranktür aufbewahrt. Aufkleber an Haustür und Kühlschrank weisen Rettungskräfte darauf hin. In der Dose stehen unter anderem Angaben zu Medikamenten, Vorerkrankungen, Allergien und Kontaktpersonen. Die Bittmann-Stiftung hat die Dosen bereitgestellt. Insgesamt spendete sie 30.000 Stück für den Landkreis Bad Kreuznach und Birkenfeld sowie die Verbandsgemeinde Lauterecken-Wolfstein. In Idar-Oberstein verteilt die Stadt die Dosen unter anderem über Beratungsstellen, Pflegedienste und medizinische Einrichtungen. 100 Stück gingen auch an die örtliche Caritas. Das diesjährige Stadtradeln in Ingelheim ist mit einer Siegerehrung in der Kultur- und Kongresshalle King erfolgreich abgeschlossen worden. Über 1000 Radfahrer legten gemeinsam fast 175.000 Kilometer zurück und vermieden rechnerisch rund 28 Tonnen CO2. Im landesweiten Vergleich erreichte Ingelheim damit bei den Städten mit 10.000 bis 50.000 Einwohnern den dritten Platz. Bei den Frauen gewann Kerstin Schlapp mit den meisten gefahrenen Kilometern. Bei den Männern Florian Blank. Im Schulwettbewerb siegte das Sebastian-Münster-Gymnasium. Die BSG Rennrad Böhringer erreichte die höchste Teamleistung. Die Grünen Ingelheim wurden als fahrradaktivstes Team, also für die meisten Fahrten pro Mitglied, ausgezeichnet. Besonders geehrt wurde außerdem Ulrich Reusner, der das Ingelheimer Stadtradeln 15 Jahre lang organisiert und entscheidend geprägt hatte. Ein Hund hat in Idar-Oberstein einen jungen Mann gebissen und verletzt. Der Mann musste anschließend im Klinikum behandelt werden. Der Vorfall passierte am Montagnachmittag an der Bushaltestelle an der Muhl in der Hohlstraße. Der junge Mann stieg dort aus einem Bus, als ihn der Hund gebissen haben soll. Nach bisherigen Ermittlungen führte ein etwa 50 Jahre alter Mann den Hund ohne Leine. Bei dem Tier soll es sich um einen braunen, kniehohen Mischlingshund handeln. Der Hundehalter trug laut Polizei ein graues Oberteil und eine blaue Jeans. Die Polizei geht davon aus, dass sich der Mann häufiger im Bereich Hohlstraße und an der Muhl aufhält oder dort wohnt. Zum Sport. Die SG Eintracht Bad Kreuznach und Trainer Armin Wachschen gehen künftig getrennte Wege. Das teilt der Verein mit. Der erst im Sommer verpflichtete Coach sei aus persönlichen Gründen zurückgetreten. Bis auf Weiteres übernimmt Co-Trainer Baris Jakut das Training und den Spielbetrieb des Verbandsligisten. Gleichzeitig machen sich die Bad Kreuznacher auf die Suche nach einem neuen Trainer. Die Amtszeit von Wachschen endet damit bereits nach kurzer Zeit. Das Team steht nach 4 Verbandsligapartien aktuell auf Rang 7. Die SG Eintracht Bad Kreuznach ist unter Armin Wachschen mit 2 Siegen und 2 Niederlagen in die Saison gestartet.
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3: Bitte aufgepasst, es sind Blitzer gemeldet worden. Wir haben zwischen Baumholder und Berschweiler einen Blitzer. Ganz in der Nähe des Heinsfelder Weihers. Hier nicht zu schnell fahren. Außerdem wird geblitzt auf der A61 bei Dachsweiler und auf der A63, da gibt's bei Alzey auf Höhe von Weinheim einen Blitzer. Wenn ihr noch was gesehen habt, ruft uns bitte an 0671 920 88 88 0.
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3: Die aktuellen Temperaturen, wir messen 15 Grad in Stipshausen am Altenpflegeheim. Es sind 16 in Idar-Obersteiner Mineralienmuseum. In Daubach in der Eckweiler Straße haben wir 18 und an den Bad Kreuznacher Brückenhäusern 19 Grad. Aber da kommt noch einiges obendrauf, denn die Sonne, die kriegt jetzt immer mehr Freiraum. Es lockert auf am Himmel. Es gibt immer mehr Blau, immer weniger Grau und so sorgt die Sonne dann im Laufe des Nachmittags für Temperaturen bis zu 26 Grad.
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3: Mark Foster haben wir jetzt gleich dabei mit Memories and Stories. Auch Sunrise Avenue in der nächsten halben Stunde hier im Programm der Antenne. Bevor dann gleich Paul Kallmund hier das Studio und das Mikrofon übernimmt ab 12 Uhr. Ich wünsche jetzt schon allen einen Guten Appetit zum Mittagessen. Mahlzeit, sagt Thorsten Subert.
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1: 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Mehr über die Ausbildung bei unserem Ausbilder des Jahres Michelin erfährst du übrigens morgen ab 16.30 Uhr auf der Antenne. 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
1: Ich bin Geraldine Werner. Schönen guten Tag. Neues Förderprogramm unterstützt Projekte in LIDA-Regionen in Rheinland-Pfalz. Außerdem in unseren Lokalnachrichten um halb ruhige Jahrmarktswache für die Freiwillige Feuerwehr Bad Kreuznach. Stadt Ida Oberstein verteilt 2000 Notfalldosen und SG Eintracht Bad Kreuznach Trainer Armin Wachschen ist zurückgetreten.
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2: Ich bin Dirk Zeitler. Finanzminister Klingbeil will keine Extrasteuer auf zuckerfreie Getränke erheben. Das mache ich nicht, das wird nicht kommen, erklärte der SPD-Chef auf Instagram. Eine Zuckersteuer auf zuckerfreie Getränke ergebe keinen Sinn. Gestern war ein Papier aus Klingbeils Ministerium öffentlich geworden, in dem vorgeschlagen wurde, neben Limonaden unter anderem auch Zero- und Light-Getränke, Biermischgetränke, Haferdrinks und Fertigcafés der Zuckersteuer zu unterwerfen. Die weltgrößte Computerspiel- und Videospielmesse Gamescom hat mit einem starken Ausstellerplus einen Rekordwert verbucht. Wie die Veranstalter nach dem Start des fünftägigen Events in Köln mitteilten, sind mehr als 1700 Firmen, Verbände und andere Organisationen präsent.
3: Rund 350.000 Gaming-Fans werden hier in den nächsten Tagen erwartet, gut zwei Drittel davon aus dem Ausland. Die können unter anderem die neuesten Spiele ausprobieren und stehen dafür zum Teil lange in der Schlange. Die Gaming-Branche ist für die Wirtschaft enorm wichtig, das zeigt sich auch an der politischen Prominenz. Neben Finanzminister Klingbeil und Forschungsministerin Bär wird erstmals auch ein Bundespräsident auf der Messe sprechen. Frank-Walter Steinmeier ist Gastredner beim Gamescom-Kongress. Aus Köln, Thomas Bremser.
2: Fans in aller Welt trauern um die Country-Ikone Dolly Parton. Auch zahlreiche Promis und Spitzenpolitiker ehren die mit 80 Jahren an Krebs verstorbene Sängerin.
4: Millionen Fans weltweit trauern in den sozialen Medien. Auf Dolly Partons Sternenplakette auf Hollywoods Walk of Fame liegen Blumensträuße und in New York wurde am Abend die Spitze des Empire State Buildings in glitzerndes rosa Licht getaucht. Musikerkollegen schreiben zum Beispiel, die Welt ohne Dolly Parton sei weniger funkelnd. US-Präsident Donald Trump hat die Fahnen in den gesamten USA für eine Woche auf Halbmast setzen lassen. Onni Torau, Nachrichtenredaktion.
2: Deutsche Unternehmen haben in den zurückliegenden 12 Monaten deutlich mehr Angriffe ausländischer Geheimdienste wahrgenommen als im Jahr zuvor. Das deckt sich mit der Einschätzung des Bundesamtes für Verfassungsschutz, das seit einigen Monaten auf eine erhöhte Gefährdung hinweist. Nach Angaben des IT-Branchenverbands Bitkom sahen von den Unternehmen, die Sabotage, Spionage oder Diebstahl erlebt haben, 37% einen ausländischen Nachrichtendienst am Werk, nach 28% im Vorjahr.
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6: Wir schauen einmal gemeinsam auf die Straßen um kurz nach 12. Da habe ich drei Blitzer. Zwei in Alzey auf der A63 einmal und auf der A61. Und in Ida Oberstein am neuen Neuweg. So, da wird geblitzt. Habt ihr noch was gesehen? Dann gerne anrufen oder eine WhatsApp schicken. Geht über die 0671 920 88 88 0. Eine gute Fahrt euch.
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6: Heute bekommen wir Temperaturen um die 26 Grad, Sonne und Wolken im Wechsel. Die aktuellen Zahlen aus den Regionen in Berschweiler am Marktplatz, im alten Ortskern 17, ebenso 17 sind es in Ida Oberstein am Mineralienmuseum, in Volksheim am Marktplatz 18 und 19 sind es in Bad Kreuznach an den Brückenhäusern.
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6: Man kann immer wieder froh sein, irgendwie, dass man heile irgendwo ankommt. Denn ich war im Parkhaus unterwegs und bin dann die Treppe runtergegangen und bin fast eine Treppe runtergefallen. Ja, passiert schnell. Ich konnte mich aber irgendwie am Geländer links und rechts an der Wand festhalten. Und ja, ich glaube, ich schieb's einfach darauf, dass die Treppe elektrifiziert war. Und das ist Astes Schuld. Die hat nämlich einen Song darüber gemacht. Electrified jetzt auf der Antenne.
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August 2004. The Shapeshifters steigen mit Lolas Theme in die Charts ein.

Anfang der Nullerjahre arbeitet der Brite Simon Marlin mit dem Schweden Max Reich zusammen. Beide sind DJs. Sie haben sich irgendwann auf irgendeiner Party kennengelernt und direkt verstanden. Sie wollen zusammen Musik machen, ihre größten Lieblingshits samplen und daraus was Neues schaffen. Neue Hausmusik. Und als Simons Frau Lola eines Tages ihre Plattensammlung durchstöbert, wird Simon kreativ. Er erarbeitet einen Song aus genau den Platten, die Lola beiseite legt. Und zwar Johnny Taylors What About My Love. Daraus will er ihr einen eigenen Song machen, ein Thema, einen Soundtrack für ihr Leben. Gemeinsam mit Max arbeiten sie daran und als der Song fertig ist und sie eigentlich noch einmal einen neuen Titel suchen wollen, da fragen sie sich, warum eigentlich? Nennen wir dieses Ding doch einfach nach dem, was er ist. Lolas Theme.

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1: Ich bin Geraldine Werner, schönen guten Tag. Das Land Rheinland-Pfalz hat einen neuen Förderaufruf für Projekte im ländlichen Raum gestartet. Auch Vorhaben im Welterbe Oberes Mittelrheintal können bis zu 70% gefördert werden. Unterstützt werden unter anderem kleine Unternehmen, soziale und kulturelle Angebote sowie Projekte zur Belebung von Ortskernen. Dazu gehören beispielsweise Leerstände, Begegnungsorte oder die Aufwertung öffentlicher Räume. Auch mit Blick auf die BUGA 2029 können Projekte unterstützt werden. Der Leiter der LAG Welterbe Oberes Mittelrheintal im LIDA-Programm, Nico Melchior.
2: Ist natürlich super, wenn es Förderaufrufe gibt, die im Grunde auch die BUGA 29 mit unterstützen und auch Themen mit aufgreifen, wie Leerstandsentwicklung, Begegnungsorte zu schaffen, aber auch gerade der Themenfeld Internet in der Zukunft, wo man ergänzend einfach zu den Maßnahmen, die im Kontext der Gartenschau geplant sind, noch weitere Vorhaben privater, aber auch kommunaler Seite mit anstoßen kann und mit fördern kann.
1: Interessierte können ihre Ideen laufend beim Regionalmanagement einreichen und sich dort beraten lassen. Die Freiwillige Feuerwehr Bad Kreuznach hat während der Jahrmarktstage eine sehr ruhige Bereitschaftszeit auf dem Jahrmarktsgelände erlebt. Wie die Feuerwehr mitteilt, musste die Jahrmarktswache keinen einzigen Einsatz auf der Pfingstwiese abarbeiten. Kleinere Einsätze wie eine ausgelöste Brandmeldeanlage und angebranntes Essen übernahmen die Zusatzwache im Löschbezirk Süd. Vor dem Jahrmarkt hatten die Wehrleute das Gelände begangen und unter anderem die Hydranten überprüft. Die Jahrmarktswache war täglich mit 6 Einsatzkräften besetzt. Zusätzlich standen im Löschbezirk Süd 6 weitere Feuerwehrleute mit Sonderfahrzeugen bereit. Die Einsatzzentrale war durchgehend besetzt. Insgesamt wurden 95 Positionen in 15 Schichten ehrenamtlich besetzt. Ein Mannschaftstransportfahrzeug stellte außerdem sicher, dass Feuerwehrleute bei einem Einsatz im Stadtgebiet schnell zu ihren Gerätehäusern gelangen konnten. Die Stadt Idar-Oberstein hat mit der Verteilung von 2000 SOS-Notfalldosen begonnen. Darin können wichtige Gesundheitsdaten und Kontaktinformationen für Rettungskräfte hinterlegt werden. Die Notfalldosen werden in der Kühlschranktür aufbewahrt. Aufkleber an Haustür und Kühlschrank weisen Rettungskräfte darauf hin. In der Dose stehen unter anderem Angaben zu Medikamenten, Vorerkrankungen, Allergien und Kontaktpersonen. Die Bittmann-Stiftung hat die Dosen bereitgestellt. Insgesamt spendete sie 30.000 Stück für den Landkreis Bad Kreuznach und Birkenfeld sowie die Verbandsgemeinde Lauterecken-Wolfstein. In Idar-Oberstein verteilt die Stadt die Dosen unter anderem über Beratungsstellen, Pflegedienste und medizinische Einrichtungen. 100 Stück gingen auch an die örtliche Caritas. Zum Sport. Die SG Eintracht Bad Kreuznach und Trainer Armin Wachschen gehen künftig getrennte Wege. Das teilt der Verein mit. Der erst im Sommer verpflichtete Coach sei aus persönlichen Gründen zurückgetreten. Bis auf Weiteres übernimmt Co-Trainer Baris Jakut das Training und den Spielbetrieb des Verbandsligisten. Gleichzeitig machen sich die Bad Kreuznacher auf die Suche nach einem neuen Trainer. Die Amtszeit von Wachschen endet damit bereits nach kurzer Zeit. Das Team steht nach 4 Verbandsligapartien aktuell auf Rang 7. Die SG Eintracht Bad Kreuznach ist unter Armin Wachschen mit 2 Siegen und 2 Niederlagen in die Saison gestartet.
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4: Update von den Straßen. Um kurz nach 12:30 da habe ich 3 Blitzer, 2 davon in Alzey, einmal auf der A63 und auf der A61. Dann Idar-Oberstein, Neuweg wird geblitzt. Und solltet ihr was gesehen haben, Staus, Blitzer, Unfälle gerne als hier abgeben. Wir geben es weiter. 0671 920 88 88 0. Eine gute Fahrt euch.
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4: Ja, heute wird das Wetter auf jeden Fall besser bei uns in der nahen Region. Die Sonne kommt immer wieder vor. Wir haben Temperaturen um die 26 Grad. Und ich bin eben auch schon durch die Bad Kreuznacher Fußgängerzone gelaufen. Und es fühlt sich schon wieder besser an als gestern. Es war ja grau und kalt. Ich hatte irgendwie schon eine Jacke an. Aber heute das Ganze anders. Wir schauen mal auf die aktuellen Zahlen. Da haben wir Wirschweiler an der evangelischen Pfarrkirche 16, Idar-Oberstein am Hallenbad 17, wir steigern uns mal, Bad Algesheim an der Keltenhalle 18 und in Bad Kreuznach am Burgerplatz 19 Grad.
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4: Die nächste halbe Stunde wird wieder fantastisch. Ich habe gute Musik für eure Mittagspause. Katy Perry, Unconditionally ist mit dabei. Ushers, DJ Gadas Falling in Love. Und den Anfang macht jetzt Michael Patrick Kelly. OKO. Ich bin Paul. Hi.
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1: Ich bin Geraldine Werner. Schönen guten Tag. Neues Förderprogramm unterstützt Projekte.

0: In Liederregionen in Rheinland-Pfalz. Außerdem in unseren Lokalnachrichten um 12:30 ruhige Jahrmarktswache für die Freiwillige Feuerwehr Bad Kreuznach. Stadt Ida Oberstein verteilt 2000 Notfalldosen und SG Eintracht Bad Kreuznach Trainer Armin Wachschen ist zurückgetreten.
1: Und jetzt das Neueste aus Deutschland und der Welt.
2: Ich bin Dirk Zeitler. Die Nachricht, dass die geplante Zuckersteuer auch auf zuckerfreie Getränke wie Cola Zero ausgeweitet werden soll, hat eine Welle der Empörung in Deutschland ausgelöst. Bundesfinanzminister Klingbeil stellt jetzt klar, es wird keine Extrasteuer auf zuckerfreie Getränke geben. Das wird nicht kommen, schrieb er auf Instagram.
3: Eine Zuckersteuer auf zuckerfreie Getränke ergibt keinen Sinn, schreibt Klingbeil wörtlich, und damit spricht er den meisten wohl aus dem Herzen. Zum Auslöser der Debatte erklärte er, es sei ein Arbeitspapier an die Öffentlichkeit gelangt, die darin enthaltenen Vorschläge, auch Getränke zu besteuern, die andere Süßungsmittel statt reinem Zucker enthalten, sei weder politisch abgestimmt noch in der Koalition beschlossen. Diana Kramer, Nachrichtenredaktion.
2: VW-Konzernchef Blume hat sich nach dem Auftakt in der Wolfsburger Zentrale den Fragen der Belegschaft im Werk Emden gestellt. Blume landete am Morgen mit einem Flieger des VW Air Service auf dem Flugplatz in Ostfriesland. Die zweite von insgesamt 9 Betriebsversammlungen war mit Spannung erwartet worden, weil der Standort in Emden jüngst immer wieder zu den gefährdeten Werken gezählt wurde. Betriebsrat und Gewerkschaft hatten schon im Juli mit Protesten auf die Berichte über verschärfte Sparpläne des Konzerns reagiert. Die weltgrößte Computerspiel- und Videospielmesse Gamescom hat mit einem starken Ausstellerplus einen Rekordwert verbucht. Wie die Veranstalter nach dem Start des 5-tägigen Events in Köln mitteilten, sind mehr als 1700 Firmen, Verbände und andere Organisationen präsent.
4: Rund 350.000 Gaming-Fans werden hier in den nächsten Tagen erwartet, gut 2/3 davon aus dem Ausland. Die können unter anderem die neuesten Spiele ausprobieren und stehen dafür zum Teil lange in der Schlange. Die Gaming-Branche ist für die Wirtschaft enorm wichtig, das zeigt sich auch an der politischen Prominenz. Neben Finanzminister Klingbeil und Forschungsministerin Bär wird erstmals auch ein Bundespräsident auf der Messe sprechen. Frank-Walter Steinmeier ist Gastredner beim Gamescom-Kongress. Aus Köln, Thomas Bremser.
2: Fans in aller Welt trauern um die Country-Ikone Dolly Parton. Auch zahlreiche Promis und Spitzenpolitiker ehren die mit 80 Jahren an Krebs verstorbene Sängerin. Popstar Elton John würdigte sie als gigantische Künstlerin mit dem gütigsten Herz. US-Präsident Trump ließ die Fahnen im ganzen Land für eine Woche auf Halbmast setzen.
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6: Kurzes Update von den Straßen um 1:45. Da habe ich 3 Blitzer. 2 davon in Alzey, einmal auf der A63 und der andere auf der A61. Dann Ida Oberstein, Neuweg wird geblitzt. Und solltet ihr was gesehen haben, dann schickt ihr ganz einfach eine WhatsApp oder ruft an. Geht beides über die gleiche Hotline 0671. 920 88 88 0. Eine gute Fahrt euch.
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6: Richtung Nachmittag lockert die Sonne, beziehungsweise der Himmel. So, die Sonne lockert nicht auf. Der Himmel lockert auf bei uns in der Naheregion. Dazu so Temperaturen, ja, 25, 26 Grad. Und wenn ich auch Richtung 19 Uhr schaue, sagt das Wettersystem bisher da wolkenlos. Sind wir mal gespannt, ob das auch so kommt. Also es ist wieder sommerlich warm. Die aktuellen Zahlen aus den Regionen. Da haben wir in Niederhambach am Burbach 16, Ida Oberstein an den Messehallen 17, in Eckelsheim an der Bellerkirche 19 und ebenfalls 19 in Bad Kreuznach am Kornmarkt.
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6: Es hat gebrannt am Montag in Birkenfeld. Dabei kam auch ein Mensch ums Leben. Und die ganze Geschichte da von dem Brand bekommt er gleich hier auf der Antenne. Ich bin Paul. Hi.
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0: die Antenne am Mittwoch. Ja, bei einem Brand in Birkenfeld ist am Montagnachmittag ein älterer Mann ums Leben gekommen. In der Straße am Gaurech war Rauch aus einem Wohnhaus gedrungen. Max Wischermann hat im Anschluss an den Feuerwehreinsatz mit dem Wehrleiter der Verbandsgemeinde Birkenfeld, Lars Wenzel, mal gesprochen.
1: Bei dem Wohnungsbrand in Birkenfeld, was genau ist da passiert? Also was war die Einsatzlage, die Sie vor Ort gefunden haben?
2: Also wir sind 16:09 zu einem B209 Wohnungsbrand mit Menschenrettung in Birkenfeld, in die Straße am Gaurech, alarmiert worden. Vor Ort stellte sich folgende Situation dar. Beim Eintreffen war schon das komplette erste Erdgeschoss war schon verraucht. Die Haustür war durch Nachbarn schon geöffnet worden, aber das Haus konnte nicht mehr betreten werden, weil halt die Rauchentwicklung im Erdgeschoss so massiv war, dass ohne Atemschutz das nicht mehr möglich war.
1: Das heißt, Sie sind dann mit Atemschutztrupps vorgegangen in das Wohnhaus?
2: Genau. So, die Kollegen waren schnell vor Ort, also 3 Minuten nach der Alarmierung, sind dann direkt mit Atemschutz und Handwerkzeug und Wärmebildkamera dementsprechend ins Gebäude vor. Wir haben direkt 2 Trupps, das heißt 4 Einsatzkräfte sind dann vorgegangen. Parallel dazu ist ein Trupp unter Atemschutz über Steckleiter dann über die Gebäuderückseite ins Wohnhaus rein eingedrungen und haben sich direkt auf den Weg gemacht zur Menschenrettung. Personensuche dann.
1: Und in dem Gebäude ist dann auch oder sind Personen angetroffen worden?
2: Ja, es ist dann nachher im Laufe des Einsatzes eine Person dann dementsprechend angetroffen worden. Da konnte der Notarzt nur noch den Tod feststellen.
1: Der Zugang zum Gebäude, war das eine zusätzliche Herausforderung bei dem Einsatz?
2: Gut, ja, aber Herausforderung bei dem Gebäude war halt, weil das Haus abschüssig gestanden hat und dementsprechend auch von der Vegetation her zugewachsen war. Also wir mussten dann dementsprechend mit Handwerkzeug uns Zugang zum Objekt verschaffen und auch alles übertragbare Leitern dann halt dementsprechend ins Gebäude vordringen.
1: Wie viele Einsatzkräfte waren da insgesamt vor Ort?
2: Die Stadt Birkenfeld war gestern mit 40 Personen einen kompletten Löschzug vor Ort gewesen.
1: Und Westnetz ist auch vor Ort gewesen. Was hatte das damit auf sich?
2: Gut, Westnetz wird automatisch dann bei so einer Einsatzsituation immer mit alarmiert von uns. Dementsprechend, um dann das Gebäude auch stromlos zu schalten, dass die Einsatzkräfte ohne Gefahr dann dementsprechend vorgehen können.
1: Kann man schon sagen, was den Brand in dem Wohnhaus ausgelöst hat?
2: Da das im Moment noch Teil der Ermittlungen, die die Kriminalpolizei führt, kann ich zurzeit keine Auskunft geben.
1: Und die Nachlöscharbeiten, wie haben die sich gestaltet?
2: Die Nachlöscharbeiten waren innerhalb von einer Stunde waren abgeschlossen gewesen.
1: Das heißt, der Einsatz, wie lange hat das insgesamt gedauert? Wann konnten die Kräfte wieder abrücken?
2: Der Einsatz war dann ca. 19.30 Uhr für uns mit Wiederherstellung der Einsatzbereitschaft an der Feuerwehr beendet.
1: Und die Einsatzstelle damit dann auch an die Polizei übergeben, nehme ich an?
2: Richtig, genau. An die Kriminalpolizei.
0: Für die Einsatzkräfte und Wehrleiter Lars Wenzel war es in diesem Moment bereits der 2. Wohnhausbrand in Birkenfeld. Ja, Anfang August war bei einem ähnlichen Vorfall ebenfalls ja eine Person ums Leben gekommen.

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1: Ich bin Geraldine Werner, schönen guten Tag. Das Land Rheinland-Pfalz hat einen neuen Förderaufruf für Projekte im ländlichen Raum gestartet. Auch Vorhaben im Welterbe Oberes Mittelrheintal können bis zu 70% gefördert werden. Unterstützt werden unter anderem kleine Unternehmen, soziale und kulturelle Angebote sowie Projekte zur Belebung von Ortskernen. Dazu gehören beispielsweise Leerstände, Begegnungsorte oder die Aufwertung öffentlicher Räume. Auch mit Blick auf die Buga 2029 können Projekte unterstützt werden. Der Leiter der LAG Welterbe Oberes Mittelrheintal im LIDA-Programm, Nico Melchior.
2: Ist natürlich super, wenn es Förderaufrufe gibt, die im Grunde auch die Buga 29 mit unterstützen und auch Themen mit aufgreifen, wie Leerstandsentwicklung, Begegnungsorte zu schaffen, aber auch gerade der Themenfeld Internet der Zukunft, wo man ergänzend einfach zu den Maßnahmen, die im Kontext der Gartenschau geplant sind, noch weitere Vorhaben privater, aber auch kommunaler Seite mit anstoßen kann und mit fördern kann.
1: Interessierte können ihre Ideen laufend beim Regionalmanagement einreichen und sich dort beraten lassen. Die Freiwillige Feuerwehr Bad Kreuznach hat während der Jahrmarktstage eine sehr ruhige Bereitschaftszeit auf dem Jahrmarktsgelände erlebt. Wie die Feuerwehr mitteilt, musste die Jahrmarktswache keinen einzigen Einsatz auf der Pfingstwiese abarbeiten. Kleinere Einsätze wie eine ausgelöste Brandmeldeanlage und angebranntes Essen übernahmen die Zusatzwache im Löschbezirk Süd. Vor dem Jahrmarkt hatten die Wehrleute das Gelände begangen und unter anderem die Hydranten überprüft. Die Jahrmarktswache war täglich mit 6 Einsatzkräften besetzt. Zusätzlich standen im Löschbezirk Süd 6 weitere Feuerwehrleute mit Sonderfahrzeugen bereit. Die Einsatzzentrale war durchgehend besetzt. Insgesamt wurden 95 Positionen in 15 Schichten ehrenamtlich besetzt. Ein Mannschaftstransportfahrzeug stellte außerdem sicher, dass Feuerwehrleute bei einem Einsatz im Stadtgebiet schnell zu ihren Gerätehäusern gelangen konnten. Die Stadt Idar-Oberstein hat mit der Verteilung von 2000 SOS-Notfalldosen begonnen. Darin können wichtige Gesundheitsdaten und Kontaktinformationen für Rettungskräfte hinterlegt werden. Die Notfalldosen werden in der Kühlschranktür aufbewahrt. Aufkleber an Haustür und Kühlschrank weisen Rettungskräfte darauf hin. In der Dose stehen unter anderem Angaben zu Medikamenten, Vorerkrankungen, Allergien und Kontaktpersonen. Die Bittmann-Stiftung hat die Dosen bereitgestellt. Insgesamt spendete sie 30.000 Stück für den Landkreis Bad Kreuznach und Birkenfeld sowie die Verbandsgemeinde Lauterecken-Wolfstein. In Idar-Oberstein verteilt die Stadt die Dosen unter anderem über Beratungsstellen, Pflegedienste und medizinische Einrichtungen. 100 Stück gingen auch an die örtliche Caritas. Zum Sport. Die SG Eintracht Bad Kreuznach und Trainer Armin Wachschen gehen künftig getrennte Wege. Das teilt der Verein mit. Der erst im Sommer verpflichtete Coach sei aus persönlichen Gründen zurückgetreten. Bis auf Weiteres übernimmt Co-Trainer Baris Jakut das Training und den Spielbetrieb des Verbandsligisten. Gleichzeitig machen sich die Bad Kreuznacher auf die Suche nach einem neuen Trainer. Die Amtszeit von Wachschen endet damit bereits nach kurzer Zeit. Das Team steht nach 4 Verbandsligapartien aktuell auf Rang 7. Die SG Eintracht Bad Kreuznach ist unter Armin Wachschen mit 2 Siegen und 2 Niederlagen in die Saison gestartet.
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4: Update von den Straßen um kurz nach 2:30. Nach wie vor liegen mir da nur Blitzer bisher vor. Alzey A63 und A61, Idar-Oberstein, Neuweg. Und solltet ihr Ergänzungen haben, dann bitte anrufen oder eine WhatsApp-Sprachnachricht schicken. Geht über die 0671 920 88 88 0. Eine gute Fahrt euch.
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4: Endlich ist das Wetter wieder besser heute. Ja, 26 Grad sind da drin. Am Nachmittag mehr und mehr Sonne dabei. Da freuen wir uns auf jeden Fall drauf. Und auch morgen Temperaturen über 30 Grad. Die aktuellen Zahlen aus den Regionen Schwarzerden am Sportplatz 17, ebenfalls 17 in Idar-Oberstein an den Messehallen, Burglein am Burgblick 18 und 19 sind es in Bad Kreuznach am Schlosspark.
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4: Wir alle haben immer wieder irgendwo Schmerzen und dann nehmen wir zum Beispiel ja eine Schmerztablette ein. Aber eine Frage, ja, die ich mir noch nie gestellt habe, ist, woher weiß diese kleine Schmerztablette, wo der Schmerz ist? Ja. Das klären wir gleich auf der Antenne. Der Kali ist hier. Hi.
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0: Thorsten aus Eckenroth hat uns die Frage geschickt, woher weiß eine Schmerztablette, wo der Schmerz wirklich ist? Und Thorsten aus der Antenne-Redaktion hat die Antwort für uns.
1: Hä? Ich hab gar nichts verstanden.
2: Die Tablette weiß natürlich nicht, wo es wehtut, aber wir wissen es. Es gibt viele verschiedene Wirkstoffe. Einige sorgen dafür, dass unser Gehirn die Schmerzbotenstoffe einfach nicht mehr erhält und so der Schmerz eben einfach nachlässt. Damit ist es also unsere eigene Einbildung. Die Tablette wusste überhaupt nicht, wo der Schmerz ist. Sie stellt einfach alle Gefühle ein bisschen ab und damit natürlich auch dort, wo wir vorher den Schmerz gespürt haben. Es gibt aber auch einige Schmerztabletten, die entzündungshemmend wirken. Da ist ein Stoff drin, der wiederum an alle Zellen im Körper verteilt wird, aber bei den Gesunden überhaupt nichts anrichten kann und einfach nur in der Blutbahn weiter vor sich hingeschwemmt wird. Kommt dieser Wirkstoff allerdings an eine Zelle, die krank ist und die sich entzündet hat, dann gibt es hier aufgrund von chemischen Prozessen die Möglichkeit, auch in die Zelle einzudringen und dort eben mitzuhelfen. Das machen die Entzündungshemmenden und sorgen dann dafür, dass die Entzündung nachlässt und damit eben auch der Schmerz allmählich nachlässt. Es gibt aber noch viele andere Wirkstoffe, die alle schmerzlindernd sind. Eines haben sie aber alle gemein. Die Tablette weiß nicht, wo es ist. Wir spüren nur, dass die Stelle danach nicht mehr so schmerzt.
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1: Ich bin Max Wischermann. Schönen guten Tag. Invasive Arten breiten sich auch in Ingelheim aus. Außerdem in unseren Lokalnachrichten um halb. Neues Förderprogramm unterstützt Projekte im oberen Mittelrheintal. Ruhige Jahrmarktswache für die Feuerwehr Bad Kreuznach. Und besondere Auszeichnung beim Kreissommer des Landkreises Alzey-Worms.

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1: Ich bin Thomas Plestin. VW-Konzernchef Oliver Blume hat sich bei der Belegschaft in Emden zur schwierigen Lage des Werks geäußert. Ihm zufolge betragen die Arbeitskosten in Ostfriesland mehr als das Doppelte vergleichbarer europäischer Standorte.
2: Werksschließungen sind noch nicht beschlossen, hat der VW-Chef immer wieder betont. Aber die Belegschaften sind alarmiert, seit die Konzernführung Sparmaßnahmen angekündigt hat. Und für die Werke in Emden und Zwickau gibt es noch keine wettbewerbsfähige Nutzung für die 2030er Jahre, wie es aus der VW-Führung heißt. Das soll jetzt in den kommenden 6 bis 12 Monaten geschafft werden. An den beiden Standorten hatte VW zuletzt viel Geld investiert für die Produktion von E-Autos. Thomas Thonfeld, Nachrichtenredaktion.
1: Bundeskanzler Merz hat nach der Klausurtagung des schwarz-roten Kabinetts zu mehr Optimismus und Zuversicht aufgerufen. Die Regierung habe auf Schloss Neuhardenberg ein Zukunftsbild für Deutschland entworfen und die Aufgaben der kommenden Wochen und Monate offen und konstruktiv beraten, sagte der CDU-Chef. Merz forderte, den weit verbreiteten Missmut abzuschütteln, der das Land lähme. Die Nachricht, dass die geplante Zuckersteuer auch auf zuckerfreie Getränke wie Cola Zero ausgeweitet werden soll, hat eine Welle der Empörung in Deutschland ausgelöst. Bundesfinanzminister Klingbeil stellt jetzt klar, es wird keine Extrasteuer auf zuckerfreie Getränke geben.
3: Eine Zuckersteuer auf zuckerfreie Getränke ergibt keinen Sinn, schreibt Klingbeil wörtlich, und damit spricht er den meisten wohl aus dem Herzen. Zum Auslöser der Debatte erklärte er, es sei ein Arbeitspapier an die Öffentlichkeit gelangt, die darin enthaltenen Vorschläge, auch Getränke zu besteuern, die andere Süßungsmittel statt reinem Zucker enthalten, sei weder politisch abgestimmt noch in der Koalition beschlossen. In interne Diskussionen gehören laut Klingbeil aber eben auch Vorschläge, die am Ende nicht umgesetzt werden. Diana Kramer, Nachrichtenredaktion.
1: Der Einbruch beim Wohnungsbau zwischen 2023 und 2025 hat einer Studie zufolge die gesamte Konjunktur in Deutschland gebremst. 2025 seien bundesweit rund 85.000 Wohnungen weniger gebaut worden als 2 Jahre zuvor, heißt es im sogenannten Baumonitor 2026. Allein für den Bau bedeutet das binnen 2 Jahren einen Nettoumsatzverlust von rund 27 Milliarden Euro.
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5: Update von den Straßen um kurz nach 2. Da habe ich die 61 Richtung Koblenz zwischen Nahetal und Dorsheim 2 Kilometer stockender Verkehr. Und auch auf der Gegenrichtung gibt es Stau Richtung Ludwigshafen zwischen Gau-Bickelheim und Bornheim. 4 Kilometer sind es da. 20 Minuten braucht ihr länger. Ansonsten habe ich noch Blitzer, einige für euch. In Stromberg auf der Simmerner Straße wird geblitzt. Dann haben wir noch, na öffne dich, Friesenheim auf der Gaustraße einer. Ida Oberstein, Vollmersbachstraße wird geblitzt. Und in Elschweiler auf der B41. Habt ihr noch was gesehen? Staus, Blitzer, Unfälle gerne Eis hier abgeben. Wir geben das dann wieder weiter an euch. Geht über die 0671 920 88 88 0. Eine gute Fahrt euch.
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5: Dali ist herrlich. Ich war gerade hier auf unserer kleinen Miniterrasse hier bei uns und habe mal den Kopf in die Sonne gehalten. Es tut wirklich gut. Jetzt gerade mal nach so einem grauen Tag irgendwie wieder Sonne zu haben, ist toll. Ja, und das bleibt auch so den ganzen Nachmittag über. Sonne und Wolken im Wechsel. 26 Grad sind mit dabei, also nicht zu heiß. Morgen dann über 30 Grad wieder. Die aktuellen Zahlen aus den Regionen. In Mettweiler 22 gemessen. Ida Oberstein an den Messehallen 23. In Wohnsheim am Waldlehrpfad 25. Und ebenfalls 25 in Bad Kreuznach am Kurhaus.
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5: In der Bad Kreuznacher Fußgängerzone ist jetzt hier irgendwie schon seit ein paar Tagen so eine Drehorgel unterwegs. Und ich wollte euch die jetzt eigentlich präsentieren, aber jetzt ist sie wieder aus. Also es wird nicht gekurbelt irgendwie. Ja, mal gucken, ob das jetzt irgendwie nochmal passiert oder so. Dann präsentiere ich euch auch mal eine schöne Drehorgel.
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1: Ich bin Max Wischermann. Schönen guten Tag. Die Stadt Ingelheim hat über die Ausbreitung invasiver Tier- und Pflanzenarten informiert. Als Ursachen gelten unter anderem der Klimawandel, weltweite Warenströme und der zunehmende Tourismus. Die eingeschleppten Arten finden in den neuen Lebensräumen günstige Bedingungen vor und können sich teilweise stark vermehren. Dadurch können sie heimische Pflanzen und Tiere verdrängen. Auch im Stadtgebiet von Ingelheim wird unter anderem der ursprünglich aus Ostasien stammende Götterbaum beobachtet. Er breitet sich sowohl über Wurzelausläufer als auch über eine große Menge an Samen aus. Auch die asiatische Tigermücke hat sich in Deutschland weiter ausgebreitet und ist in Ingelheim ein Thema. Die Stadt empfiehlt deshalb, mögliche Brutstätten rund um Haus, Balkon und Garten regelmäßig zu beseitigen. Dazu gehören etwa Untersetzer, Gießkannen, Vogeltränken, Planschbecken, Dachrinnen und offene Regentonnen. Wenn Wasser nicht vermieden werden könne, dürfen sogenannte BTI-Tabletten eingesetzt werden. Die Tabletten sind in Ingelheim kostenlos an 4 Ausgabestellen erhältlich. Das Land Rheinland-Pfalz hat einen neuen Förderaufruf für Projekte im ländlichen Raum gestartet. Auch Vorhaben im Welterbe Oberes Mittelrheintal können mit bis zu 70% gefördert werden. Unterstützt werden unter anderem kleine Unternehmen, soziale und kulturelle Angebote sowie Projekte zur Belebung von Ortskernen. Dazu gehören beispielsweise Leerstände, Begegnungsorte oder die Aufwertung öffentlicher Räume. Auch mit Blick auf die BUGA 2029 können Projekte unterstützt werden. Der Leiter der LAG Welterbe Oberes Mittelrheintal im LIDA-Programm, Nico Melchior.
2: Natürlich super, wenn es Förderaufrufe gibt, die im Grunde auch die BUGA 29 mit unterstützen und auch Themen mit aufgreifen, wie Leerstandsentwicklung, Begegnungsorte zu schaffen, aber auch gerade der Themenfeld Internet in der Zukunft, wo man ergänzend einfach zu den Maßnahmen, die im Kontext der Gartenschau geplant sind, noch weitere Vorhaben privater, aber auch kommunaler Seite mit anstoßen kann und mit fördern kann.
1: Interessierte können ihre Ideen laufend beim Regionalmanagement einreichen und sich dort auch beraten lassen. Die Freiwillige Feuerwehr Bad Kreuznach hat während der Jahrmarktstage eine sehr ruhige Bereitschaftszeit auf dem Jahrmarktsgelände erlebt. Wie die Feuerwehr mitteilt, musste die Jahrmarktswache keinen einzigen Einsatz auf der Pfingstwiese abarbeiten. Kleinere Einsätze wie eine ausgelöste Brandmeldeanlage und angebranntes Essen übernahmen die Zusatzwache im Löschbezirk Süd. Vor dem Jahrmarkt hatten die Wehrleute das Gelände begangen und unter anderem die Hydranten überprüft. Die Jahrmarktswache war täglich mit 6 Einsatzkräften besetzt. Zusätzlich standen im Löschbezirk Süd 6 weitere Feuerwehrleute mit Sonderfahrzeugen bereit. Die Einsatzzentrale war durchgehend besetzt. Insgesamt wurden 95 Positionen in 15 Schichten ehrenamtlich besetzt. Ein Mannschaftstransportfahrzeug stellte außerdem sicher, dass Feuerwehrleute bei einem Einsatz im Stadtgebiet schnell zu ihren Gerätehäusern gelangen konnten. Der Landkreis Alzey-Worms hat beim Kreissommer auf zahlreiche Projekte und Herausforderungen geblickt. Landrat Heiko Sippel begrüßte Gäste aus Politik, Wirtschaft, Verwaltung, Institutionen und Ehrenamt und betonte die Bedeutung des gesellschaftlichen Engagements. Höhepunkt der Veranstaltung war die Verleihung der Ehrenmedaille an Staatssekretärin Katrin Anklam-Trapp. Sie war 27 Jahre Mitglied des Kreistags gewesen. Außerdem wurde Stefan Orlemann zum stellvertretenden Brand- und Katastrophenschutzinspekteur ernannt. Sippel zog auch eine positive Bilanz zur Rückkehr des Kreiskrankenhauses in kommunale Trägerschaft. Weitere Themen waren Investitionen in Schulen und Kitas, der Ausbau von Radwegen und Straßen sowie Klimaschutz und Klimaanpassung. Außerdem kritisierte Sippel die steigenden Kosten für Sozial- und Jugendhilfe und die aus seiner Sicht unzureichende Finanzierung kommunaler Pflichtaufgaben durch Bund und Land.
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4: Wir schauen einmal auf die Straßen um kurz nach 2:30. Da habe ich die A61 Richtung Koblenz zwischen Dorsheim und Stromberg 1 Kilometer stockender Verkehr und die Gegenrichtung, also Richtung Ludwigshafen zwischen Gau-Bickelheim und Bornheim 4 Kilometer Stau. Da dauert es 15 Minuten länger. Ansonsten habe ich noch Blitzer Da, lass mich mal schauen, Stromberg, Simmerner Straße wird geblitzt. Ein weiterer steht in Idar-Oberstein auf der Vollmersbachstraße, in Elschweiler auf der B41 und sonst habe ich nichts mehr. Solltet ihr noch was gesehen haben, gerne anrufen oder WhatsApp schicken. Geht über die 0671 920 88 88 0. Eine gute Fahrt.
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4: In meinem Wettersystem steht, dass wir morgen ordentlich wieder ins Schwitzen kommen werden, finde ich, muss gar nicht sein. Also so wie jetzt, so 25, 26 Grad, wie wir es heute haben, ist eigentlich ganz angenehm. Sonne und Wolken im Wechsel, so kann es doch irgendwie gefühlt bis Weihnachten bleiben. Nee. Morgen dann also nochmal über 30 Grad. Die aktuellen Temperaturen aus den Regionen in Langweiler an der katholischen Pfarrkirche 22 gemessen, Idar-Oberstein an den Messehallen 23, in Weinsheim an der Palmsteinhalle 26 und in Bad Kreuznach am Prieger Denkmal 25 Grad.
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4: Wir schauen gleich mal auf einen Sport, der mir ja bestimmt auch Spaß machen würde. Kartslalom heißt das Ganze. Was das ist und welche Meisterschaft bald ansteht, klären wir in dieser halben Stunde.
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0: Cosby mit Regret It. Um 14.39 Uhr auf der Antenne.
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0: Der MSC Bad Kreuznach war bei Thorsten heute Morgen zu Gast. Klären wir erst einmal, was hinter dem Sport steckt.
2: Michael Weisgerber ist der erste Vorsitzende des MSC Nahetal Bad Kreuznach und ist hierher gekommen, weil es da jetzt am Wochenende auch eine große Veranstaltung geht, über die wir auch gleich sprechen werden. Aber klären wir erstmal das MSC. Seid ihr Fußballclub? Nein. Das würde nicht passen.
3: Nein, und wir haben auch, glaube ich, wenig Schnittstellen. Also wir haben tatsächlich Kinder, die auch in anderen Sportarten unterwegs sind. Das ist auch meistens Basketball, Schwimmen.
2: Ausgleichssport sozusagen.
3: Ja, Fußball relativ wenig. Also MSC, Motorsportclub, liegt eigentlich auf der Hand. Nahetal deswegen, weil der Club 1986, also wir haben jetzt 40-Jähriges dieses Jahr, in Langenlohnsheim gegründet wurde, aber dann halt mehr so Richtung Bad Kreuznach rüber diffundiert ist. Und apropos rüber diffundiert, aus der ursprünglichen Betätigung in den 80ern waren so Dinge wie Orientierungsfahrten modisch, wo man also dann so abstruse Wegbeschreibungen bekommen hat, die dann Chinesen hießen und ähnliche Dinge. Von da dann wurden Fahrradturniere ausgerichtet und solche Sachen, auch die Oldtimerei. Und Anfang der 2000er kam eben dann Kartslalom dazu.
2: Mhm. Und also da muss ich jetzt ganz kurz, weil glaube ich nicht jeder jetzt gerade eben das Chinesisch verstanden hat, was wir gerade gehört haben. Ja. Also ihr seid vorher mit normalen Pkw verschiedene Rallyes gefahren oder was?
3: Ja, genau. Also man nannte sich Orientierungsfahrten, da gab es eben dann eine Wegbeschreibung. Eine der Art, das zu notieren, waren sogenannte Chinesen, was eigentlich nur Striche waren, die man dann dekodieren musste und dann den richtigen Weg finden. Entlang des Weges gab es dann bestimmte Dinge, die man erkennen musste oder niederschreiben musste, zum Beispiel einfache Tafeln mit Zeichen, damit man nachweisen konnte, man ist den richtigen Weg gefahren und wer eben da erfolgreich war, hat er eben am Ende gewonnen.
2: Aber das mit normalen Pkw?
3: Ja, ja, genau.
2: Genau. Okay, jetzt habe ich das schon mal verstanden.
3: Das war sowas, was in den 1980ern sehr, sehr in war. Und ist dann, wie gesagt, hatte sich entwickelt dann auch in Richtung Kartslalom und das ist eigentlich heute unser Hauptstandbein.
2: Ah, ja.
3: Wir betreuen Mitte 20 Kinder und Jugendliche, die dem Hobby nachgehen. Wir bieten danach, wenn sie also zu alt sind für Karts, noch die Möglichkeit, Automobilslalom zu fahren. Und das ist unser Kerngeschäft.
2: Was ist Kartslalom? Also ich meine, wir kennen Kanuslalom hier in Bad Kreuznach, ganz klar.
3: Ja.
2: Die meisten kennen Slalom aus dem Ski. Also irgendwie hat das was zu tun mit hin und her.
3: Ja.
2: Und das macht ihr mit Karts, oder wie?
3: Ja, genau. Also es ist natürlich nicht eins zu eins vergleichbar. Letztlich ist es eine Präzisionssportart. Also es geht darum, sehr punktgenau zu fahren und das nach Möglichkeit so schnell wie möglich.
2: Aha.
3: Und es kommt also sehr stark auf die Konzentration an, auf den Fokus, auch deswegen, weil der Parcours vorher unbekannt ist.
2: Ah, genau. Das also heißt, das ändert sich jedes Mal.
3: Genau, das ist also, da habe ich meinen höchsten Respekt davor, wenn eben dann, also wir stecken die Kinder mit 6 Jahren schon ins Kart, wenn aber dann im Wettbewerb von 8 Jahren aufwärts die Kinder nur die Möglichkeit haben, eine Viertelstunde abzulaufen, sich die Strecke zu merken, dann einen Trainingslauf und danach zählt es auch schon. Und das ist eine unheimliche Konzentration und geistige Leistung und da habe ich meinen höchsten Respekt vor.
2: Ich weiß, bei Rallyes, also wenn jetzt Rallye-Autos über fremde Strecken fahren, dann ist immer ein Beifahrer dabei mit einer Karte, der all die Sachen sagt. Das geht ja beim Kart gar nicht.
3: Nein, also typischerweise haben wir diese immer sehr lustig anzuschauenden Effekt, dass einer der Trainer vorne wegläuft und dann die kleinen Gänschen hinterherlaufen.
2: Und dann wird erstmal geguckt, was ist das überhaupt für eine Strecke, wie könnte man die fahren?
3: Ja, genau. Also der Trainer mit seiner Erfahrung sagt natürlich hier, da passt auf, weil das steht in einem blöden Winkel zueinander. Ihr habt da eine hohe Wahrscheinlichkeit, dass ihr zum Beispiel mit dem Hinterrad Innenseite den Pylonen wegkickt. Wobei das aber nicht nur der Trainer ist, sondern wir haben auch innerhalb unserer Aktiven doch sehr viele Erfahrene auch schon drin und die geben natürlich das auch weiter an die Jüngeren.
2: Jetzt muss ich mal als ahnungsloser fragen, was ist eigentlich ein Kart? Also wenn wir jetzt mal davon ausgehen, dass jetzt nicht Mario oder Luigi drin sitzen, das kennen die meisten.
3: Ja.
2: Was macht ein Kart aus? Was ist der Unterschied zu einem Auto?
3: Hauptsächlich, glaube ich, der Schwerpunkt.
2: Ach.
3: Also ein Auto ist ja relativ weit oben.
2: Ja.
3: Beim Kart sitzt man ein paar Zentimeter über dem Boden. Der Motor ist ähnlich tief und dazu haben sie halt eine enorme Spurbreite. Das heißt, das Ding kann eigentlich auch nicht umkippen. Und wenn es dann halt immer wieder heißt, mein Auto fährt wie ein Kart, dann kann ich nur sagen, nein, fahren Sie mal ein Kart. Nur ein Kart fährt wie ein Kart. Mhm. Also das ist sehr, sehr wendig. Es ist eben auch eine Möglichkeit, sehr, sehr präzise zu fahren, auch dadurch, dass man natürlich die Räder sieht.
2: Ja.
3: Und es ist aber gleichzeitig auch durch die Anordnung, dass die Vorderräder etwas schmaler sind als die hinteren, auch eine Sache des Gefühls, weil hinten die Räder sieht man natürlich. Man muss einfach wissen, dass man da noch durchpasst. Aber das kriegen die Kinder ganz schnell drauf.
2: Und wie entwickelt ihr das Gefühl? Wie sieht so ein typischer Trainingsnachmittag aus? Fahrt ihr die ganze Zeit dann Strecken oder gibt es da auch nochmal spezielle kleine Einheiten, Lenkeinheiten, Bremseinheiten und so weiter?
3: Nee, also wir fahren eigentlich Strecke. Wobei wir auch da den gleichen Modus machen wie sonst.
2: Ah, ja.
3: Ich hole dann vielleicht ein bisschen weiter aus. Es gibt eine ganze Reihe von vorgegebenen Aufgaben, sagen wir ungefähr ein Dutzend. Wir wissen aber vorher nicht, welche Aufgaben drankommen, in welcher Reihenfolge.
2: Ereigniskarten quasi.
3: In welchem Abstand zueinander, in welchem Winkel zueinander. Und so machen wir das auch samstags. Also es ist eigentlich jeden Samstag eine andere Strecke da. Es wird abgelaufen und dann schauen wir einfach mal, was geht und trainiere eben dann auch wieder den mentalen Aspekt, das schnelle Merken der Strecke und dann eben die Optimierung, was wir dann auch sonntags umsetzen können an den Wettbewerben.
2: Das ist ja spannend. Hattet ihr schon mal eine Strecke, wo ihr gesagt habt, nee, wir mussten nach der Hälfte mussten wir die dann doch nochmal umbauen, weil wir gemerkt haben, war ein bisschen zu ambitioniert?
3: Nee, also für die Spurbreite haben wir Schablonen.
2: Also,
3: das wird uns also nicht passieren. Und wenn so spezielle Dinge sind, auch dafür gibt es im Reglement genaue Beschreibungen, wie das auszusehen hat. Und das gilt auch für die Abstände. Es gibt auch Mindestabstände. Und so ein richtig gemeines kann man nicht bauen oder darf man nicht bauen. Was nicht heißt, dass wir das nicht samstags vielleicht doch manchmal bauen, ein bisschen gemeiner
2: Spaß
3: zu sein. Aber an den Wettbewerben zumindest gibt es schon exakte Regeln.
0: Vor drei werden wir dann einmal auf die Rheinland-Pfalz-Meisterschaften schauen, die in der kommenden Woche bei uns anstehen.

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1: Der MSC Bad Kreuznach war zu Gast bei Thorsten in der Sendung. Der erste Vorsitzende war da, Michael Weisgerber. Und es ging um die Rheinland-Pfalz-Meisterschaften am 6. September.
2: Was geht denn da jetzt genau ab bei diesen Rheinland-Pfalz-Meisterschaften? Also ich meine, da kommen ja schon mal alle irgendwie aus Rheinland-Pfalz zusammen, oder?
3: Ja, so ist das. Und danke nochmal fürs Korrigieren des Datums. Meine WhatsApp-Gruppe ist auch schon explodiert in dieser Hinsicht. Also die Eltern und Kinder, nein, Kinder sind in der Schule, aber die Eltern sitzen natürlich da und hören natürlich mit, weil wir alle sehr, sehr engagiert sind. Und um jetzt nochmal auf diesen 6. September zu kommen, da werden also tatsächlich die 30 besten Kartslalomfahrer aus Rheinland-Pfalz bei uns zu Gast sein. Das setzt sich so zusammen, dass die größere Region des ADAC Mittelrhein, das ist im Prinzip so von Alzey nach Norden, Eifel, Westerwald, unsere Ecke, vertreten sein mit 20 Fahrern und mit 10 Fahrern aus der Pfalz. Das ist dann im Prinzip von uns aus nach Süden.
2: Also das ist ja ungerecht, dass da nur 10 und aus dem anderen 20 kommen.
3: Das ist schon recht paritätisch, wenn man die Anzahl der Vereine und Aktiven ansieht.
2: Ach so, okay. Also das... Genau. Das passt entspricht das. Den Regionen dann auch ungefähr.
3: Ja, natürlich. Natürlich. Es ist generell gemeinsam. Also die Veranstaltung ist eine Veranstaltung des Motorsportverbands Rheinland-Pfalz, der Ausrichter sein dürfen. Und es gibt aber zum Beispiel auch ein Schiedsgericht, in dem sowohl ein Vertreter des MVRP als auch einer ADAC Pfalz, als auch einer vom ADAC Mittelrhein vertreten ist. Weil es gibt natürlich immer Grenzfälle und dann ist es gut, wenn man eben alle vertreten hat. Und mit dreien gibt es auch kein Pari, insofern funktioniert das. Und diese drei bauen dann auch die Strecke auf.
2: Ach so.
3: Also nicht wir entscheiden, wie die Strecke aussieht. Das könnte ja auch ein Vorteil sein für uns,
2: wenn
3: wir vorher schon wissen, wie die Strecke aussieht, sondern dieses Gremium baut dann auch die Strecke auf, sodass das gleiche Reglement gilt wie immer. Die Kinder kennen die Strecke nicht, sie dürfen sie eine Viertelstunde ablaufen, danach eine Trainingsrunde und danach zählt es in zwei gezeiteten Runden. Da nochmal kurz zum Ablauf auch da, das haben wir vorhin nur angerissen. Die Strecke ist aus Pylonen aufgebaut. Die Pylonen sind eingezeichnet mit Kreide. Und eine Pylone, sobald sie aus dieser Einzeichnung herausgeschoben wird oder umfällt, kostet 2 Strafsekunden.
2: Aha.
3: Bei einer Fahrzeit pro Lauf von 30 bis 50 Sekunden war es das eigentlich. Also gerade mit dieser Leistungsdichte, die wir in der Rheinland-Pfalz-Meisterschaft haben, wo wir typischerweise die Top 3 bis 5 so innerhalb von 500stel haben oder vielleicht in einem Zehntel eine Pylone weg und das war's. Also Präzision ist sehr, sehr wichtig.
2: Ich wollte gerade fragen, kommt das oft vor? Das heißt, andersherum, gibt es auch fehlerfreie Läufe, so wie das jetzt gerade klingt, ist
3: das
2: fehlerfrei
3: ist
2: eher
3: die
2: der Standard.
3: Wenn man vorne mitfahren will. Und da ist der Kartslalom eigentlich umgekehrt als der klassische Motorsport. Beim klassischen Motorsport gehe ich auf die Strecke, lerne sie kennen und taste mich an den Grenzbereich rein.
2: Richtig.
3: Die guten Kartslalomfahrer machen es umgekehrt. Ihr Trainingslauf, da fliegen Pylonen, dass es eine Freude ist. Und dann sind sie eben in der Lage, sich genau so weit zurückzunehmen, dass die stehen bleiben und sie trotzdem optimal schnell sind. Also auch da wieder höchsten Respekt vor der mentalen Leistung der Kinder und Jugendlichen.
2: Da ist ja fast schon die Überlegung, dass man die Trainingsfahrten am Anfang, wenn die quasi diese Strecke neu kennenlernen, dass man die gar nicht verpassen sollte. Die scheint recht spannend und spektakulär zu sein.
3: Der Ablauf ist ja so, dass wir nach Altersklassen starten. Also um 10 Uhr fangen wir mit der K1 an, also mit den 8- und 9-Jährigen. Und der Ablauf ist eben so, dass nach der Qualifikation gestartet wird. Das heißt, die Langsamsten starten zuerst, die machen ihren Trainingslauf, dann ihren ersten gezeiteten.
2: Ah, verstehe.
3: Dann kommt das zweite Kart mit dem zweiten Starter, dann das erste Kart.
2: Also es gibt den ganzen Tag über Trainingsläufe und echte Läufe.
3: Exakt.
2: Verstehe. Das heißt also, es bleibt spektakulär, ich merke das schon. Ja. Die da hinkommen, bekommen ja jetzt nicht nur diesen Kartslalom geboten, sondern sicherlich auch ein bisschen was drumherum, oder? Ihr macht da schon ein kleines Fest drauf.
3: Ja, natürlich. Und da sind wir auch in einer sehr, sehr komfortablen Lage mittlerweile. Also

0: Und also da gibt es eine ganze Menge zu sehen. Und natürlich der Sport an sich ist eine sehr, sehr spannende Geschichte. Und wie immer beim Kartslalom ist es auch eine sehr familiäre Geschichte, weil es einfach ein Familiensport ist. Wenn Sie also jeden Sonntag unterwegs sind irgendwo in Rheinland-Pfalz, dann geht das nur dann, wenn die ganze Familie mitzieht. Mhm. Und man kennt sich auch untereinander natürlich über die Jahre, über die Vereine hinweg.
1: Eben ist schon mal gesagt worden, dass ihr ja keinen Vorteil haben sollt, indem ihr selbst die Strecke stellt. Das heißt, ihr habt auch Fahrer am Start. Wie viel sind das dann?
0: Wir haben tatsächlich 10 Qualifizierte.
1: 10?
0: Das ist extrem gut. Also statistisch würden wir wahrscheinlich eher die Hälfte oder weniger erwarten dürfen. Also wir haben auch da dieses Jahr, das heißt dieses Jahr, wir haben noch letztes Jahr sehr gut, aber wir haben auch mal wieder eine sehr, sehr gute sportliche
1: Leistung. Also von den 30 Besten in ganz Rheinland-Pfalz, die da am 6. September zusammenkommen. Sind 10 alleine hier aus Kreuznach?
0: Nein, von den 30 Besten sind es jeweils 2 mal 5 okay. Altersklassen. Also von den 150 stellen wir 10.
1: Ah, okay, verstehe. So,
0: das ist jetzt aber immer noch eine ganz beeindruckende Leistung.
2: Ja, also einiges zu erleben bei den Rheinland-Pfalz-Meisterschaften am 6. September. 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Gleich die News für euch um 15 Uhr. Verkehrsupdate, Wetterupdate, alles dabei.

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1: Ich bin Max Wischermann. Schönen guten Tag. Invasive Arten breiten sich auch in Ingelheim aus. Außerdem in unseren Lokalnachrichten um halb. Neues Förderprogramm unterstützt Projekte im oberen Mittelrheintal. Ruhige Jahrmarktswache für die Feuerwehr Bad Kreuznach. Und besondere Auszeichnung beim Kreissommer des Landkreises Alzey-Worms.
0: Und jetzt das Neueste aus Deutschland und der Welt.
2: Ich bin Thomas Pleskin. Bundeskanzler Merz hat zu mehr Optimismus und Zuversicht aufgerufen. Nach der Kabinettsklausur in Brandenburg forderte der CDU-Chef, den weit verbreiteten Missmut in Deutschland abzuschütteln.
3: Wir sind und bleiben das Land der Macher und Erfinder, sagt Merz. Und auch mit der Wirtschaft werde es bis Jahresende wieder bergauf gehen, versprach er. Nach dem brütenden Sommer betonte er, er habe auch das Thema Hitzeschutz auf dem Schirm. Mehr Geld dafür will er aber nicht locker machen. Vor einem schwierigen Herbst mit Reformen und Landtagswahlen ging es bei der Klausur vor allem aber auch um eines, gut zu performen, Geschlossenheit zu demonstrieren. Claudia Wächter, Nachrichtenredaktion.
2: Finanzminister Klingbeil hat eine Ausweitung der geplanten Zuckersteuer auf zuckerfreie Light- und Zero-Getränke ausgeschlossen. Ein entsprechender Vorschlag aus seinem Ministerium sei lediglich ein interner Arbeitsstand und weder politisch abgestimmt noch von der Koalition beschlossen, erklärte der SPD-Chef. Besteuert werden sollen ab 2027 zuckerhaltige Getränke. VW-Konzern

0: Bahnchef Oliver Blume hat sich bei der Belegschaft in Emden zur schwierigen Lage des Werks geäußert. Ihm zufolge betragen die Arbeitskosten in Ostfriesland mehr als das Doppelte vergleichbarer europäischer Standorte. Blumes Auftritt in Emden war mit Spannung erwartet worden, weil der Standort aktuell immer wieder zu den gefährdeten Werken gezählt wurde.
1: Werksschließungen sind noch nicht beschlossen, hat der VW-Chef immer wieder betont. Aber die Belegschaften sind alarmiert, seit die Konzernführung Sparmaßnahmen angekündigt hat. Und für die Werke in Emden und Zwickau gibt es noch keine wettbewerbsfähige Nutzung für die 2030er Jahre, wie es aus der VW-Führung heißt. Das soll jetzt in den kommenden 6 bis 12 Monaten geschafft werden. An den beiden Standorten hatte VW zuletzt viel Geld investiert für die Produktion von E-Autos. Thomas Thonfeld, Nachrichtenredaktion.
0: Nach einer schweren Sturzflut im nepalesischen Himalaya werden hunderte Reisende vermisst. Nach vorläufigen Angaben der Tourismusbehörde handelt es sich um fast 400 Menschen, darunter knapp 300 Ausländer, auch aus Deutschland, den USA und Spanien. Die Zahl der Toten stieg inzwischen auf 22. Die Ursache der Flut ist noch unklar, als Möglichkeit gilt der Ausbruch eines Gletschersees.
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4: Mir liegen keine größeren Verkehrsbehinderungen vor, aber fahrt nicht zu schnell, denn wir haben Blitzer. Unter anderem Stromberg, Simmerner Straße wird geblitzt. In Gau-Bickelheim auf der Wallertheimer Straße steht einer. Machen wir weiter. Idar-Oberstein, Vollmersbachstraße. Und ansonsten lass mich mal hier auf der Karte schauen, ob sonst noch was da ist. Nee, nichts mehr da. Sagt aber, nee, Paul, das stimmt nicht. Wir haben noch einen. Dann einfach anrufen 0671 920 88 88 0 oder schickt eine WhatsApp-Sprachnachricht.
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4: Temperaturen um die 26 oder 27 Grad heute, bei uns möglich Sonne und Wolken im Wechsel. Es ist relativ angenehm. Morgen werden wir wieder dann schwitzen. Wir haben nämlich Temperaturen über 30 Grad. Am Abend dann auch hier und da kräftige Gewitter möglich. Die aktuellen Zahlen aus den Regionen: Gottschied am Flugplatz 23, Idar-Oberstein auf der Idar 24, Hochstetten an der Quelle Hinterberg 26 und ebenfalls 26 in Bad Kreuznach. Da im Kurpark.
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4: Wir starten in die nächste halbe Stunde auf der Antenne. Ich werde jetzt auch nochmal das Studio durchlüften. Es ist ja wirklich angenehme Luft draußen aktuell. Vielleicht ein paar Sonnenstrahlen einfangen. Ich hoffe, das könnt ihr auch machen an diesem Mittwochnachmittag, egal wo ihr seid. Wir begleiten euch jetzt gleich mit Deep Pitch Mode. People Are People habe ich mit dabei, Namika, Lieblingsmensch, und den Anfang macht jetzt die Boyband BTS mit Swim.
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1: 26. August 2004. The Shapeshifters steigen mit Lolas Theme in die Charts ein.

Anfang der Nullerjahre arbeitet der Brite Simon Marlin mit dem Schweden Max Reich zusammen. Beide sind DJs. Sie haben sich irgendwann auf irgendeiner Party kennengelernt und direkt verstanden. Sie wollen zusammen Musik machen, ihre größten Lieblingshits samplen und daraus was Neues schaffen. Neue Hausmusik. Und als Simons Frau Lola eines Tages ihre Plattensammlung durchstöbert, wird Simon kreativ. Er erarbeitet einen Song aus genau den Platten, die Lola beiseite legt. Und zwar Johnny Taylors What About My Love. Daraus will er ihr einen eigenen Song machen, ein Thema, einen Soundtrack für ihr Leben. Gemeinsam mit Max arbeiten sie daran und als der Song fertig ist und sie eigentlich noch einmal einen neuen Titel suchen wollen, da fragen sie sich, warum eigentlich? Nennen wir dieses Ding doch einfach nach dem, was er ist. Lolas Theme.

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1: Ich bin Max Wischermann. Schönen guten Tag. Die Stadt Ingelheim hat über die Ausbreitung invasiver Tier- und Pflanzenarten informiert. Als Ursachen gelten unter anderem der Klimawandel, weltweite Warenströme und der zunehmende Tourismus. Die eingeschleppten Arten finden in den neuen Lebensräumen günstige Bedingungen vor und können sich teilweise stark vermehren. Dadurch können sie heimische Pflanzen und Tiere verdrängen. Auch im Stadtgebiet von Ingelheim wird unter anderem der ursprünglich aus Ostasien stammende Götterbaum beobachtet. Er breitet sich sowohl über Wurzelausläufer als auch über eine große Menge an Samen aus. Auch die asiatische Tigermücke hat sich in Deutschland weiter ausgebreitet und ist in Ingelheim ein Thema. Die Stadt empfiehlt deshalb, mögliche Brutstätten rund um Haus, Balkon und Garten regelmäßig zu beseitigen. Dazu gehören etwa Untersetzer, Gießkannen, Vogeltränken, Planschbecken, Dachrinnen und offene Regentonnen. Wenn Wasser nicht vermieden werden könne, dürfen sogenannte BTI-Tabletten eingesetzt werden. Die Tabletten sind in Ingelheim kostenlos an 4 Ausgabestellen erhältlich. Das Land Rheinland-Pfalz hat einen neuen Förderaufruf für Projekte im ländlichen Raum gestartet. Auch Vorhaben im Welterbe Oberes Mittelrheintal können mit bis zu 70% gefördert werden. Unterstützt werden unter anderem kleine Unternehmen, soziale und kulturelle Angebote sowie Projekte zur Belebung von Ortskernen. Dazu gehören beispielsweise Leerstände, Begegnungsorte oder die Aufwertung öffentlicher Räume. Auch mit Blick auf die BUGA 2029 können Projekte unterstützt werden. Der Leiter der LAG Welterbe Oberes Mittelrheintal im LIDA-Programm, Nico Melchior.
2: Natürlich super, wenn es Förderaufrufe gibt, die im Grunde auch die BUGA 29 mit unterstützen und auch Themen mit aufgreifen, wie Leerstandsentwicklung, Begegnungsorte zu schaffen, aber auch gerade der Themenfeld Internet der Zukunft, wo man ergänzend einfach zu den Maßnahmen, die im Kontext der Gartenschau geplant sind, noch weitere Vorhaben privater, aber auch kommunaler Seite mit anstoßen kann und mit fördern kann.
1: Interessierte können ihre Ideen laufend beim Regionalmanagement einreichen und sich dort auch beraten lassen. Die Freiwillige Feuerwehr Bad Kreuznach hat während der Jahrmarktstage eine sehr ruhige Bereitschaftszeit auf dem Jahrmarktsgelände erlebt. Wie die Feuerwehr mitteilt, musste die Jahrmarktswache keinen einzigen Einsatz auf der Pfingstwiese abarbeiten. Kleinere Einsätze wie eine ausgelöste Brandmeldeanlage und angebranntes Essen übernahmen die Zusatzwache im Löschbezirk Süd. Vor dem Jahrmarkt hatten die Wehrleute das Gelände begangen und unter anderem die Hydranten überprüft. Die Jahrmarktswache war täglich mit 6 Einsatzkräften besetzt. Zusätzlich standen im Löschbezirk Süd 6 weitere Feuerwehrleute mit Sonderfahrzeugen bereit. Die Einsatzzentrale war durchgehend besetzt. Insgesamt wurden 95 Positionen in 15 Schichten ehrenamtlich besetzt. Ein Mannschaftstransportfahrzeug stellte außerdem sicher, dass Feuerwehrleute bei einem Einsatz im Stadtgebiet schnell zu ihren Gerätehäusern gelangen konnten. Der Landkreis Alzey-Worms hat beim Kreissommer auf zahlreiche Projekte und Herausforderungen geblickt. Landrat Heiko Sippel begrüßte Gäste aus Politik, Wirtschaft, Verwaltung, Institutionen und Ehrenamt und betonte die Bedeutung des gesellschaftlichen Engagements. Höhepunkt der Veranstaltung war die Verleihung der Ehrenmedaille an Staatssekretärin Katrin Anklam-Trapp. Sie war 27 Jahre Mitglied des Kreistags gewesen. Außerdem wurde Stefan Orlemann zum stellvertretenden Brand- und Katastrophenschutzinspekteur ernannt. Sippel zog auch eine positive Bilanz zur Rückkehr des Kreiskrankenhauses in kommunale Trägerschaft. Weitere Themen waren Investitionen in Schulen und Kitas, der Ausbau von Radwegen und Straßen sowie Klimaschutz und Klimaanpassung. Außerdem kritisierte Sippel die steigenden Kosten für Sozial- und Jugendhilfe und die aus seiner Sicht unzureichende Finanzierung kommunaler Pflichtaufgaben durch Bund und Land.
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4: Am Nachmittag präsentiert sich der DAX am deutschen Aktienmarkt mit einem leichten Plus. Der DAX verbessert sich zunächst um 0,3% auf 26.338 Punkte. Die Stimmung in der deutschen Exportwirtschaft ist nach aktuellen Erhebungen des IFO-Instituts sehr gut. Das stützt hier die Kursentwicklung. Ansonsten warten die Anleger weiter auf die neuen Zahlen der Nvidia-Zwischenbilanz heute in New York nach Börsenschluss. Gefragt sind bisher unter den 40 Standardwerten Deutsche Bank, Heidelberg Materials und die Commerzbank-Aktie. Im Minusbereich rangieren dagegen SAP, Volkswagen und Siemens Energy. Der Euro am Nachmittag so gut wie unbewegt bei einem Dollar 16,68. Aus Frankfurt, Klaus Bente.
5: Danke fürs Update, Klaus.
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5: Und es gibt ein Update von den Straßen. Die Lage ist entspannt bei uns, aber fahrt nicht zu schnell, denn es wird geblitzt. Gau-Bickelheim, Wallertheimer Straße steht einer, in Stromberg auf der Simmerner Straße und der andere Idar-Oberstein, Vollmersbach Straße. Habt ihr noch was gesehen? Ja, klingelt durch oder schickt eine WhatsApp-Sprachnachricht an die 0671 920 88 88 0. Eine gute Fahrt euch.
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5: Wir haben einen Mix aus Sonne und Wolke bei uns in der Region. Temperaturen um die 26, 27 Grad haben wir dabei. Morgen dann nochmal deutlich wärmer, über 30 Grad sind nämlich dann möglich. Die aktuellen Temperaturen aus den Regionen in Raunen am Waldfreibad 25, Idar-Oberstein an der Mikado-Halle 26, auch 26 in Fürfeld in der Rathausstraße und in Bad Kreuznach an der Theodorshalle haben wir 28 Grad gemessen.
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5: Es hat gebrannt am Montag in Birkenfeld und dabei kam auch ein Mensch ums Leben und das ist vor ja nicht allzu langer Zeit auch schon mal passiert. Ja, die ganze Story dahinter, die bekommt ihr auf der Antenne gleich. Ich bin Paul, hallo.
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0: Die Antenne am Mittwoch, ja, bei einem Brand in Birkenfeld ist am Montagnachmittag ein älterer Mann ums Leben gekommen in der Straße am Gaurech. War Rauch aus einem Wohnhaus gedrungen. Max Wischermann hat im Anschluss an den Feuerwehreinsatz mit dem Wehrleiter der Verbandsgemeinde Birkenfeld, Lars Wenzel, mal gesprochen.
1: Bei dem Wohnungsbrand in Birkenfeld, was genau ist da passiert? Also was war die Einsatzlage, die Sie vor Ort gefunden haben?
2: Also wir sind 16:09 zu einem B209 Wohnungsbrand mit Menschenrettung in Birkenfeld, die Straße am Gaurech, alarmiert worden. Vor Ort stellte sich folgende Situation dar. Beim Eintreffen war schon das komplette erste Erdgeschoss war schon verraucht. Die Haustür war durch Nachbarn schon geöffnet worden, aber das Haus konnte nicht mehr betreten werden, weil halt die Rauchentwicklung im Erdgeschoss so massiv war, dass ohne Atemschutz das nicht mehr möglich war.
1: Das heißt, Sie sind dann mit Atemschutztrupps vorgegangen in das Wohnhaus?
2: Genau. So, die Kollegen waren schnell vor Ort, also 3 Minuten nach der Alarmierung, sind dann direkt mit Atemschutz und Handwerkzeug und Wärmebildkamera dementsprechend ins Gebäude vor. Wir haben direkt 2 Trupps, das heißt 4 Einsatzkräfte sind dann vorgegangen. Parallel dazu ist ein Trupp unter Atemschutz über Steckleiter dann über die Gebäuderückseite ins Wohnhaus rein eingedrungen und haben sich direkt auf den Weg gemacht zur Menschenrettung, Personensuche dann.
1: Und in dem Gebäude ist dann auch oder sind Personen angetroffen worden?
2: Ja, es ist dann nachher im Laufe des Einsatzes eine Person dann dementsprechend angetroffen worden. Da konnte der Notarzt nur noch den Tod feststellen.
1: Der Zugang zum Gebäude, war das eine zusätzliche Herausforderung bei dem Einsatz?
2: Gut, ja, Herausforderung bei dem Gebäude war halt, weil das Haus abschüssig gestanden hat und dementsprechend auch von der Vegetation her zugewachsen war. Also wir mussten dann dementsprechend mit Handwerkzeug uns Zugang zum Objekt verschaffen und auch alles übertragbare Leitern dann halt dementsprechend ins Gebäude vordringen.
1: Wie viele Einsatzkräfte waren da insgesamt vor Ort?
2: Die Stadt Birkenfeld war gestern mit 40 Personen einen kompletten Löschzug vor Ort gewesen.
1: Und Westnetz ist auch vor Ort gewesen. Was hatte das damit auf sich?
2: Gut, Westnetz wird automatisch dann bei so einer Einsatzsituation immer mit alarmiert von uns. Dementsprechend, um dann das Gebäude auch stromlos zu schalten, dass die Einsatzkräfte ohne Gefahr dann dementsprechend vorgehen können.
1: Kann man schon sagen, was den Brand in dem Wohnhaus ausgelöst hat?
2: Das ist im Moment noch Teil der Ermittlungen, die die Kriminalpolizei führt, kann ich zurzeit keine Auskunft geben.
1: Und die Nachlöscharbeiten, wie haben die sich gestaltet?
2: Die Nachlöscharbeiten waren innerhalb von einer Stunde waren abgeschlossen gewesen.
1: Das heißt, der Einsatz, wie lange hat das insgesamt gedauert? Wann konnten die Kräfte wieder abrücken?
2: Der Einsatz war dann ca. 19.30 Uhr für uns mit Wiederherstellung der Einsatzbereitschaft an der Feuerwehr beendet.
1: Und die Einsatzstelle damit dann auch an die Polizei übergeben, nehme ich an?
2: Richtig, genau. An die Kriminalpolizei.
0: Für die Einsatzkräfte und Wehrleiter Lars Wenzel war es in diesem Moment bereits der 2. Wohnhausbrand in Birkenfeld. Ja, Anfang August war bei einem ähnlichen Vorfall ebenfalls ja eine Person ums Leben gekommen.

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1: Ich bin Max Wischermann. Schönen guten Tag. Invasive Arten breiten sich auch in Ingelheim aus. Außerdem in unseren Lokalnachrichten um halb. Neues Förderprogramm unterstützt Projekte im oberen Mittelrheintal. Ruhige Jahrmarktswache für die Feuerwehr Bad Kreuznach. Und besondere Auszeichnung beim Kreissommer des Landkreises Alzey-Worms.
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2: Ich bin Thomas Bleskin. Finanzminister Klingbeil hat eine Ausweitung der geplanten Zuckersteuer auf zuckerfreie Light- und Zero-Getränke ausgeschlossen. Ein entsprechender Vorschlag aus seinem Ministerium sei lediglich ein interner Arbeitsstand und weder politisch abgestimmt noch von der Koalition beschlossen, erklärte der SPD-Chef.
3: Die Steuer auf gezuckerte Getränke soll im nächsten Jahr kommen. In Großbritannien gibt es sie bereits. Damit sollen vor allem Kinder vor Produkten geschützt werden, die der Gesundheit schaden. Wie genau die Steuer umgesetzt wird, beraten gerade die Ministerien. Hier soll es auch keine Denkverbote geben, sagt Finanzminister Klingbeil. Doch die Idee, auch Zero-Getränke oder Hafermilch zu besteuern, werde er nicht umsetzen. Die Union ist generell skeptisch, wird die Zuckersteuer aber wohl mittragen. Thomas Bremser, Redaktion.
2: Bundeskanzler Merz hat zu mehr Optimismus und Zuversicht aufgerufen. Nach der Kabinettsklausur in Brandenburg forderte der CDU-Chef, den weit verbreiteten Missmut in Deutschland abzuschütteln.
4: Wir sind und bleiben das Land der Macher und Erfinder, sagt Merz. Und auch mit der Wirtschaft werde es bis Jahresende wieder bergauf gehen, versprach er. Nach dem brütenden Sommer betonte er, er habe auch das Thema Hitzeschutz auf dem Schirm. Mehr Geld dafür will er aber nicht locker machen. Vor einem schwierigen Herbst mit Reformen und Landtagswahlen ging es bei der Klausur vor allem aber auch um eines: gut zu performen, Geschlossenheit zu demonstrieren. Claudia Wächter, Nachrichtenredaktion.
2: Volkswagen will angesichts des Sparkurses auch im Management deutlich Stellen abbauen. Konzernchef Blume kündigte bei einer Betriebsversammlung im G4

0: Werdetenwerk Emden an. Dort solle ein Viertel der Managementstellen wegfallen. Zugleich verwies er auf die hohen Arbeits- und Fabrikkosten des Standorts. Werksschließungen wolle er weiterhin vermeiden, Beschlüsse dazu gebe es bislang nicht. Auch um die Zukunft der Werke in Zwickau, Hannover und Neckarsulm wird gebangt. Nach einer schweren Sturzflut im nepalesischen Himalaya werden hunderte Reisende vermisst. Nach vorläufigen Angaben der Tourismusbehörde handelt es sich um fast 400 Menschen, darunter knapp 300 Ausländer, auch aus Deutschland, den USA und Spanien. Die Zahl der Toten stieg inzwischen auf 22. Die Ursache der Flut ist noch unklar, als Möglichkeit gilt der Ausbruch eines Gletschersees.
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3: Wir schauen mal auf die Straßen um kurz nach 4. Da haben wir Bad Kreuznach, die Salinenstraße Richtung Bad Münstermstein, Ebernburg, stockender Verkehr. 10 Minuten dauert es länger. Idar-Oberstein auch Stau auf der Nahe Hochstraße. Wenn ihr Richtung Bad Sobernheim unterwegs seid, 10 Minuten Zeitverlust an dieser Stelle. Und fahrt nicht so schnell, wir haben Blitzer Ingelheim, Stauverring. Neu dazugekommen ist mit dabei. Stromberg auf der Simmerner Straße wird geblitzt und ansonsten habe ich nichts mehr. Solltet ihr noch was gesehen haben, gerne anrufen oder eine WhatsApp schicken, direkt zu mir ins Studio. Geht über die Hotline 0671 920 88 88 0. Kommt gut durch.
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3: Der Sommer hatte ja eine Pause gemacht, ist aber wieder da, ist am Start. Wir haben Temperaturen um die 27 Grad heute bei uns. Sonne und Wolken im Mix, es ist eigentlich ganz angenehm draußen. Morgen werden wir wieder ein bisschen mehr schwitzen, da haben wir Temperaturen über 30 Grad. Aber auch nicht ganz so sonnig, dann auch Wolken mit dabei. Hoffen wir mal, dass es nicht ganz so heiß dadurch wird. Die aktuellen Zahlen aus den Regionen in Bamholder in der Altstadt 25, Idar-Oberstein am Stadion im Haag 26. Wir steigern uns jetzt mal, Albig am Bahnhof 27 und 28 sind es in Bad Kreuznach am Teetempel.
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3: Christoph und Olaf sind ein dynamisches Duo aus dem Golzheimer Tierheim. Ja, Max aus der Redaktion war wieder unterwegs. Ich muss sagen, ich bin nochmal neidisch, wenn er unterwegs ist und die kleinen Racker, was es ist, Katzen, Kater, Hamster, whatever. Er wird uns gleich mal diese Kater eben präsentieren, Christoph und Olaf. Und ja, ich bin mal gespannt. Einer ist eher zurückhaltend, der andere nicht. So viel sei schon mal verraten an dieser Stelle.
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1: Körbchen gesucht im Großheimer Tierheim. Bei mir sind Jens und Sabine. Hallo.
2: Grüß dich.
3: Hi.
1: Und ihr habt zwei Katzen, beziehungsweise Jens steht jetzt neben mir und Sabine sucht gerade die andere Katze. Christoph und Olaf, zwei schwarz-weiße Kater. Man kann die relativ einfach unterscheiden. Ich würde sagen, Christoph ist größer, kräftiger. Ich will ihm nicht zu nahe treten. Man sieht sie als dynamisches Duo und man könnte sie mit Asterix und Obelix vergleichen, aber ich möchte Christoph nicht zu nahe treten.
2: Du wirst ihm nicht zu nahe treten, weil du aufgrund seines Körperumfangs nicht nah rankommst. Nein, alles gut. Klar, der Unterschied ist schon krass. Was aber noch eigentlich viel krasser ist, sie sind eigentlich von ihrem Verhalten, von ihrem Zusammenhängen und so, eigentlich sind sie Geschwister. Das passt zwar nicht richtig zusammen, das stimmt auch nicht. Sie sind keine echten Geschwister, aber sie sind Geschwister im Geiste. Der eine ist etwas mehr, der andere ist etwas weniger. Das ist halt dann so bei denen Standard.
1: Sehr schön. Und sie ergänzen sich auch so ein bisschen. Ich meine, Christoph Dörr kommt gut und gerne auf einen zu.
2: Ja, wenn du Futter dabei hast, sogar ganz, ganz, ganz gern. Olaf ist ein bisschen zurückhaltend, aber er lebt mit ihm gut zusammen und es funktioniert. Sie sollten auch zusammenbleiben.
1: Mhm. Ja, Olaf hat auch eben einmal ganz kurz sein Gesicht gezeigt. Er hat so einen sehr markanten Schönheitsfleck im Gesicht.
2: Schönheitsfleck, alles klar, ist die richtige Antwort.
1: Also man kann sie tatsächlich gut voneinander unterscheiden. Sie sind beide schwarz-weiße Katzen, aber man kann sie sehr gut voneinander unterscheiden. Wie alt sind die denn? Was kannst du mir noch über die verraten?
2: Die sind 23 geboren, einer im April, einer im Oktober. Also relativ junge Katzen, mhm, im besten Alter. Und es gibt eigentlich nicht sehr viel zu sagen. Wir können die Sabine, die hat sie ja täglich um sich, noch ein bisschen reinholen ins Gespräch. Meine Erfahrungen jetzt hier sind einfach klasse.
1: Ja, Sabine, wie sind sie denn so?
3: Das sind super Katzen. Also seht ja, ich habe den Christoph den ganzen Tag gefühlt an mir kleben oder auf dem Schoß. Da ist viel Fell dabei, aber tatsächlich auch viel Masse. Christoph kam mit knapp 12 Kilo zu uns ins Tierheim. Ist aber auch ein Riesenvieh. Also ihr seht ihn ja, ist wirklich riesig. Da sind die 12 Kilo gut verteilt. Und der Olaf ist ein europäisch Kurzhaarkater, also deutlich kleiner. Aber was das Fressen angeht, steht da ihm nicht viel nach. Das können wir auch sagen, aber er hat natürlich nicht so viel Gewicht. Ja, vom Wesen her ist der Christoph mehr so der Extrovertierte, der findet alles toll und wenn du, wie Jens schon sagte, auch noch Leckerlis mitbringst, dann findet er dich doppelt toll. Und der Olaf, bei dem musst du noch ein bisschen, da musst du dich ein bisschen noch einschleimen, also und da brauchst du auch ein bisschen Geduld. Seine Zuneigung musst du dir verdienen. Der ist mehr so der introvertierte Typ, der braucht ein bisschen Ruhe und ein bisschen Vertrauen erst, bevor er auf dich zukommt.
1: Trotzdem, sie sind ein bisschen Unterschied vom Wesen, aber sie sollen zusammen vermittelt werden. Wie würde denn dann so ein Traum zu Hause für die beiden aussehen?
3: Oh, ein Traum zu Hause wäre ein großes Haus, gerne mit Freigang oder gesichertem Freigang. Ältere Kinder könnten auf jeden Fall im neuen Zuhause auch leben. Das wäre toll, glaube ich, auch gerade für den Christoph, dass er was zu tun hat. Und der Olaf, der wird da langsam auftauen. Eigentlich sind sie kompatibel mit jedem. Also es gibt kein wirkliches Traumzuhause. Es war jetzt wirklich das, was mir sofort eingefallen ist, in den Kopf geschossen ist. Aber sie sind wirklich mit allem und jedem kompatibel.
1: Sehr schön. Ja, und Olaf hat ja auch den Vorteil, er hat immer so ein bisschen seinen Bodyguard dabei.
3: Richtig.
1: Mit Christoph. Kastriert, irgendwelche Handicaps, irgendwas, was man sonst wissen sollte über die beiden?
3: Beide sind kastriert, beide haben keine Handicaps, wir wissen von nichts. Tatsächlich, sie sind auch als Abgabetiere über einen anderen Verein zu uns gekommen, konnten in ihrem Zuhause nicht mehr bleiben, weil Nachwuchs in der Familie kam, der allergisch reagierte auf beide Katzen. Deswegen waren sie auf der Suche nach einem neuen Zuhause und war sehr schnell und wir haben aufgenommen, weil wir kennen die Situation, alle Tierheime im Moment sind voll, wir hatten gerade ein freies Zimmer und deswegen sind die beiden bei uns.
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1: Ich bin Max Wischermann. Schönen guten Tag. Die Stadt Ingelheim hat über die Ausbreitung invasiver Tier- und Pflanzenarten informiert. Als Ursachen gelten unter anderem der Klimawandel, weltweite Warenströme und der zunehmende Tourismus. Die eingeschleppten Arten finden in den neuen Lebensräumen günstige Bedingungen vor und können sich teilweise stark vermehren. Dadurch können sie heimische Pflanzen und Tiere verdrängen. Auch im Stadtgebiet von Ingelheim wird unter anderem der ursprünglich aus Ostasien stammende Götterbaum beobachtet. Er breitet sich sowohl über Wurzelausläufer als auch über eine große Menge an Samen aus. Auch die asiatische Tigermücke hat sich in Deutschland weiter ausgebreitet und ist in Ingelheim ein Thema. Die Stadt empfiehlt deshalb, mögliche Brutstätten rund um Haus, Balkon und Garten regelmäßig zu beseitigen. Dazu gehören etwa Untersetzer, Gießkannen, Vogeltränken, Planschbecken, Dachrinnen und offene Regentonnen. Wenn Wasser nicht vermieden werden könne, dürfen sogenannte BTI-Tabletten eingesetzt werden. Die Tabletten sind in Ingelheim kostenlos an 4 Ausgabestellen erhältlich. 35 Jahre Jugendfeuerwehr Bingen sind mit einem Grillabend im Feuerwehrhaus Kempten gefeiert worden. Oberbürgermeister Thomas Faeser würdigte die Nachwuchsarbeit als Erfolgsgeschichte. Die Jugendfeuerwehr war im April 1991 mit 23 Jugendlichen zwischen 12 und 16 Jahren und 12 Ausbildern gestartet. Bis heute wechselten 87 ehemalige Mitglieder in den aktiven Dienst der Feuerwehr Bingen. Aktuell gehören 26 Jugendliche zwischen 10 und 16 Jahren zur Jugendfeuerwehr. Wegen der großen Nachfrage ist eine Erweiterung auf bis zu 40 Kinder und Jugendliche geplant. In 35 Jahren prägten zahlreiche Jugendfeuerwehrwarte, Stellvertreter, Betreuer und auch Ausbilder die Arbeit. Zu den Höhepunkten gehörten Pfingstzeltlager, eine Bachpatenschaft und das Kreisjugendfeuerwehrzeltlager 2023 auf dem Rochusberg. Dieses soll 2027 erneut in Bingen stattfinden. Der Landkreis Alzey-Worms hat beim Kreissommer auf zahlreiche Projekte und Herausforderungen geblickt. Landrat Heiko Sippel begrüßte Gäste aus Politik, Wirtschaft, Verwaltung, Institutionen und Ehrenamt und betonte die Bedeutung des gesellschaftlichen Engagements. Höhepunkt der Veranstaltung war die Verleihung der Ehrenmedaille an Staatssekretärin Katrin Anklam-Trapp. Sie war 27 Jahre Mitglied des Kreistags gewesen. Außerdem wurde Stefan Orlemann zum stellvertretenden Brand- und Katastrophenschutzinspekteur ernannt. Sippel zog auch eine positive Bilanz zur Rückkehr des Kreiskrankenhauses in kommunale Trägerschaft. Weitere Themen waren Investitionen in Schulen und Kitas, der Ausbau von Radwegen und Straßen sowie Klimaschutz und Klimaanpassung. Außerdem kritisierte Sippel die steigenden Kosten für Sozial- und Jugendhilfe und die aus seiner Sicht unzureichende Finanzierung kommunaler Pflichtaufgaben durch Bund und Land. Die neue Ferienwohnung Schmidt-Nickels-Hof in Schwarzerden ist vom Deutschen Tourismusverband mit 4 Sternen ausgezeichnet worden. Die rund 50 Quadratmeter große Apartmentwohnung bietet Platz für bis zu 4 Gäste. Zur Ausstattung gehören ein Schlafzimmer mit verstellbarem Doppelbett sowie ein Wohnzimmer mit Schlafsofa und Kamin. Auch ein eigener Garten gehört zum Angebot. Mit der 4-Sterne-Klassifizierung erhielt Schmidt-Nickels-Hof die begehrte Auszeichnung des Deutschen Tourismusverbandes. Die Ferienwohnung stellt damit ein neues touristisches Übernachtungsangebot in Schwarzerden dar.
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3: Update von den Straßen um kurz nach 16:30. Da habe ich die 61 Richtung Koblenz zwischen Stromberg und Rheinböllen. Kaputtes Fahrzeug, da bitte vorsichtig dran vorbeifahren. Und es gibt Stau in Bad Kreuznach. Unter anderem die Salinenstraße Richtung Bad Münstermstein, Ebernburg, stockender Verkehr. 5 Minuten braucht er da länger. Und Idar-Oberstein, da hatten wir ja auch gestern viel Stau. Da auf der nahe Hochstraße ist die B41 Richtung Bad Sobernheim 20 Minuten plus und die Gegenrichtung Richtung Saarbrücken 5 Minuten Zeitverlust. Ansonsten blitzt es noch unter anderem in Bad Kreuznach auf der Ringstraße, in Stromberg, Simmerner Straße wird geblitzt und ansonsten habe ich nichts mehr. Solltet ihr noch was gesehen haben, einfach anrufen oder eine WhatsApp schicken. Geht über die 0671 920 88 88 0. Kommt gut an euer Ziel.
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3: Kollege Max sagte eben, es ist jetzt wieder irgendwie warm geworden. Ja, wir haben auch so Temperaturen um die 27 Grad heute bei uns. Und morgen wird es nochmal wärmer, dann wieder über 30 Grad. Aber so ja, ein Mix aus Sonne und Wolken wie heute dann. Die aktuellen Zahlen aus den Regionen in Birkenfeld am Tierpark 26, Idoberstein an den Edelsteinminen 27 Grad gemessen, Freilauersheim am Schäferplaken 28 und ebenfalls 28 in Bad Kreuznach am Rathaus.
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3: Wir begleiten euch auch jetzt an diesem Feierabend. Wir haben Mittwoch, 26. August, 16.36 Uhr und gute Musik ist natürlich auch mit dabei. Was haben wir? Taylor Swift, Anti-Hero ist mit dabei, Baby Rexha, Faithless, New Religion, auch sehr, sehr schöner Song. Und den Anfang macht jetzt Glockenbach, Tom Walker, das ist Home.
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One Republic, Love Runs Out um 16.43 Uhr auf der Antenne. Ja, und ab 17 Uhr sind gleich drei Jugendliche bei mir im Studio. Und dabei wird es ja um den Jugendrat der Verbandsgemeinde Langenlohnsheim-Stromberg gehen. Das Ganze dann ab 17 Uhr auf der Antenne. Also, bleibt dran. 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
1: Ich bin Max Wischermann. Schönen guten Tag. Invasive Arten breiten sich auch in Ingelheim aus. Außerdem in unseren Lokalnachrichten um 5:30 Uhr 35 Jahre Jugendfeuerwehr Bingen gefeiert. Besondere Auszeichnung beim Kreissommer des Landkreises Alzey-Worms und neue Ferienwohnung in Schwarzerden mit 4 DTV-Sternen ausgezeichnet.
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2: Ich bin Thomas Bleskin. VW-Konzernchef Oliver Blume hat sich bei der Belegschaft in Emden zur schwierigen Lage des Werks geäußert. Ihm zufolge betragen die Arbeitskosten in Ostfriesland mehr als das Doppelte vergleichbarer europäischer Standorte.
3: Werksschließungen sind noch nicht beschlossen, hat der VW-Chef immer wieder betont. Aber die Belegschaften sind alarmiert, seit die Konzernführung Sparmaßnahmen angekündigt hat. Und für die Werke in Emden und Zwickau gibt es noch keine wettbewerbsfähige Nutzung für die 2030er Jahre, wie es aus der VW-Führung heißt. Das soll jetzt in den kommenden 6 bis 12 Monaten geschafft werden. An den beiden Standorten hatte VW zuletzt viel Geld investiert für die Produktion von E-Autos. Thomas Thonfeld, Nachrichtenredaktion.
2: Bundeskanzler Merz hat nach der Klausurtagung des schwarz-roten Kabinetts zu mehr Optimismus und Zuversicht aufgerufen. Die Regierung habe auf Schloss Neuhardenberg ein Zukunftsbild für Deutschland entworfen und die Aufgaben der kommenden Wochen und Monate offen und konstruktiv beraten, sagte der CDU-Chef. Merz forderte, den weit verbreiteten Missmut abzuschütteln, der das Land lähme. Die Nachricht, dass die geplante Zuckersteuer auch auf zuckerfreie Getränke wie Cola Zero ausgeweitet werden soll, hat eine Welle der Empörung in Deutschland ausgelöst. Bundesfinanzminister Klingbeil stellt jetzt klar, es wird keine Extrasteuer auf zuckerfreie Getränke geben.
4: Eine Zuckersteuer auf zuckerfreie Getränke ergibt keinen Sinn, schreibt Klingbeil wörtlich. Und damit spricht er den meisten wohl aus dem Herzen. Zum Auslöser der Debatte erklärte er, es sei ein Arbeitspapier an die Öffentlichkeit gelangt, die darin enthaltenen Vorschläge, auch Getränke zu besteuern, die andere Süßungsmittel statt reinem Zucker enthalten, sei weder politisch abgestimmt noch in der Koalition beschlossen. In interne Diskussionen gehören laut Klingbeil aber eben auch Vorschläge, die am Ende nicht umgesetzt werden. Diana Kramer, Nachrichtenredaktion.
2: Der Einbruch beim Wohnungsbau zwischen 2023 und 2025 hat einer Studie zufolge die gesamte Konjunktur in Deutschland gebremst. 2025 seien bundesweit rund 85.000 Wohnungen weniger gebaut worden als 2 Jahre zuvor, heißt es im sogenannten Baumonitor 2026. Allein für den Bau bedeutet das binnen 2 Jahren einen Nettoumsatzverlust von rund 27 Milliarden.

0: Milliarden Euro.
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3: Update von den Straßen um kurz nach 17 Uhr. Da habe ich die B41 nördliche Umgehungsstraße Bad Kreuznach Richtung Bad Sobernheim. Zwischen Bad Kreuznach, Bretzenheim und Winzenheim kaputtes Auto auf der rechten Fahrspur. Da bitte vorsichtig unterwegs sein. Und es gibt Stau in Bad Kreuznach und zwar auf der Salinenstraße. Wenn ihr Richtung Bad Münster am Stein-Ebernburg unterwegs seid, 5 Minuten kommen da oben drauf. Und wir haben Idar-Oberstein nach wie vor Stau nahe Hochstraße, das ist die B41, wenn ihr Richtung Bad Sobernheim unterwegs seid, 15 Minuten Zeitverlust und die ging Richtung 10 Minuten. Dann haben wir Blitzer. Bad Kreuznach auf der Ringstraße wird geblitzt. In Höfelsheim auf der Hauptstraße steht einer. Und in Stromberg auf der Simmerner Straße wird geblitzt. Habt ihr noch was gesehen? Staus, Blitzer, Unfälle, dann gerne anrufen oder eine WhatsApp-Sprachnachricht schicken. Geht über die 0671 920 88 88 0. Kommt gut an.
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3: Ja, Temperaturen heute um die 27 Grad bei uns. Sonne und Wolken haben wir da wirklich im Wechsel. Es ist angenehm, kann man sagen. Morgen werden wir wahrscheinlich wieder mehr schwitzen, da haben wir über 30 Grad dran drin. Ja, also genießt es heute und vor allem den Feierabend. Die aktuellen Temperaturen aus den Regionen. In Ruschberg an der Grundschule haben wir 26 gemessen. Idar-Oberstein an der Edelstein-Erlebniswelt 27, in Zotzenheim in der Sprendlinger Straße 29 und 28 sind es in Bad Kreuznach am Denkmal Michelmoor.
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3: Ja, so ist es. Wir starten rein in diese Stunde. Der Jugendrat aus der Verbandsgemeinde Langenlohnsheim-Stromberg heute bei mir im Studio. Ich begrüße Jean-Pierre ist da, Gabriel und auch Rebecca. Hallo, schön, dass ihr da seid.
4: Hallo.
5: Hallo.
3: Und in dieser Stunde werden wir euch und den Jugendrat ein bisschen besser kennenlernen.
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0: gerade gehört. Kamerad auf der Antenne um 17.07 Uhr.
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0: So ist es. Und der Jugendrat der Verbandsgemeinde Langen-Lohnsheim-Stromberg ist bei mir zu Gast. Da ist Rebecca da, Gabriel ist da und Jean-Pierre. Und wir wollen euch jetzt erstmal so ein bisschen besser kennenlernen. Ich fange mal einfach an. Was genau ist denn in der Jugendrat und was sind so die Aufgaben?
2: Ja, der Jugendrat, das ist ein Gremium der Verbandsgemeinde Langen-Lohnsheim-Stromberg. Und der hat eigentlich zwei große Aufgaben, nämlich auf der einen Seite Angebote und Aktivitäten für Jugendliche zu schaffen, das zum Beispiel ein Schwimmbadfest oder andere Feste, aber auf der anderen Seite auch die Jugendlichen zu vertreten in der Verbandsgemeinde oder bei verschiedenen Räten, zum Beispiel im Verbandsgemeinderat, und da auch so ein bisschen die Meinung der Jugendlichen dem Rat rüberzubringen.
0: Okay, also ihr seid da, um die Jugendlichen auf gut Deutsch eben dann zu vertreten, auch wie du sagtest, und Meinungen mit einzubringen, Wünsche mit einzubringen. Seit wann gibt's euch denn?
2: Puh, uns gibt's eigentlich schon ziemlich lange. Also den Jugendrat, den gibt's eigentlich schon seit 2011.
0: Boah, das lang.
2: Genau, aber es gibt ihn auch noch. Also vorher hatte die Verbandsgemeinde Langen-Lohnsheim auch eine Jugend, ein Jugendverband. Es war kein Jugendrat, aber es war ein Verband. Mhm. Den gibt's schon seit 1990.
0: Oh, okay. Also Jugendarbeit wird bei euch in der Verbandsgemeinde schon länger groß geschrieben, merke ich. Hat der Rat denn irgendwie einen bestimmten Namen oder wie muss ich mir das vorstellen?
2: Also mittlerweile sagen wir eigentlich immer nur noch Jugendrat. Früher wurde viel Jura gesagt, aber...
0: Als Abkürzung dann?
2: Genau.
0: Okay. Und ein Jugendrat hat ja auch Themen. Was sind denn da so die Themen beim Jugendrat? Was ist interessant?
2: Also das sind eigentlich immer die Themen, auch die auch die Jugendlichen interessiert. Zum Beispiel Mobilität, Freizeitaktivitäten, aber auch Veranstaltungen für Jugendlichen. Das ist eigentlich bei uns ein Dauerbrenner.
0: Okay, also diese Themen sind da auf jeden Fall sehr wichtig. Wie kommen denn die Themen von den Jugendlichen bei euch an? Habt ihr auch eigene Themen?
2: Ja, also natürlich, wir sprechen auf der einen Seite mit den Jugendlichen und da kommen viele Themen bei uns über den Weg an. Aber auf der anderen Seite hatten wir jetzt das letzte Mal auch wieder in der Sitzung, dass das aus den eigenen Reihen Ideen kommen und dass wir dann da natürlich auch diese dann auch umsetzen.
0: Ja, so ist es auf jeden Fall. Und ich kann mir irgendwie vorstellen, dass so die Zusammenarbeit mit der Stadt, mit der Verwaltung und Politik schwer ist. Wie ist es tatsächlich da?
2: Es ist ehrlicherweise nicht immer ganz einfach.
0: Ja.
2: Aber man steht da im Austausch und das Wichtigste ist einfach, dass man ein offenes Ohr hat, dass man miteinander redet und dann kommt man auf jeden Fall schon mal einen Schritt weiter.
0: Das heißt, es gibt auch irgendwie mal so heftige Debatten. Wie kann ich mir das vorstellen?
2: Ja, die Debatten können schon heftiger werden. Aber dann muss man natürlich auch immer gut Kontra geben.
0: Und dann und dafür seid ihr eben da auch, kann man sagen.
2: So
0: ne?
2: Ist es, ja.
0: Wo merkt ihr denn, dass die Stimme des Jugendrats auch wirklich gehört wird? Wo wird das umgesetzt?
2: Ja, für uns ist dieses Gehörtwerden nicht unbedingt, dass jeder Vorschlag 1:1 umgesetzt wird, sondern einfach, dass wir auch eine Rückmeldung kriegen. Wenn wir zum Beispiel irgendwas einbringen in den Verbandsgemeinderat, dann gibt es ja immer auch eine Rückmeldung und das ist erstmal das Wichtigste für uns.
0: So ist es. Und was die Jugendlichen da vor Ort bewegt, das werden wir gleich noch klären in dieser halben Stunde.
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0: Guido. Und Andreas Borani mit Astronaut um 17.22 Uhr.
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0: Ja, so ist es. Wir sind mittendrin in dieser Stunde unerhört auf der Antenne. Der Jugendrat ist bei mir zu Gast von der Verbandsgemeinde Langenlohnsheim-Stromberg. Da sind Jean-Pierre da, Gabriel ist da und auch Rebecca. Wir haben euch eben schon ein bisschen kennengelernt. Ihr steht für die Jugendlichen ein, bringt Themen auch beim Stadtrat unter anderem damit ein. Und wir wollen jetzt mal so ein bisschen wissen, was auch die Jugendlichen vor Ort bewegt. Ja, was beschäftigt denn in eurer Verbandsgemeinde momentan so am meisten die Jugendlichen?
2: Genau, das ist eine sehr gute Frage. Die Jugendlichen interessieren sich vor allem für, ich sag mal, Freizeitaktivitäten und den öffentlichen Nahverkehr. Das ist gerade für die Jugendlichen sehr interessant, die gerade keinen Führerschein haben oder kein Fahrrad beispielsweise. Die möchten halt beispielsweise an einem Nachmittag in die Stadt fahren und sich halt mit Kumpels verabreden. Das geht halt natürlich nicht, die sind noch keine 18 und haben keinen Führerschein, kein Auto und für die ist halt...
0: Und sind angewiesen dann darauf,
2: genau,
0: ne?
2: Genau, die sind natürlich darauf angewiesen. Ja. Und müssen halt mit dem Bus in die Stadt fahren. Wenn die jetzt allerdings aus einem kleinen Dorf kommen, wo der Bus alle 3-4 Stunden gefühlt fährt, ist es natürlich sehr nachteilig.
0: Also das sind wirklich so Themen, die bei euch täglich am Schreibtisch oder wo auch immer landen dann.
2: Genau, beziehungsweise das ist schon sehr oft Thema, gerade halt für die 15-, 16-Jährigen, die dann auch mal zum Beispiel feiern gehen wollen. Oder so.
0: Ja.
2: Es kommt schon sehr, sehr, sehr oft das Thema, gerade mit dem Bus und mit den Bahnen und Co. Und das, genau.
0: Würdet ihr auch sagen, dass das Thema ist, was die Jugendlichen bei euch am meisten beschäftigt? Oder gibt es da irgendwas, was noch drüber wäre?
2: Ich würde tatsächlich schon mich aus dem Fenster lehnen und sagen, dass es das Thema ist, was für die Jugendlichen am interessantesten ist, weil es halt einfach, klar, Freizeiten, Partys machen, feiern geht, ist zwar schon sehr interessant, aber gerade die 16-, 15-Jährigen, die halt eben kein Auto fahren dürfen und halt einfach auf den Bus angewiesen sind, das ist für die am wichtigsten und die brauchen das halt und die Leute wollen ja rausgehen, die wollen Leute kennenlernen, nach draußen gehen, in die Stadt gehen, hier und dahin gehen und die sind halt einfach darauf angewiesen.
0: Ja, verstehe ich vollkommen. Irgendwie auch flexibel sein, dahin kommen, wo man hin möchte. ÖPNV, ein großes Thema also bei euch. Machen wir mal weiter. Ja, welche Rolle spielen denn auch Freizeitangebote und Treffpunkte für Jugendliche? Wie ist das so?
2: Das ist auch ein generelles, sehr großes Thema. Wir hören halt immer wieder, wie... Jugendliche sich hier und da mal treffen oder mal auf dem Netto-Parkplatz hier hinstellen und dann sich dort einfach quasi treffen. Dann ist halt auch das Thema hier Jugendraum.
0: Ja.
2: Und dafür sind wir auch zuständig quasi nicht zu verhandeln und auch sowas zu organisieren. Beispielsweise in Langenlohnsheim gibt es auch einen Jugendraum. Insheim hat ja auch einen Jugendraum und dafür sind wir halt auch zuständig und quasi haben da, ich sag mal, unsere Finger mit im Spiel und helfen da auch quasi, dass Jugendliche sich nicht irgendwo auf dem Parkplatz treffen, sondern halt wirklich einen Raum für sich haben, wo sie niemand anderen stören, wo sie auch von jemand anderen gestört werden.
0: Das heißt, da würdest du sagen, da seid ihr auch schon gut ausgestattet, was solche Räume angeht?
2: Jein. Also wir sind zwar dort schon ausgestattet, aber mehr geht natürlich immer.
0: Ja.
2: Also wir können uns natürlich wie immer auch hier und da, sagen wir, es gibt kleinere Dörfer, die auch sowas nicht haben. Genau, von daher können wir uns auch dort immer wieder noch verbessern.
0: Bei welchen Themen hört ihr denn auch besonders häufig, ja, da müsste sich endlich mal was ändern? Würdest du sagen, es ist auch ÖPNV oder gibt es da noch was anderes?
2: Es ist definitiv der ÖPNV. Also das ist gerade die Rundzurückquerbahn sorgt immer wieder für Diskussionen, für Debatten, gerade zwischen Jugendlichen und zwischen älteren Menschen.
0: Mhm.
2: Das sind ja zwei komplett verschiedene Zielgruppen, die auch unterschiedliche Meinungen haben, unterschiedliche Erfahrungen. Und gerade da sind wir, ich sag mal, das Bindeglied. Und sorgen halt quasi für eine bessere Kommunikation und verstehen ja die anderen und probieren das hin und wieder besser zu vermitteln. Und das ist halt einfach der ÖPNV. Und gerade die Jugendlichen, die wollen halt mehr und mehr. Und ich sag mal jetzt, eine 40-jährige Person, die halt Autoführerschein hat, die ist halt darauf nicht so sehr angewiesen. Mhm. Und die versteht das beispielsweise jetzt nicht so direkt wie jetzt ein 14- oder 15-Jähriger. Beziehungsweise hat da eine ganz andere Ansicht.
0: Gibt es denn irgendwie auch Themen, bei denen sich die Wünsche der Jugendlichen stark von den Älteren unterscheidet?
2: Ich würde sagen, hinsichtlich politischer Meinung oder wie man das Ganze gestaltet. Wir hatten beispielsweise auch eine Podiumsdiskussion gehabt, die war hauptsächlich von den älteren Generationen vertreten. Die jüngere Generation kommt eher selten zu sowas. Die ist eher stark online vertreten,
0: was
2: ich auch tatsächlich sehr super finde, weil man online sich quasi weltweit vernetzen kann. Die ist wirklich da komplett vor Ort und die ältere Generation ist da eher weniger unterwegs. Sie ist gerne mal vor Ort. Von daher unterscheiden die sich dort auch mal ganz gut voneinander.
0: Würdet ihr euch denn wünschen, dass die jüngere Generation auch mal mehr vor Ort ist dann? Oder?
2: Sowohl als auch gerade vor Ort. Es ist ein Unterschied, ob ich mit jemandem via Teams oder sowas diskutiere oder rede, als auch persönlich mal face-to-face, dann lernt man die Person auch kennen und hat einen ganz anderen, dann lernt man erstmal die menschliche Seite kennen und dann, sage ich mal, die politische Seite. Und da weiß man, okay, es ist nur Politik, menschlich ist die Person doch immer noch vollkommen cool und ich mag die und dann kann man sich besser einigen. Und es macht dann, das Ganze macht dann auch wesentlich mehr Spaß.
0: Wir werden vor 6 Uhr noch weiter mit euch hier sprechen, ich mit euch. Dann auch so ein bisschen Thema Mitbestimmung und auch junge Stimmen.
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3: WISZ-CMC, Falling Stars.
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3: Ich bin Max Wischermann. Schönen guten Tag. Im Landkreis Birkenfeld soll ein neues Katastrophenschutzzentrum in der früheren Bundeswehrkaserne auf dem Heinrich-Hertz-Campus entstehen. Der Kreisausschuss hat das Vorhaben einstimmig befürwortet. Die endgültige Entscheidung trifft der Kreistag am Montag. Das Projekt soll rund 5 Millionen Euro kosten und über ein Landessondervermögen finanziert werden. Hintergrund sind unter anderem zusätzliche Aufgaben durch das seit Juli 2025 geltende neue Brand- und Katastrophenschutzgesetz. Künftig sollen Fahrzeuge, Material und Einsatzmittel des Landkreises zentral gebündelt werden. Geplant sind außerdem Stabsräume für größere Schadenslagen, die auch bei Ausfällen von Strom, IT oder Kommunikation funktionsfähig bleiben sollen. Ein ehemaliges Ausgabe- und Lagergebäude der früheren Bundeswehrkaserne soll dafür jetzt saniert werden. Zusätzlich ist eine große Fahrzeug- und Logistikhalle mit 12 Lkw-Stellplätzen vorgesehen. Der Baubeginn ist für den kommenden Herbst geplant. Fertig werden soll das neue Katastrophenschutzzentrum im Kreis Birkenfeld bis 2028. Die städtische Kita St. Franziskus in Bad Kreuznach ist mit dem Qualitätssiegel Bewegungskita Rheinland-Pfalz ausgezeichnet worden. Voraussetzung dafür war die Erfüllung aller Qualitätskriterien. Das Kita-Team hatte sich unter anderem durch Fortbildungen im Bereich Entwicklungsförderung durch Bewegung qualifiziert. Bewegung sei zudem fest im pädagogischen Konzept und im Alltag verankert. Die Kinder haben viel freie Bewegungszeit und nehmen wöchentlich an angeleiteten Bewegungseinheiten teil. Auch die Innen- und Außenbereiche sind bewegungsfreundlich ausgestattet. Zudem arbeitet die Kita mit lokalen Institutionen zusammen und unterstützt andere Einrichtungen als Multiplikator. Das Qualitätssiegel macht den Beitrag der Kita zur Gesundheitsförderung und zur Vermeidung von Bewegungsmangel sichtbar. Bad Kreuznachs Bildungsdezernent Mirko Helmut Kohl würdigt besonders das Engagement des Teams und betont die enge Verbindung von Bildung, Gesundheit und kindlicher Entwicklung. 35 Jahre Jugendfeuerwehr Bingen sind mit einem Grillabend im Feuerwehrhaus Kempten gefeiert worden. Oberbürgermeister Thomas Faeser würdigte die Nachwuchsarbeit als Erfolgsgeschichte. Die Jugendfeuerwehr war im April 1991 mit 23 Jugendlichen zwischen 12 und 16 Jahren und 12 Ausbildern gestartet. Bis heute wechselten 87 ehemalige Mitglieder in den aktiven Dienst der Feuerwehr Bingen. Aktuell gehören 26 Jugendliche zwischen 10 und 16 Jahren zur Jugendfeuerwehr. Wegen der großen Nachfrage ist eine Erweiterung auf bis zu 40 Kinder und Jugendliche geplant. In 35 Jahren prägten zahlreiche Jugendfeuerwehrwarte, Stellvertreter, Betreuer und auch Ausbilder die Arbeit. Zu den Höhepunkten gehörten Pfingstzeltlager, eine Bachpatenschaft und das Kreisjugendfeuerwehrzeltlager 2023 auf dem Rochusberg. Dieses soll 2027 erneut in Bingen stattfinden. Die neue Ferienwohnung Schmidt-Nickels-Hof in Schwarzerden ist vom Deutschen Tourismusverband mit 4 Sternen ausgezeichnet worden. Die rund 50 Quadratmeter große Apartmentwohnung bietet Platz für bis zu 4 Gäste. Zur Ausstattung gehören ein Schlafzimmer mit verstellbarem Doppelbett sowie ein Wohnzimmer mit Schlafsofa und Kamin. Auch ein eigener Garten gehört zum Angebot. Mit der 4-Sterne-Klassifizierung erhielt Schmidt-Nickels-Hof die begehrte Auszeichnung des Deutschen Tourismusverbandes. Die Ferienwohnung stellt damit ein neues touristisches Übernachtungsangebot in Schwarzerden dar.
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5: Update von den Straßen um kurz nach 5:30. Da habe ich die B41, nördliche Umgehungsstraße, Bad Kreuznach Richtung Bad Sobernheim, zwischen Bad Kreuznach Bretzenheim und Winzenheim. Kaputtes Auto nach wie vor auf der rechten Fahrspur. Und ansonsten hat sich die Bad Kreuznacher Innenstadt ein bisschen beruhigt. Da habe ich keine größeren Staus, aber in der Oberstein gibt es Stau. Auf der Nahe Hochstraße ist die B41. Wenn ihr Richtung Bad Sobernheim unterwegs seid, beziehungsweise Saarbrücken, 10 Minuten kommen oben drauf. Dann fahrt nicht zu schnell, es wird geblitzt in Stromberg. Simmerner Straße steht einer. Ein weiterer in Bad Kreuznach auf der Ringstraße, in Flohnheim auf der Berliner Straße und sonst habe ich nichts mehr. Habt ihr noch was gesehen? Staus, Blitzer, Unfälle? Gerne anrufen oder eine WhatsApp schicken. Geht über die 0671 920 88 88 0. Eine gute Fahrt euch!
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5: Heute war es ja noch relativ angenehm bei uns. Temperaturen, ja, so um die 27 Grad in der Spitze. Morgen wird's heiß und schwül, steht bei mir im Wettersystem. Habe ich ja eher weniger Lust drauf. Das heißt, Klimaanlage muss wohl nochmal angemacht werden, jetzt so Richtung Ende August. Aber das macht ja nichts. Es bleibt tagsüber trocken, abends dann auch Gewitter möglich. Die aktuellen Zahlen aus den Regionen. So, mein Wettersystem ist aktualisiert. Baumholder am Truppenübungsplatz 26 Grad gemessen. Idar-Oberstein am Mineralienmuseum 27. Ebenso in Alzey auf dem Rossmarkt und in Bad Kreuznach an der Pauluskirche 28.
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5: Nach wie vor bei mir im Studio sind Jean-Pierre ist da, Gabriel ist da und Rebecca. Wir werden in dieser halben Stunde über Mitbestimmung und junge Stimmen überhaupt mal sprechen. Auch ob eine Meinung da überhaupt etwas bringt. Das alles noch in dieser halben Stunde vor 6 Uhr.
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0: George Ezra, Anyone for You um 17.39 Uhr auf der Antenne.
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0: So ist es. Wir haben unerhört oder wir sind mittendrin in unerhört. Bei mir zu Gast Jean-Pierre ist da, Gabriel und Rebecca vom Jugendrat der Verbandsgemeinde Langenlohnsheim-Stromberg. Und wir haben jetzt so ein bisschen bei diesem Punkt das Thema Mitbestimmung und junge Stimmen überhaupt. Und ich fange mal an und frage mal, warum ist es denn wichtig, dass junge Menschen ihre Meinung nicht nur äußern, sondern aktiv auch mitgestalten? Ist ja ein wichtiger Punkt. Warte, ich muss erst dein Mikro anmachen. So, jetzt sollten wir dich hören.
2: Also im Allgemeinen ist es natürlich so, dass die Sachen, die wir machen, die Zukunft der Jugendlichen direkt betrifft. Dementsprechend sind wir sehr angewiesen auf deren Feedback. Warum jetzt nicht nur eine Meinungsäußerung, sondern auch eine Aktion besser ist, ist ein ganz bekanntes Prinzip. Nur auf eine Aktion kann auch eine Reaktion folgen. Dementsprechend, wenn wir Veränderungen anstreben, brauchen wir eben auch eine Aktion, mit der wir das eben erzielen können.
0: So ist es und so kann ich es mir auch vorstellen in diesem Punkt. Jetzt kann ich mir vorstellen, auch Thema Politik bei Jugendlichen. Ist das schwierig? Wie kommt das bei denen an? Wie erreicht ihr die Jugendlichen auch mit solchen Themen?
2: Also wie wir die erreichen, ist tatsächlich ganz einfach. Wir gehen einfach dorthin, wo sie sind. Sprich, Jugendräume haben wir schon geredet, Schulen sind auch ganz präsent. Dann ist natürlich wichtig, ihnen zu zeigen, dass Politik nicht immer nur trocken ist. Es ist ein Thema, was uns alle beansprucht, was wir alle eben im Alltag mitbekommen. Und wir selbst machen ja auch nicht nur trockene Arbeit, sondern auch ganz viele praktische Projekte. Und das ist, denke ich, ein wichtiges Thema, was wir zeigen müssen.
0: Du hast auch gerade Schule angesprochen. Seid ihr dann auch irgendwie, weiß ich nicht, mit Workshops vor Ort oder geht mal hin und informiert darüber oder wie ist das da?
2: Darüber haben wir auf jeden Fall schon gesprochen. Es hat sich bis jetzt noch nicht ergeben. Wir sind alle ein bisschen noch selbst in der Schule oder im Studium eingespannt. Wäre aber auf jeden Fall ein Angriffspunkt, den wir auch gerne bestreiten würden.
0: Was muss denn passieren, damit Jugendliche das auch Gefühl haben, meine Meinung bringt tatsächlich etwas?
2: Also ich denke generell, und das ist ja in jedem Thema so, ein offenes Ohr ist ganz wichtig und das hoffen wir, dass wir das natürlich auch rüberbringen. Ansonsten natürlich Transparenz. Nicht jedes Thema kann direkt irgendwie umgesetzt werden. Deswegen ist auch wichtig zu zeigen, warum es nicht umgesetzt werden kann und dass das Thema trotzdem nicht in Vergessenheit gerät. Und eben zu zeigen, dass alle Probleme, alle Themen, die besprochen werden, wichtig und valide sind, egal von wem sie kommen.
0: Und ist das so, wenn ein Thema, sag ich mal, positiv abgeschlossen ist, geht's dann weiter mit dem Thema? Beschäftigt das die Jugendlichen weiter oder wie ist das?
2: Also bei uns ist es auf jeden Fall so, dass wir danach nochmal reflektieren, was ist gut gelaufen, was können wir vielleicht auch übertragen auf zukünftige Projekte. Und ich denke, dass dann auch viel Feedback kommt oder merken wir ja auch, dass das eben sich positiv auswirkt und dass man das auch wirklich im Alltag merkt und das ist schon immer schön zu sehen.
0: Welche Erfahrungen habt ihr denn so gemacht, wenn ihr direkt mit Jugendlichen ins Gespräch geht? Hören die zu? Hört ihr zu? Ihr hört zu, ja klar, aber hören die zu, was auch ihr sagt?
2: Also ganz oft ist es tatsächlich so, wir fragen dann natürlich, was Probleme sind, was so Gedanken sind, die den Jugendlichen durch den Kopf gehen. Viele haben auch ganz viele Verbesserungsideen oder generell Gedanken, die aber gar keinen Ansprechpartner finden, weil sie gar nicht wissen, an wen sie sich wenden sollen, wo wir dann natürlich hoffen, dass wir da so eine Ansprechperson darstellen und auch ein Bindeglied vielleicht, weil wir natürlich viel mehr Möglichkeit haben als jetzt, ich sag mal, der Durchschnittsjugendliche. Dementsprechend denken, also stoßen wir schon auf jeden Fall auf Offenheit.
0: Und eine Frage, die ich auch sehr, sehr interessant finde, was hat euch denn dazu gebracht, selbst beim Jugendrat mitzumachen?
2: Also ich denke, eins ist ganz klar, wir konnten ganz viele Kontakte knüpfen, also allein im Jugendrat, aber auch mit anderen Jugendorganisationen. Wir haben uns im Hunsrück mal ausgetauscht oder mit der Jugendförderung Bad Kreuznach haben wir auch ein paar Projekte gestaltet. Ansonsten das Engagement generell, das macht sich auch gut im Lebenslauf, wenn man das so sagen kann.
0: Auf jeden Fall.
2: Und einfach auch ein bisschen, um aus der Schule und aus dem Studium rauszukommen, ist es definitiv eine schöne Aktivität nebenher.
0: War vielleicht irgendwie auch ein Anlass, dass euch irgendwas gefehlt hat früher an Themen, an irgendwas, was aufgegriffen werden musste, dass ihr sagt, ja, deswegen möchte ich oder wollten wir in den Jugendrat rein?
2: Also ich kann natürlich nur für mich sprechen. Ja. Natürlich haben wir Themen, die uns alle irgendwie belasten, hat ja jeder auch im Alltag und auch als Jugendliche ist das ja nicht gerade kurz. Damals war das so, dass ich tatsächlich eine Benachrichtigung bekommen habe, dass ich die Möglichkeit habe, mich im Jugendrat zu engagieren. Und das fand ich sehr spannend. Eben auch im Hinterkopf habe ich gehabt, dass ich eben diese Sachen hatte, die mich beschäftigen, die ich dann dadurch vielleicht lösen konnte. Aber vorrangig war das bei mir definitiv das Engagement und auch einfach die anderen Jugendlichen zu vertreten, war ein schöner Gedanke.
0: Ich frage hier mal weiter in die Runde jetzt auch mal hier zu dir, Jean-Pierre. Wie ist das bei dir gekommen, da mitzumachen?
3: Also ich bin jetzt schon ein bisschen länger dabei als die beiden anderen, muss ich dazu sagen. Also ich bin schon seit 2020 dabei und dann 2020 war sowieso Corona und dann ist man für alles so ein bisschen zeitlich empfänglicher. Dann habe ich gesagt, probiere ich das einfach mal aus und das war auch im Endeffekt die richtige Entscheidung.
0: Okay, und was war irgendwie ein Zeitungsaufruf oder wie muss ich mir das vorstellen?
3: Nee, es ist tatsächlich so, das wird auch bei den Wahlen demnächst so sein, dass dann alle Jugendlichen in dem entsprechenden Alter, die in der Verbandsgemeinde Langenunsheim-Stromberg wohnen, dass die per Post informiert werden.
0: Ach, das ist ja praktisch. Ja, super. Das ist ja auf jeden Fall eine gute Sache. Wie war das denn bei dir, Gabriel?
4: Genau, bei mir war das so, ich hatte auch 2020, also während Corona quasi dann auch die Post bekommen, dass ich da hätte mitmachen können.
0: Ja.
4: Hatte allerdings die Wahl verpasst gehabt. Also ganz klar eigenverschulden, hatte mich dann allerdings darüber informiert, ob ich auch so dort mitmachen könnte. Und es hieß, ja, ich könnte dort zwar mitmachen, aber jetzt in den Jugendrat einsteigen könnte ich erst zur nächsten Wahl. Da habe ich abgewartet und bin dann in der nächsten Wahl dann auch ganz normal eingestiegen, einfach weil ich dann noch nebenher noch was machen wollte und mich einfach ein bisschen einbringen wollte. Weil ich lebe halt nach dem Motto, beschweren kann sich jeder, nur halt was machen oder anpacken ist natürlich was ganz anderes.
0: Ja.
4: Und ich wollte halt auch ein bisschen was machen und zurückgeben.
0: Ja, und das ist auch eine gute Sache und das macht ihr auch. Und wir werden gleich nochmal so ein bisschen auch über die Zukunft des Jugendrats sprechen.
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0: 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Ganz entspannt um 17.54 Uhr.
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0: So ist es nach wie vor, bei mir im Studio sind Jean-Pierre ist da, Gabriel ist da und auch Rebecca, ja, auch anwesend. Und wir werden jetzt mal so ein bisschen über die Zukunft des Jugendrats sprechen. Bei euch stehen ja bald Wahlen an und was hat es denn damit auf sich? Fangen wir mal so an.
2: Genau, es wird laufen nächsten Jahres passieren, und zwar ist unsere Amtszeit nämlich vorbei, um das so auszudrücken. Wir sind ja im Jahre 2023 gewählt worden. Und dann wird es Zeit für einen neuen Jugendrat oder für diejenigen, die noch alt genug sind, drin zu bleiben und dann den neuen Jugendrat auf den Wege da zu begleiten und zu unterstützen. Genau, und wer halt die Lust, Motivation hat, bleibt natürlich drin, und die anderen können sich natürlich entscheiden. Ansonsten ist es natürlich immer noch die Aufgabe der Jugendlichen, halt den Jugendrat zu wählen oder sich selber dafür aufzustellen.
0: Okay, und ihr sagtet schon, die Leute werden sowieso informiert, per Post, ist ja so bei euch. Gibt's ein Alter, ab dann man mitmachen darf oder sein muss, wie alt man sein muss?
2: Genau, also im Prinzip jeder Jugendliche, ich müsste jetzt lügen, wenn ich die Zahl jetzt auswendig im Kopf habe tatsächlich, aber jeder Jugendliche kann sich dafür quasi kandidieren und jeder kriegt auch eine Postbenachrichtigung darin. In dem auch aufgestellt ist, ob man jetzt wählen kann, wer sich dafür aufgestellt hat und wer quasi bereit ist, wie man wählen kann und wo die Person dann auch tatsächlich wohnt.
0: Also man muss auch logischerweise in der Verbandsgemeinde wohnen, offensichtlich.
2: Genau. Da steht auch, aus welchem Dorf die Person kommt. Ich sage jetzt mal, Person XY kommt aus Windesheim, und wenn man sieht, okay, im Jugendrat sind 10 Personen aus Windesheim, okay, nee, das sind mir zu viele Windesheimer. Das ist mir ein bisschen zu einseitig.
0: Genau. Okay. Also, Wahlen stehen bei euch im Frühjahr nächstes Jahr an. Das heißt, da könnt ihr auch mitmachen, euch einbringen, wählen, wie ihr da Lust drauf habt. Wir sprechen auch jetzt mal weiter. Was würdet ihr euch denn von der Politik und auch von Verwaltung für eure weitere Arbeit wünschen, wenn ihr mal so ein Fazit jetzt schon mal ein bisschen ziehen würdet?
2: Tatsächlich würde ich mir wünschen, dass weiterhin der Austausch und die Kommunikation, ist immer weiterhin reibungslos verläuft und dass wir einfach weiterhin gut arbeiten bzw. kommunizieren können. Das ist ja das A und O, die Kommunikation. Dass nicht jede Idee funktioniert, dass nicht alles umgesetzt werden kann, das ist klar.
0: Ist klar, ja.
2: Das ist realistisch. Ja. Das Leben ist kein Wunschkonzert, wir können es ja natürlich nicht alles wünschen. Aber wichtig ist, dass wir miteinander sprechen und so, und dass es halt einfach weiterhin so läuft wie bis jetzt, dass wir auch weiterhin als gutes Bindeglied zwischen Jugendlichen und den Erwachsenen weiterhin gut funktionieren.
0: Also einfach weiter versuchen, dranbleiben an Themen und Ehrgeiz zeigen, ist einfach so die Hauptsache. Wo soll denn der Jugendrat jetzt in 2 oder auch 3 Jahren stehen? Ist ja so eine schöne Frage.
3: Genau. Also wir würden uns wünschen, dass es so weitergeht, wie es jetzt läuft, weil es aktuell ganz gut läuft. Wir werden immer bekannter, auch durch diesen Radioauftritt natürlich.
0: Ja.
3: Und natürlich wäre auch noch so ein Traum, so ein Schwimmbadfest in Langenlohnsheim.
0: Schwimmbadfest in Langenlohnsheim. Okay, und das für nächstes Jahr wollt ihr dann planen?
3: Ja, oder so, wie lange es halt braucht,
0: bis
3: es mal realisiert wird.
0: Ja, da drücke ich euch auf jeden Fall die Daumen. Ja, wir haben es ja natürlich schon angerissen, aber wie können Jugendliche mitmachen oder ihre Ideen auch mit einbringen? Das ist ja auch so ein Punkt. Wo schicke ich Ideen vielleicht hin?
3: Ja, also das ist ja bei uns relativ unkompliziert. Wir sind ja eine relativ kleine Gruppe, und da kann man einfach mal zu einer Sitzung kommen oder uns einfach mal per Instagram schreiben.
0: Ja.
3: Was da so läuft, und dann kommen wir da

0: Hast du schon gesagt? Sag nochmal.
1: Der Jugendrat Lalo Stromberg.
0: Jugendrat Lalo Stromberg auf Instagram. Sehr, sehr gut. Was würdet ihr denn einem Jugendlichen sagen, der denkt, meine Stimme interessiert sowieso niemanden?
2: Dann würde ich sagen, probier's doch trotzdem. Weil, was ist denn zu verlieren? Und wenn man nicht die Meinung sagt, dann hat man ja auch nichts gewonnen. Also, wir probieren alles und man sieht auch immer eine Reaktion. Ob die jetzt immer so positiv ist, das ist nicht so, aber man soll es auf jeden Fall mal probieren und auch mal bei den Entscheidungsprozessen dabei sein.
0: Okay, einfach ausprobieren, vorbeikommen, sich melden, Ideen mit einbringen, das alles geht beim Jugendrat der VG Langenlohnsheim in Stromberg. Wahlen, wie gesagt, stehen da im nächsten Jahr an und ich bedanke mich, dass ihr da wart und ja, wünsche euch noch viel Erfolg beim weiteren Weg, kann ich es nur sagen.
2: Dankeschön. Danke.
0: Macht's gut, schönen Abend, ciao.
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1: Ich bin Max Wischermann. Schönen guten Tag. Kreis Birkenfeld plant neues Katastrophenschutzzentrum. Außerdem in unseren lokalen Nachrichten um halb. Kita St. Franziskus in Bad Kreuznach mit Qualitätssiegel Bewegungskita Rheinland-Pfalz ausgezeichnet. 35 Jahre Jugendfeuerwehr Bingen gefeiert. Und neue Ferienwohnung in Schwarzerden mit 4 DTV-Sternen ausgezeichnet.
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2: Ich bin Thomas Bleskin. Bundeskanzler Merz will die Rentenreform wie geplant umsetzen, trotz heftiger Kritik einiger CDU-Regierungschefs im Osten. Nach der Kabinettsklausur in Neu-Hardenberg rief Merz gleichzeitig alle Menschen in Deutschland zu mehr Zuversicht und Optimismus auf.

0: positive Signale sieht Merz bereits. Die Wirtschaft wachse nämlich wieder. Auf jeden Fall will die Regierung ihr Reformpaket durchziehen. Ein Machtwort gab es nicht nur im Rentenstreit. Auch eine Zuckersteuer auf Zero-Getränke soll es nicht geben. Aber auch nicht mehr Geld für Hitzeschutz. Tatkraft, Geschlossenheit und gute Laune demonstriert die Koalition. Denn deren Umfragewerte sind weiter im Keller. Claudia Wächter, Nachrichtenredaktion.
1: Volkswagen will angesichts des Sparkurses auch im Management deutlich Stellen abbauen. Konzernchef Blume kündigte bei einer Betriebsversammlung im gefährdeten Werk Emden an, dort solle ein Viertel der Managementstellen wegfallen. Zugleich verwies er auf die hohen Arbeits- und Fabrikkosten des Standorts. Werksschließungen wolle er weiterhin vermeiden, Beschlüsse dazu gebe es bislang nicht. Auch um die Zukunft der Werke in Zwickau, Hannover und Neckarsulm wird gebangt. Der Facebook-Mutterkonzern Meta zahlt in einem US-Verfahren um Social-Media-Sucht bei Kindern knapp 17 Milliarden Dollar. Darauf einigte sich das Unternehmen mit der überwiegenden Mehrheit der US-Bundesstaaten, mehreren Territorien und dem Hauptstadtbezirk Washington.
2: Meta kauft sich frei, hat ja Geld genug. Der Prozess um die Klage der Bundesstaaten hatte im kalifornischen Oakland gerade erst begonnen, da ist er schon wieder vorbei. Dutzende Staaten hatten Meta vorgeworfen, Kinder gezielt von sozialen Medien wie Facebook und Instagram abhängig zu machen und Daten zu sammeln. Hohe Geldstrafen wurden gefordert und massive Änderungen am Geschäftsmodell. Meta nannte die Vorwürfe unbegründet und die finanziellen Forderungen unangemessen. Tina Eck, USA.
1: Am Frankfurter Flughafen sind zwei Beschäftigte an Malaria gestorben. Insgesamt hätten sich 6 Mitarbeiter bei ihrer Arbeit mit der besonders gefährlichen Malaria tropica infiziert, teilte das Gesundheitsamt mit. Vermutlich seien infizierte Mücken mit Flugzeugen aus einem Malaria-Gebiet nach Deutschland gelangt. Weitere Erkrankte seien behandelt worden und inzwischen wieder wohlauf. Für die Bevölkerung in Frankfurt sei das Risiko nach Behördenangaben vernachlässigbar.
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5: Update und von den Straßen um 18.05 Uhr, da haben wir nur noch Blitzer. Flohnheim, Berliner Straße wird geblitzt. Stromberg, Simmerner Straße steht einer und in Bad Sobernheim auf der K22 wird geblitzt. Habt ihr noch was gesehen? Klingelt durch hier bei mir im Studio. Geht über die Hotline 0671 920 88 88. Dort, wo es wuppt, eine gute Fahrt euch.
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5: Ich muss sagen, das Studio hat sich jetzt ein bisschen aufgeheizt. Ich hatte eben Gäste hier bei Unerhört. Ja, es ist ja auch warm und deswegen, weiß ich nicht, ob ich die Klimaanlage anmachen soll. Vielleicht mache ich das gleich noch. Wir haben ja so Temperaturen um die 27 Grad. Das ist ja eigentlich noch human, würde ich sagen. Morgen dann Temperaturen über 30 Grad wieder. Sonne und Wolken im Mix. Das könnte das Ganze ein bisschen dämpfen und dann ab dem Abend auch Gewitterpotenzial bei uns. Die aktuellen Zahlen aus den Regionen in Limbach am Kriegerdenkmal 25 gemessen. Niederoberstein an der Christuskirche 27. Merksam an der Nahemühle 26 und in Bad Kreuznach am Puck 27 Grad.
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5: Der Jugendrat der Verbandsgemeinde. So, der Verbandsgemeinde Langenlohnsheim-Stromberg war eben bei mir zu Gast. Und ich finde, es ist ein sehr spannendes Themenfeld. Ich wollte selbst irgendwie immer bei einem Jugendrat, bei einer Jugendvertretung mitmachen. Ja, hab's aber im Endeffekt irgendwie nicht gemacht. Weiß auch nicht warum. Jetzt kann man schon sagen, ich bin fast zu alt. Ich bin zu alt dafür. Aber die Wahlen gibt es in der Verbandsgemeinde im Frühjahr nächsten Jahres. Da kann man auf jeden Fall mitmachen. Und wir werden jetzt weitermachen hier bei uns im Programm. Gleich die schlaue Frage. Gibt es da das Thema Schmerztablette? Wie nehmen Sie? Und woher weiß die Schmerztablette dann, wo der Schmerz ist? Das müssen wir klären. Sehr, sehr wichtige Sache auf jeden Fall. Diese halben Stunde auf der Antenne. Musik habe ich auch gut mit dabei. Tate McRae mit Greedy am Start. Joe Cocker ist am Start. Und Loy macht den Anfang.
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0: Thorsten aus Eckenroth hat uns die Frage geschickt, woher weiß eine Schmerztablette, wo der Schmerz wirklich ist? Und Thorsten aus der Antenne-Redaktion hat die Antwort für uns.
1: Hä? Ich hab gar nichts verstanden.
2: Die Tablette weiß natürlich nicht, wo es wehtut, aber wir wissen es. Es gibt viele verschiedene Wirkstoffe. Einige sorgen dafür, dass unser Gehirn die Schmerzbotenstoffe einfach nicht mehr erhält und so der Schmerz eben einfach nachlässt. Damit ist es also unsere eigene Einbildung. Die Tablette wusste überhaupt nicht, wo der Schmerz ist. Sie stellt einfach alle Gefühle ein bisschen ab und damit natürlich auch dort, wo wir vorher den Schmerz gespürt haben. Es gibt aber auch einige Schmerztabletten, die entzündungshemmend wirken. Da ist ein Stoff drin, der wiederum an alle Zellen im Körper verteilt wird, aber bei den Gesunden überhaupt nichts anrichten kann und einfach nur in der Blutbahn weiter vor sich hingeschwemmt wird. Kommt dieser Wirkstoff allerdings an eine Zelle, die krank ist und die sich entzündet hat, dann gibt es hier aufgrund von chemischen Prozessen die Möglichkeit, auch in die Zelle einzudringen und dort eben mitzuhelfen. Das machen die Entzündungshemmenden und sorgen dann dafür, dass die Entzündung nachlässt und damit eben auch der Schmerz allmählich nachlässt. Es gibt aber noch viele andere Wirkstoffe, die alle schmerzlindernd sind. Eines haben sie aber alle gemein. Die Tablette weiß nicht, wo es ist. Wir spüren nur, dass die Stelle danach nicht mehr so schmerzt.
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1: Ich bin Max Wischermann. Schönen guten Tag. Im Landkreis Birkenfeld soll ein neues Katastrophenschutzzentrum in der früheren Bundeswehrkaserne auf dem Heinrich-Hertz-Campus entstehen. Der Kreisausschuss hat das Vorhaben einstimmig befürwortet. Die endgültige Entscheidung trifft der Kreistag am Montag. Das Projekt soll rund 5 Millionen Euro kosten und über ein Landessondervermögen finanziert werden. Hintergrund sind unter anderem zusätzliche Aufgaben durch das seit Juli 2025 geltende neue Brand- und Katastrophenschutzgesetz. Künftig sollen Fahrzeuge, Material und Einsatzmittel des Landkreises zentral gebündelt werden. Geplant sind außerdem Stabsräume für größere Schadenslagen, die auch bei Ausfällen von Strom, IT oder Kommunikation funktionsfähig bleiben sollen. Ein ehemaliges Ausgabe- und Lagergebäude der früheren Bundeswehrkaserne soll dafür jetzt saniert werden. Zusätzlich ist eine große Fahrzeug- und Logistikhalle mit 12 Lkw-Stellplätzen vorgesehen. Der Baubeginn ist für den kommenden Herbst geplant. Fertig werden soll das neue Katastrophenschutzzentrum im Kreis Birkenfeld bis 2028. Die städtische Kita St. Franziskus in Bad Kreuznach ist mit dem Qualitätssiegel Bewegungskita Rheinland-Pfalz ausgezeichnet worden. Voraussetzung dafür war die Erfüllung aller Qualitätskriterien. Das Kita-Team hatte sich unter anderem durch Fortbildungen im Bereich Entwicklungsförderung durch Bewegung qualifiziert. Bewegung sei zudem fest im pädagogischen Konzept und im Alltag verankert. Die Kinder haben viel freie Bewegungszeit und nehmen wöchentlich an angeleiteten Bewegungseinheiten teil. Auch die Innen- und Außenbereiche sind bewegungsfreundlich ausgestattet. Zudem arbeitet die Kita mit lokalen Institutionen zusammen und unterstützt andere Einrichtungen als Multiplikator. Das Qualitätssiegel macht den Beitrag der Kita zur Gesundheitsförderung und zur Vermeidung von Bewegungsmangel sichtbar. Bad Kreuznachs Bildungsdezernent Mirko Helmut Kohl würdigt besonders das Engagement des Teams und betont die enge Verbindung von Bildung, Gesundheit und kindlicher Entwicklung. 35 Jahre Jugendfeuerwehr Bingen sind mit einem Grillabend im Feuerwehrhaus Kempten gefeiert worden. Oberbürgermeister Thomas Faeser würdigte die Nachwuchsarbeit als Erfolgsgeschichte. Die Jugendfeuerwehr war im April 1991 mit 23 Jugendlichen zwischen 12 und 16 Jahren und 12 Ausbildern gestartet. Bis heute wechselten 87 ehemalige Mitglieder in den aktiven Dienst der Feuerwehr Bingen. Aktuell gehören 26 Jugendliche zwischen 10 und 16 Jahren zur Jugendfeuerwehr. Wegen der großen Nachfrage ist eine Erweiterung auf bis zu 40 Kinder und Jugendliche geplant. In 35 Jahren prägten zahlreiche Jugendfeuerwehrwarte, Stellvertreter, Betreuer und auch Ausbilder die Arbeit. Zu den Höhepunkten gehörten Pfingstzeltlager, eine Bachpatenschaft und das Kreisjugendfeuerwehrzeltlager 2023 auf dem Rochusberg. Dieses soll 2027 erneut in Bingen stattfinden. Die neue Ferienwohnung Schmidt-Nickels-Hof in Schwarzerden ist vom Deutschen Tourismusverband mit 4 Sternen ausgezeichnet worden. Die rund 50 Quadratmeter große Apartmentwohnung bietet Platz für bis zu 4 Gäste. Zur Ausstattung gehören ein Schlafzimmer mit verstellbarem Doppelbett sowie ein Wohnzimmer mit Schlafsofa und Kamin. Auch ein eigener Garten gehört zum Angebot. Mit der 4-Sterne-Klassifizierung erhielt Schmidt-Nickels-Hof die begehrte Auszeichnung des Deutschen Tourismusverbandes. Die Ferienwohnung stellt damit ein neues touristisches Übernachtungsangebot in Schwarzerden dar.
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3: Zur Wochenmitte dominierte am deutschen Aktienmarkt eine gut behauptete Tendenz. Nach dem Anstieg gestern ging es heute noch einmal um 0,1% nach oben. Am Abend lag der DAX schließlich bei 26.285 Punkten. Was die positive Grundstimmung wert ist, werden die Anleger heute später am Abend nach der Bekanntgabe der neuen Quartalszahlen des US-Chip-Konzerns Nvidia erfahren. Deutlicher gestiegen unter den 40 Standardwerten sind heute Heidelberg Materials, Deutsche Bank und MTU Aero. Ganz unten im DAX sehen wir SAP, Zalando, Scout24 sowie die Volkswagen-Aktie. Der Euro zeigte sich am Abend ein klein wenig leichter bei einem Dollar 16,50. Aus Frankfurt, Klaus Bente.
4: Danke fürs Update, Klaus.
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4: Der Blick auf die Straßen um kurz nach 6:30. Ich habe eine Warnmeldung. Vorsicht bitte auf der B50 Rheinböllen Richtung Bernkastel-Kues. Zwischen Ellern und Weidenhof in beiden Richtungen da sind Menschen auf der Fahrbahn. Ich wiederhole nochmal, zwischen Ellern so und Weidenhof in beiden Richtungen sind Menschen auf der Fahrbahn. Ansonsten habe ich noch Blitzer, unter anderem in Laufersweiler auf der L182 wird geblitzt. In Flohnheim, Berliner Straße, steht einer. Bad Sobernheim K22 wird geblitzt. Und solltet ihr noch was gesehen haben, dann klingelt einfach durch oder schickt eine WhatsApp. Geht über die 0671 920 88 880. Gute Fahrt euch.
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4: Jetzt sogar Temperaturen um die 28 Grad möglich. Es war heute relativ angenehm bei uns, muss man sagen. Morgen könnte es wieder ein bisschen schweißtreibender werden. Da haben wir Temperaturen um die 32 Grad, Sonne und Wolken im Mix. Ab dem Abend dann auch Gewitter möglich. Die aktuellen Zahlen: Limbach am Kriegerdenkmal 25. Dann haben wir in Idoberstein am Edelsteinmuseum 26, Wörstadt an der Georg-Forster-Gesamtschule 27 Grad und in Bad Kreuznach im Salinental auch 27 Grad.
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4: Ach, ich muss euch sagen, ich bin ja wirklich ein 2000er-Kind durch und durch. Deswegen haben wir ja auch so eine schöne Sendung hier. 2000er-Show mit Daniel Schneider gleich ab 19 Uhr. Und der läuft auch schon hier irgendwo rum. Und ich werde ihn mir gleich mal holen, denn er hat ja immer so ein interaktives Quiz bei sich in der Sendung. Und ich bin die letzten Male, muss ich ehrlich sagen, immer wieder durchgefallen. Immer wieder. Ich habe es bisher noch kein einziges Mal geschafft, da irgendwie eine richtige Antwort rauszuhauen. Jetzt hoffe ich ja, dass ich das gleich mal schaffen werde. Daniel, bitte drück mir die Daumen, dass das jetzt einmal klappt. Es muss klappen, dass ich mal eine richtige Antwort sage. Gleich nach 2 Songs hier auf der Antenne.
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0: Deontay ist hier um 20 vor 7 und Daniel Schneider ist schon bei mir im Studio. Du hast gleich 2000er Show am Start. Hallo erstmal.
1: Guten Tag, hallo.
0: Ja, und
1: es geht wieder los mit dem Quiz. Wir kennen das alle.
0: Ich habe schon die Lust verloren, weil ich noch nie gewonnen habe irgendwie, ne?
1: Also bei der letzten Frage.
0: Ja.
1: Da ging es ja um Hannah Montana und Miley Cyrus.
0: Ja.
1: Ich dachte, du weißt das.
0: Ja.
1: Und ich dachte, es wäre sehr einfach, aber wir haben leider bemerkt, dass du es nicht weißt. Aber was man dazu sagen muss, mit jeder falschen Antwort lernst du dazu. Das ist auch gut.
0: Meinst du?
1: Ja.
0: Aber ich glaube, ich habe schon wieder alles vergessen.
1: Das ist schlecht, das ist schlecht. Aber ich glaube, ich habe eine sehr, sehr gute Frage aus dem Motorsport. Ich weiß nicht, wie du da bei dem Thema drin bist. Aber
0: aus dem Motorsport, ey! Oh nee!
1: Aber man könnte sie wissen. Ich habe echt Hoffnung auf dich, wirklich.
0: Okay, kannst du denn schon mal sagen, aus welchem Jahr?
1: Das geht eigentlich um die gesamten 2000er Jahre.
0: Ja, okay.
1: Weil du wirst gleich wissen, warum, wenn ich sie vorlese. Wollen wir starten?
0: Ja, starte mal.
1: Gut, also Frage, 10 Sekunden, ne, ihr wisst, wie das läuft und dann gibt es 3 Antwortmöglichkeiten.
0: Ja.
1: In den 2000er Jahren wurde Michael Schumacher gleich mehrere Male hintereinander Formel 1 Weltmeister.
0: Ja.
1: Und die Frage ist, wie oft genau war es? 5-mal, 6-mal oder 7-mal? 10 Sekunden.
0: Okay, Timer startet. Sag nochmal 5, 6, 7, ne?
1: 5, 6, 7-mal.
0: Oh, oh.
1: Michael Schumacher, Formel 1 Weltmeister.
0: 6.
1: Nein, 5! Oh, das kann nicht wahr sein. Er wurde tatsächlich 5-mal Weltmeister, aber wir legen noch einen drauf. Weißt du, in welchem Team er gefahren ist, die 5-mal?
0: Boah, ich bin beim Motorsport komplett raus.
1: Okay, zur Ferrari.
0: Achso, also von Automarken gehen wir aus.
1: Ja, also von den Motorsportteams Ferrari, okay. Es gibt ja noch andere, aber er ist ja für Ferrari in der Zeit gefahren und ist auch mit Ferrari 5-mal Weltmeister geworden.
0: Also Daniel, das kann doch nicht sein. Das kann nicht sein.
1: Was für eine Kategorie bräuchten wir denn, wo du sicher was wüsstest?
0: Vielleicht bin ich auch einfach nur scheiße.
1: Nein, aber wir werden noch was finden. Also, schreibt uns doch mal 0671 920 88 88 0. Welche Kategorie ist für Paul die, wo er auf jeden Fall die Antwort wissen könnte?
0: Vielleicht kannst du ja was zum Thema Radio machen mal.
1: Ja.
0: Das wäre doch mal was.
1: Dann dürftest du eigentlich nicht falsch liegen, weil du arbeitest
0: ja hier. Ja eben, das wäre peinlich dann, ne?
1: Gut, das nächste Mal, ich such was raus.
0: Mach mal Radio. Super, viel Spaß dir.
1: Ja, ich glaube schon.

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1: Ich bin Max Wischermann. Schönen guten Tag. Kreis Birkenfeld plant neues Katastrophenschutzzentrum. Außerdem in unseren lokalen Nachrichten um halb. Kita St. Franziskus in Bad Kreuznach mit Qualitätssiegel Bewegungskita Rheinland-Pfalz ausgezeichnet. 35 Jahre Jugendfeuerwehr Bingen gefeiert. Und neue Ferienwohnung in Schwarzerden mit 4 DTV-Sternen ausgezeichnet.
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2: Ich bin Thomas Bleskin. Bundeskanzler Merz will die geplante Rentenreform trotz Widerstands aus der eigenen Partei ohne größere Änderungen durchsetzen. Nach der Kabinettsklausur in Neu-Hardenberg wies er die Forderungen dreier ostdeutscher CDU-Ministerpräsidenten zurück, die abschlagsfreie Frührente nach 45 Beitragsjahren beizubehalten. Gleichzeitig rief Merz alle Menschen in Deutschland zu mehr Optimismus auf.
3: Wir sind und bleiben das Land der Macher und Erfinder, sagt Merz. Und auch mit der Wirtschaft werde es bis Jahresende wieder bergauf gehen, versprach er. Nach dem brütenden Sommer betonte er, er habe auch das Thema Hitzeschutz auf dem Schirm. Mehr Geld dafür will er aber nicht locker machen. Vor einem schwierigen Herbst mit Reformen und Landtagswahlen ging es bei der Klausur vor allem aber auch um eines: gut zu performen, Geschlossenheit zu demonstrieren. Claudia Wächter, Nachrichtenredaktion.
2: Knapp 2 Wochen vor der Landtagswahl in Sachsen-Anhalt hat die AfD laut einer neuen Umfrage ihren Vorsprung auf die CDU vergrößert. Infratest DIMAP sieht die in dem Bundesland als gesichert rechtsextrem eingestufte Partei bei 42%. Die CDU von Ministerpräsident Schulze kommt auf 22%. Die Linke verliert und liegt bei 11%. SPD und Grüne legen jeweils um einen Punkt zu auf 8 bzw. 6%. Am Frankfurter Flughafen sind 2 Beschäftigte an Malaria gestorben. Insgesamt hätten sich 6 Mitarbeiter bei ihrer Arbeit mit der besonders gefährlichen Malaria tropica infiziert, teilte das Gesundheitsamt mit.
4: Mücken aus einem Malaria-Gebiet sollen im Frachtraum oder Gepäck nach Deutschland gekommen sein. Laut Gesundheitsamt waren insgesamt 6 Beschäftigte betroffen, den anderen 4 geht es mittlerweile wieder gut. Dass Malaria-Mücken im Flugzeug oder an einem Flughafen auftauchen, kommt nur sehr selten vor. Deshalb sei das Risiko für Flugreisende gering. Von Mensch zu Mensch ist die Infektion nicht übertragbar und die infizierte Mücke sei wahrscheinlich schon tot, sagen die Behörden. Der Flughafen hat extra Mückenfallen aufgestellt. Die Mücken dort werden jetzt in einem Labor.
2: Der Facebook-Mutterkonzern Meta zahlt in einem US-Verfahren um Social-Media-Sucht bei Kindern knapp 17 Milliarden Dollar. Darauf einigte sich das Unternehmen mit der überwiegenden Mehrheit der US-Bundesstaaten, mehreren Territorien und dem Hauptstadtbezirk Washington. Sie hatten Meta vorgeworfen, Kinder bewusst zu übermäßiger Nutzung von Facebook und Instagram verleitet und Risiken verschwiegen zu haben.
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5: Schönen guten Abend, ich freue mich wieder. Es ist Mittwoch, 19 Uhr, hier ist die 2000er Show und wir starten in diese Show heute rein mit einer Queen des Pops, so nenne ich sie jetzt einfach mal ganz spontan. Beyoncé mit Naughty Boy gibt's jetzt für euch.
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die 2000er-Show. Schön, dass ihr mit dabei seid. Becky G, ja, die gehört zu den Künstlerinnen, die sich über Jahre hinweg immer wieder neu erfunden haben. Mit dem Song Sorry Papi, den sie gemeinsam mit dem deutschen DJ und Produzenten Topic veröffentlicht hat, schlägt sie 2026 ein neues Kapitel auf. Hinter dem Künstlernamen Becky G steckt Rebecca Marie Gomez. Sie wurde am 2. März 1997 in Inglewood, Kalifornien, geboren und begann bereits als Jugendliche eigene Coverversionen bekannter Songs auf YouTube zu veröffentlichen. Genau dort wurde sie 2011 dann auch entdeckt. Das war der Startpunkt für ihre professionelle Musikkarriere. In den folgenden Jahren verlagerte Becky G ihre musikalischen Schwerpunkte dann zunehmend auf spanischsprachige Songs. 2009 zum Beispiel erschien ihr Debütalbum Mala Santa. Der Titel übersetzt etwa so wie böse Heilige und passte zu Becky G's musikalischer Identität. Sie kombinierte eingängige Popmelodien mit urbanen Einflüssen und bewegte sich selbstverständlich zwischen Englisch und Spanisch. Am 24. April 2026 veröffentlichte Becky G dann gemeinsam mit dem Topic den Song Sorry Papi. Topic, bürgerlich übrigens Tobias Topic, ist ein deutscher DJ und Produzent, der vor allem für elektronische Popmusik und internationale Dance-Produktionen bekannt ist. Becky G bringt in die Zusammenarbeit ihre Erfahrung aus Pop, Latin und urbaner Musik mit ein. Sorry Papi steht damit beispielhaft für Becky G's musikalische Entwicklung. Sie bleibt ihren lateinamerikanischen Wurzeln damit auch verbunden, ist aber gleichzeitig offen für neue Genre und internationale Kooperationen. Der Song ist weniger eine Rückkehr zu ihren Anfängen, als vielmehr eine Verbindung all ihrer bisherigen Einflüsse. Pop, Dance, Hip-Hop und Latin.

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1: Ich bin Max Wischermann. Schönen guten Tag. Im Landkreis Birkenfeld soll ein neues Katastrophenschutzzentrum in der früheren Bundeswehrkaserne auf dem Heinrich-Hertz-Campus entstehen. Der Kreisausschuss hat das Vorhaben einstimmig befürwortet. Die endgültige Entscheidung trifft der Kreistag am Montag. Das Projekt soll rund 5 Millionen Euro kosten und über ein Landessondervermögen finanziert werden. Hintergrund sind unter anderem zusätzliche Aufgaben durch das seit Juli 2025 geltende neue Brand- und Katastrophenschutzgesetz. Künftig sollen Fahrzeuge, Material und Einsatzmittel des Landkreises zentral gebündelt werden. Geplant sind außerdem Stabsräume für größere Schadenslagen, die auch bei Ausfällen von Strom, IT oder Kommunikation funktionsfähig bleiben sollen. Ein ehemaliges Ausgabe- und Lagergebäude der früheren Bundeswehrkaserne soll dafür jetzt saniert werden. Zusätzlich ist eine große Fahrzeug- und Logistikhalle mit 12 Lkw-Stellplätzen vorgesehen. Der Baubeginn ist für den kommenden Herbst geplant. Fertig werden soll das neue Katastrophenschutzzentrum im Kreis Birkenfeld bis 2028. Die städtische Kita St. Franziskus in Bad Kreuznach ist mit dem Qualitätssiegel Bewegungskita Rheinland-Pfalz ausgezeichnet worden. Voraussetzung dafür war die Erfüllung aller Qualitätskriterien. Das Kita-Team hatte sich unter anderem durch Fortbildungen im Bereich Entwicklungsförderung durch Bewegung qualifiziert. Bewegung sei zudem fest im pädagogischen Konzept und im Alltag verankert. Die Kinder haben viel freie Bewegungszeit und nehmen wöchentlich an angeleiteten Bewegungseinheiten teil. Auch die Innen- und Außenbereiche sind bewegungsfreundlich ausgestattet. Zudem arbeitet die Kita mit lokalen Institutionen zusammen und unterstützt andere Einrichtungen als Multiplikator. Das Qualitätssiegel macht den Beitrag der Kita zur Gesundheitsförderung und zur Vermeidung von Bewegungsmangel sichtbar. Bad Kreuznachs Bildungsdezernent Mirko Helmut Kohl würdigt besonders das Engagement des Teams und betont die enge Verbindung von Bildung, Gesundheit und kindlicher Entwicklung. 35 Jahre Jugendfeuerwehr Bingen sind mit einem Grillabend im Feuerwehrhaus Kempten gefeiert worden. Oberbürgermeister Thomas Faeser würdigte die Nachwuchsarbeit als Erfolgsgeschichte. Die Jugendfeuerwehr war im April 1991 mit 23 Jugendlichen zwischen 12 und 16 Jahren und 12 Ausbildern gestartet. Bis heute wechselten 87 ehemalige Mitglieder in den aktiven Dienst der Feuerwehr Bingen. Aktuell gehören 26 Jugendliche zwischen 10 und 16 Jahren zur Jugendfeuerwehr. Wegen der großen Nachfrage ist eine Erweiterung auf bis zu 40 Kinder und Jugendliche geplant. In 35 Jahren prägten zahlreiche Jugendfeuerwehrwarte, Stellvertreter, Betreuer und auch Ausbilder die Arbeit. Zu den Höhepunkten gehörten Pfingstzeltlager, eine Bachpatenschaft und das Kreisjugendfeuerwehrzeltlager 2023 auf dem Rochusberg. Dieses soll 2027 erneut in Bingen stattfinden. Die neue Ferienwohnung Schmidt-Nickels-Hof in Schwarzerden ist vom Deutschen Tourismusverband mit 4 Sternen ausgezeichnet worden. Die rund 50 Quadratmeter große Apartmentwohnung bietet Platz für bis zu 4 Gäste. Zur Ausstattung gehören ein Schlafzimmer mit verstellbarem Doppelbett sowie ein Wohnzimmer mit Schlafsofa und Kamin. Auch ein eigener Garten gehört zum Angebot. Mit der 4-Sterne-Klassifizierung erhielt Schmidt-Nickels-Hof die begehrte Auszeichnung des Deutschen Tourismusverbandes. Die Ferienwohnung stellt damit ein neues touristisches Übernachtungsangebot in Schwarzerden dar.
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2: Es gibt so viele Deutschpop-Songs in den 2000ern und die wollen wir euch natürlich nicht vorenthalten. Und deswegen starten wir in die nächste halbe Stunde rein, jetzt mit Kasia Candela und Move It.
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Das ist Lou Bega, You Wanna Be Americano in der 2000er Show. Jetzt Eric Brights, Call On Me. Und jetzt solltet ihr aufstehen und tanzen.

Bei den Beats gehen sie alle mit den Köpfen mit, Justin Timberlake, Rock Your Body. Und auch bei dem Song, da widmen wir uns ganz dem Country-Style. Texas Lightning jetzt für euch, No, No, Never. Hier ist die 2000er-Show.

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1: Ich bin Thomas Bleskin. Bundeskanzler Merz will die Rentenreform wie geplant umsetzen, trotz heftiger Kritik einiger CDU-Regierungschefs im Osten. Nach der Kabinettsklausur in Neu-Hardenberg rief Merz gleichzeitig alle Menschen in Deutschland zu mehr Zuversicht und Optimismus auf.
2: Positive Signale sieht Merz bereits. Die Wirtschaft wachse nämlich wieder. Auf jeden Fall will die Regierung ihr Reformpaket durchziehen. Ein Machtwort gab es nicht nur im Rentenstreit. Auch eine Zuckersteuer auf Zero-Getränke soll es nicht geben. Aber auch nicht mehr Geld für Hitzeschutz. Tatkraft, Geschlossenheit und gute Laune demonstriert die Koalition, denn deren Umfragewerte sind weiter im Keller. Claudia Wächter, Nachrichtenredaktion.
1: Volkswagen will angesichts des Sparkurses auch im Management deutlich Stellen abbauen. Konzernchef Blume kündigte bei einer Betriebsversammlung im gefährdeten Werk Emden an, dort solle ein Viertel der Managementstellen wegfallen. Zugleich verwies er auf die hohen Arbeits- und Fabrikkosten des Standorts. Werksschließungen wolle er weiterhin vermeiden, Beschlüsse dazu gebe es bislang nicht. Auch um die Zukunft der Werke in Zwickau, Hannover und Neckarsulm wird gebangt. Der Facebook-Mutterkonzern Meta zahlt in einem US-Verfahren um Social-Media-Sucht bei Kindern knapp 17 Milliarden Dollar. Darauf einigte sich das Unternehmen mit der überwiegenden Mehrheit der US-Bundesstaaten, mehreren Territorien und dem Hauptstadtbezirk Washington.
3: Meta kauft sich frei, hat ja Geld genug. Der Prozess um die Klage der Bundesstaaten hatte im kalifornischen Oakland gerade erst begonnen, da ist er schon wieder vorbei. Dutzende Staaten hatten Meta vorgeworfen, Kinder gezielt von sozialen Medien wie Facebook und Instagram abhängig zu machen und Daten zu sammeln. Hohe Geldstrafen wurden gefordert und massive Änderungen am Geschäftsmodell. Meta nannte die Vorwürfe unbegründet und die finanziellen Forderungen unangemessen. Tina Eck, USA.
1: Am Frankfurter Flughafen sind zwei Beschäftigte an Malaria gestorben. Insgesamt hätten sich 6 Mitarbeiter bei ihrer Arbeit mit der besonders gefährlichen Malaria tropica infiziert, teilte das Gesundheitsamt mit. Vermutlich seien infizierte Mücken mit Flugzeugen aus einem Malaria-Gebiet nach Deutschland gelangt. Weitere Erkrankte seien behandelt worden und inzwischen wieder wohlauf. Für die Bevölkerung in Frankfurt sei das Risiko nach Behördenangaben vernachlässigbar.
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4: Wir dürfen noch nicht müde sein, sind wir auch nicht, und dafür sorge ich. Jetzt mit Guru Josh Project Infinity. Hier ist die 2000er Show. Schön, dass ihr mit dabei seid. Ich bin der Daniel. Guten Tag, hi.
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Und jetzt wird es rhythmisch hier in der 2000er Show. Es wird rhythmisch, verspielt und ein bisschen verrückt. Jungle Drum von Emiliana Torini. Ein Song, der gute Laune praktisch von der ersten Sekunde an versprüht. Emiliana Torini stammt aus Island und ist für ihre ungewöhnliche, oft leicht verträumte Stimme bekannt. Musikalisch bewegt sie sich zwischen Pop, Folk, elektronischen Sounds und experimentellen Elementen. Und mit Jungle Drum gelang ihr 2008 bzw. 2009 ein ganz besonderer Erfolg. Jungle Drum erschien zunächst als Teil des Albums Me and Armini, das im September 2008 veröffentlicht wurde. Als eigenständige Single folgte dann der Song im März 2009 digital, bevor er im Juni desselben Jahres auch als CD-Single in Deutschland herauskam. Produziert wurde das Album von Dan Carey, der Torinis besondere Mischung aus elektronischen Klängen, Folk-Elementen und eingängigen Pop-Melodien unterstützte. Jungle Drum ist mit einer Laufzeit von etwas mehr als 2 Minuten, vergleichsweise kurz, aber gerade dadurch wirkt der Song so kompakt und energiegeladen. Inhaltlich geht es um das überwältigende Gefühl des Verliebtseins. Torini beschreibt, wie der eigene Herzschlag plötzlich alles bestimmt. Das zentrale Bild der Dschungeltrommel steht dabei für ein Herz, das vor Aufregung, Freude und Verlangen immer schneller zu schlagen scheint. Obwohl Jungle Drum zunächst nur als einer von mehreren Songs auf Me and Armini erschien, entwickelte sich der Titel später zum größten Hit des Albums und in Deutschland wurde er 2009 als Single veröffentlicht und erreichte dort die Spitze der Charts. Damit wurde der Song zu einem internationalen Erkennungszeichen von Emiliana Torini. 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

Und jetzt hebt die Stimmung ab hier in der 2000er Show. Im wahrsten Sinne des Wortes, wir bleiben bei besonderen Songs und drehen den Energiepegel ordentlich nach oben. Es geht um Deutschpop und zwar um Deichkind mit Luftbahn. Der Titel, der erschien ursprünglich 2008 auf dem Album Arbeit nervt. Das Album wurde am 17. Oktober 2008 veröffentlicht. Luftbahn ist darauf der 6. Titel und dauert etwas mehr als 4 Minuten. Als Single folgte dann der Song im März 2009. Luftbahn erzählt von einer nächtlichen Fahrt über den Dingen. Der Song nimmt die Hörerinnen und Hörer mit in eine Welt, in der die Probleme des Alltags plötzlich weit entfernt scheinen. Die Luftbahn wird dabei zum Bild für Freiheit, Abstand und den Wunsch, einfach einmal aus dem normalen Leben auszubrechen. Typisch Deichkind verbindet der Song deutsche Texte mit elektronischen Beats und einer treibenden, ja, leicht melancholischen Atmosphäre. Anders als viele der großen Partyhits der Band setzt Luftbahn nicht ausschließlich auf Krawall und Provokation, sondern besitzt auch eine, ja, sehr nachdenkliche Seite. An Luftbahn war der Deichkind-Produzent und Band-Mitgründer Sebastian Sebi Hackert maßgeblich beteiligt. Der Song sollte ursprünglich als Beitrag für den Bundeswischen Song Contest antreten. Nach Hackerts überraschendem Tod im Jahr 2009 wurde Luftbahn dann aber als Erinnerung an die gemeinsame Zeit mit ihm veröffentlicht. Gerade vor diesem Hintergrund bekam der Song eine zusätzliche Bedeutung. Die Idee vom Blick aus der Ferne, weg von den Problemen auf der Erde und hinaus in die Nacht, lässt sich auch als melancholischer Abschied verstehen. Als Single wurde Luftbahn 2009 veröffentlicht und erreichte in Deutschland Platz 36 der Charts. Der Titel blieb insgesamt 12 Wochen in der Hitliste und erhielt später eine Goldauszeichnung. Damit wurde der Song zwar nicht zu Deichkinds größtem Mainstream-Hit, entwickelte sich aber zu einem beliebten Titel innerhalb der Bandgeschichte.

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Ja, die 2000er können auch Rock mit Bon Jovi, It's My Life. Und die 2000er können aber vor allem auch ruhig und verliebt sein. Jetzt mit Neo, Let Me Love You. Hier ist die 2000er Show. Ich bin der Daniel. Schönen guten Abend. 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

0: bin Thomas Bleskin. Bundeskanzler Merz will die geplante Rentenreform trotz Widerstands aus der eigenen Partei ohne größere Änderungen durchsetzen. Nach der Kabinettsklausur in Neu-Hardenberg wies er die Forderungen dreier ostdeutscher CDU-Ministerpräsidenten zurück, die abschlagsfreie Frührente nach 45 Beitragsjahren beizubehalten. Gleichzeitig rief Merz alle Menschen in Deutschland zu mehr Optimismus auf.
1: Wir sind und bleiben das Land der Macher und Erfinder, sagt Merz. Und auch mit der Wirtschaft werde es bis Jahresende wieder bergauf gehen, versprach er. Nach dem brütenden Sommer betonte er, er habe auch das Thema Hitzeschutz auf dem Schirm. Mehr Geld dafür will er aber nicht locker machen. Vor einem schwierigen Herbst mit Reformen und Landtagswahlen ging es bei der Klausur vor allem aber auch um eines: gut zu performen, Geschlossenheit zu demonstrieren. Claudia Wächter, Nachrichtenredaktion.
0: Knapp zwei Wochen vor der Landtagswahl in Sachsen-Anhalt hat die AfD laut einer neuen Umfrage ihren Vorsprung auf die CDU vergrößert. Infratest DIMAP sieht die in dem Bundesland als gesichert rechtsextrem eingestufte Partei bei 42%. Die CDU von Ministerpräsident Schulze kommt auf 22%. Die Linke verliert und liegt bei 11%. SPD und Grüne legen jeweils um einen Punkt zu auf 8 bzw. 6%. Am Frankfurter Flughafen sind zwei Beschäftigte an Malaria gestorben. Insgesamt hätten sich 6 Mitarbeiter bei ihrer Arbeit mit der besonders gefährlichen Malaria tropica infiziert, teilte das Gesundheitsamt mit.
2: Mücken aus einem Malaria-Gebiet sollen im Frachtraum oder Gepäck nach Deutschland gekommen sein. Laut Gesundheitsamt waren insgesamt 6 Beschäftigte betroffen, den anderen 4 geht es mittlerweile wieder gut. Dass Malaria-Mücken im Flugzeug oder an einem Flughafen auftauchen, kommt nur sehr selten vor. Deshalb sei das Risiko für Flugreisende gering. Von Mensch zu Mensch ist die Infektion nicht übertragbar und die infizierte Mücke sei wahrscheinlich schon tot, sagen die Behörden. Der Flughafen hat extra Mückenfallen aufgestellt. Die Mücken dort werden jetzt in einem Labor.
0: Der Facebook-Mutterkonzern Meta zahlt in einem US-Verfahren um Social-Media-Sucht bei Kindern knapp 17 Milliarden Dollar. Darauf einigte sich das Unternehmen mit der überwiegenden Mehrheit der US-Bundesstaaten, mehreren Territorien und dem Hauptstadtbezirk Washington. Sie hatten Meta vorgeworfen, Kinder bewusst zu übermäßiger Nutzung von Facebook und Instagram verleitet und Risiken verschwiegen zu haben.
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1: Ich bin Thomas Brock. Die Zahl der Todesopfer nach der heftigen Sturzflut in einer Gebirgsregion von Nepal ist auf

0: Tibets. China entsandte demnach zahlreiche Rettungskräfte mit schwerem Gerät in das Gebiet und rief eine erhöhte Katastrophenwarnstufe aus. Unklar war zunächst, was die Sturzflut ausgelöst hat. Nicht ausgeschlossen wurde, dass ein sogenannter Gletscherseeausbruch dazu geführt haben könnte. Dirk Oddadeli.
1: Bundeskanzler Merz will die geplante Rentenreform trotz Widerstands aus der eigenen Partei ohne größere Änderungen durchsetzen. Nach der Kabinettsklausur in Neu-Hardenberg wies er die Forderungen dreier ostdeutscher CDU-Ministerpräsidenten zurück, die abschlagsfreie Frührente nach 45 Beitragsjahren beizubehalten. Ausnahmen stellte er nur für Härtefälle in Aussicht. Mecklenburg-Vorpommerns Ministerpräsidentin Schwesig widersprach und betonte, der Kanzler entscheide über die Reform nicht allein. Angesichts des Spardrucks bei Volkswagen soll es auch im Management spürbare Einschnitte geben. Man schaue dort genau hin und baue ein Viertel der Stellen ab. Das sagte Konzernchef Blume bei einer Betriebsversammlung in Emden.
2: In Emden begründete Blume den Sparkurs vor allem mit dem hohen finanziellen Aufwand. Die Arbeitskosten seien mehr als doppelt so hoch wie an vergleichbaren europäischen Standorten, auch die Fabrikkosten lägen deutlich höher. Werksschließungen wolle man zwar vermeiden, entschieden sei aber noch nichts. In Zwickau demonstrierten unterdessen Beschäftigte von VW und Zulieferern für die Zukunft des Werks. Der Betriebsrat wirft Blume vor, die Belegschaften über seine Pläne nicht ausreichend zu informieren. Thomas Bleski, Nachrichtenredaktion.
1: Der britische Schauspieler Tim Curry ist im Alter von 80 Jahren gestorben. Das berichten mehrere Medien unter Berufung auf seine Managerin. Weltweit bekannt wurde Curry als Frankenfurter in der Rocky Horror Picture Show. Daneben spielte er in mehr als 30 Filmen, häufig Bösewichte, und feierte auch am Broadway Erfolge. Nach einem Schlaganfall 2012 war Curry teilweise gelähmt, arbeitete aber weiter als Sprecher.
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1: Ich bin Thomas Brock. Bundeskanzler Merz will die Rentenreform wie geplant umsetzen, trotz heftiger Kritik einiger CDU-Regierungschefs im Osten. Nach der Kabinettsklausur in Neu-Hardenberg hat Merz gleichzeitig alle zu mehr Zuversicht und Optimismus aufgerufen. Weit verbreiteter Missmut lähme unser Land.
2: Positive Signale sieht Merz bereits. Die Wirtschaft wachse nämlich wieder. Auf jeden Fall will die Regierung ihr Reformpaket durchziehen. Ein Machtwort gab es nicht nur im Rentenstreit. Auch eine Zuckersteuer auf Zero-Getränke soll es nicht geben. Aber auch nicht mehr Geld für Hitzeschutz. Tatkraft, Geschlossenheit und gute Laune demonstriert die

0: Provinz Bagmati durchfließt. Auch in China kamen Menschen ums Leben. Die genaue Ursache für die Sturzflut ist noch unklar. Zwei Beschäftigte am Frankfurter Flughafen sind an den Folgen einer Malariaerkrankung gestorben. Der erste Todesfall ereignete sich schon Anfang Juli. Den zweiten hat der Flughafenbetreiber Fraport nun bekannt gegeben.
1: Mücken aus einem Malariagebiet sollen im Frachtraum oder Gepäck nach Deutschland gekommen sein. Laut Gesundheitsamt waren insgesamt 6 Beschäftigte betroffen, den anderen 4 geht es mittlerweile wieder gut. Dass Malariamücken im Flugzeug oder an einem Flughafen auftauchen, kommt nur sehr selten vor. Deshalb sei das Risiko für Flugreisende gering. Von Mensch zu Mensch ist die Infektion nicht übertragbar und die infizierte Mücke sei wahrscheinlich schon tot, sagen die Behörden. Thomas Bremser, Nachrichtenredaktion.
0: Der Facebook-Mutterkonzern Meta zahlt in einem US-Verfahren um Social-Media-Sucht bei Kindern knapp 17 Milliarden Dollar. Darauf einigte sich das Unternehmen mit der überwiegenden Mehrheit der US-Bundesstaaten, mehreren Territorien und dem Hauptstadtbezirk Washington. Sie hatten Meta vorgeworfen, Kinder bewusst zu übermäßiger Nutzung von Facebook und Instagram verleitet und Risiken verschwiegen zu haben.
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1: Ich bin Thomas Brockt. Bundeskanzler Merz hat zu mehr Optimismus und Zuversicht aufgerufen. Nach der Kabinettsklausur in Brandenburg habe die Regierung ein Zukunftsbild für Deutschland entworfen. Merz forderte, den weit verbreiteten Missmut abzuschütteln, der das Land seit langem lähme.
2: Wir sind und bleiben das Land der Macher und Erfinder, sagt Merz. Und auch mit der Wirtschaft werde es bis Jahresende wieder bergauf gehen, versprach er. Nach dem brütenden Sommer betonte er, er habe auch das Thema Hitzeschutz auf dem Schirm. Mehr Geld dafür will er aber nicht locker machen. Vor einem schwierigen Herbst mit Reformen und Landtagswahlen ging es bei der Klausur vor allem aber auch um eines: gut zu performen, Geschlossenheit zu demonstrieren. Claudia Wächter, Nachrichtenredaktion.
1: Eine heftige Sturzflut in der Grenzregion zwischen Nepal und China hat zahlreiche Menschen getötet und verheerende Schäden angerichtet. Die Zahl der Todesopfer in der Gebirgsregion in Nepal ist auf mindestens 157 gestiegen. China meldete für sich eine Zahl von mindestens 3 Toten. Hunderte Menschen werden noch vermisst, darunter auch Touristen aus Deutschland. Die genaue Ursache für die Sturzflut ist noch unklar. Die geplante Zuckersteuer soll nicht auf zuckerfreie Light- und Zero-Getränke ausgeweitet werden. Das hat Finanzminister Klingbeil

0: Hafermilch zu besteuern, werde er nicht umsetzen. Die Union ist generell skeptisch, wird die Zuckersteuer aber wohl mittragen. Thomas Bremser, Redaktion.
1: Der frühere Tatortkommissar Andreas Hoppe ist im Alter von 66 Jahren gestorben. Nach Angaben seiner Agentur starb der Schauspieler bereits am 17. August unerwartet. Hoppe spielte von 1996 bis 2018 den Kommissar Mario Kopper im Ludwigshafener Tatort und war in 57 Folgen an der Seite von Ulrike Volkerts zu sehen. Volkerts zeigte sich tief erschüttert und erinnerte an ihre jahrzehntelange Zusammenarbeit und Freundschaft.
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1: Ich bin Thomas Brockt. Die Zahl der Todesopfer nach der heftigen Sturzflut in einer Gebirgsregion von Nepal ist auf mindestens 157 gestiegen. Das teilte die Polizei des Landes mit. Hunderte Menschen werden noch vermisst, darunter auch Touristen aus Deutschland.
2: Bilder des nepalesischen Fernsehens und Videos in den sozialen Medien zeigten, wie zahlreiche Häuser und Wasserkraftanlagen zerstört, Brücken weggespült und Dörfer und Straßen überflutet wurden. Auch China meldete Tote und Vermisste im Südwesten Tibets. China entsandte demnach zahlreiche Rettungskräfte mit schwerem Gerät in das Gebiet und rief eine erhöhte Katastrophenwarnstufe aus. Unklar war zunächst, was die Sturzflut ausgelöst hat. Nicht ausgeschlossen wurde, dass ein sogenannter Gletscherseeausbruch dazu geführt haben könnte. Dirk Oddadeli.
1: Bundeskanzler Merz will die geplante Rentenreform trotz Widerstands aus der eigenen Partei ohne größere Änderungen durchsetzen. Nach der Kabinettsklausur in Neu-Hardenberg wies er die Forderungen dreier ostdeutscher CDU-Ministerpräsidenten zurück, die abschlagsfreie Frührente nach 45 Beitragsjahren beizubehalten. Ausnahmen stellte er nur für Härtefälle in Aussicht. Mecklenburg-Vorpommerns Ministerpräsidentin Schwesig widersprach und betonte, der Kanzler entscheide über die Reform nicht allein. Angesichts des Spardrucks bei Volkswagen soll es auch im Management spürbare Einschnitte geben. Man schaue dort genau hin und baue ein Viertel der Stellen ab. Das sagte Konzernchef Blume bei einer Betriebsversammlung in Emden.
3: In Emden begründete Blume den Sparkurs vor allem mit dem hohen finanziellen Aufwand. Die Arbeitskosten seien mehr als doppelt so hoch wie an vergleichbaren europäischen Standorten. Auch die Fabrikkosten lägen deutlich höher. Werksschließungen wolle man zwar vermeiden, entschieden sei aber noch nichts. In Zwickau demonstrierten unterdessen Beschäftigte von VW und Zulieferern für die Zukunft des Werks. Der Betriebsrat wirft Blume vor, die Belegschaften über seine Pläne

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1: Ich bin Thomas Brock. Bundeskanzler Merz will die Rentenreform wie geplant umsetzen, trotz heftiger Kritik einiger CDU-Regierungschefs im Osten. Nach der Kabinettsklausur in Neu-Hardenberg hat Merz gleichzeitig alle zu mehr Zuversicht und Optimismus aufgerufen. Weit verbreiteter Missmut lähme unser Land.
2: Positive Signale sieht Merz bereits. Die Wirtschaft wachse nämlich wieder. Auf jeden Fall will die Regierung ihr Reformpaket durchziehen. Ein Machtwort gab es nicht nur im Rentenstreit. Auch eine Zuckersteuer auf Zero-Getränke soll es nicht geben. Aber auch nicht mehr Geld für Hitzeschutz. Tatkraft, Geschlossenheit und gute Laune demonstriert die Koalition. Denn deren Umfragewerte sind weiter im Keller. Claudia Wächter, Nachrichtenredaktion.
1: Die Zahl der Todesopfer nach der heftigen Sturzflut in einer Gebirgsregion von Nepal ist auf mindestens 157 gestiegen. Hunderte Menschen werden noch vermisst, darunter auch Touristen aus Deutschland. Die Wasser- und Schlammmassen richteten große Zerstörungen in Orten entlang eines Flusses an, der im Hochland von Tibet entspringt und die nepalesische Provinz Bagmati durchfließt. Auch in China kamen Menschen ums Leben. Die genaue Ursache für die Sturzflut ist noch unklar. Zwei Beschäftigte am Frankfurter Flughafen sind an den Folgen einer Malariaerkrankung gestorben. Der erste Todesfall ereignete sich schon Anfang Juli. Den zweiten hat der Flughafenbetreiber Fraport nun bekannt gegeben.
3: Mücken aus einem Malariagebiet sollen im Frachtraum oder Gepäck nach Deutschland gekommen sein. Laut Gesundheitsamt waren insgesamt 6 Beschäftigte betroffen, den anderen 4 geht es mittlerweile wieder gut. Dass Malariamücken im Flugzeug oder an einem Flughafen auftauchen, kommt nur sehr selten vor. Deshalb sei das Risiko für Flugreisende gering. Von Mensch zu Mensch ist die Infektion nicht übertragbar und die infizierte Mücke sei wahrscheinlich schon tot, sagen die Behörden. Thomas Bremser, Nachrichtenredaktion.
1: Der Facebook-Mutterkonzern Meta zahlt in einem US-Verfahren um Social-Media-Sucht bei Kindern knapp 17 Milliarden Dollar. Darauf einigte sich das Unternehmen mit der überwiegenden Mehrheit der US-Bundesstaaten, mehreren Territorien und dem Hauptstadtbezirk Washington. Sie hatten Meta vorgeworfen, Kinder bewusst zu übermäßiger Nutzung von Facebook und Instagram verleitet und